0: und Würzburg in Unterfranken 18 Grad. Es wird im Laufe des Tages ein recht freundlicher Tag werden. Wir kriegen einen Sonne-Wolken-Mix. Allerdings meistens betrifft es nur den Norden Bayerns. Von den Alpen bis rüber zum Bayerwald, da breiten sich weiter Regenschauer und auch Gewitter aus bei 22 bis 27 Grad. A3 Frankfurt Richtung Würzburg zwischen Helmstadt und dem Dreieck Würzburg West. Hier liegen größere Gegenstände auf der Fahrbahn. Sperre der A73 Suhl Richtung Bamberg zwischen dem Dreieck Suhl und Suhl Zentrum. Der Grund ein Unfall. Und A93 Regensburg Richtung Holledau zwischen Mainburg und Wollensach. Hier liegen Gegenstände. Allen unterwegs eine gute und sichere Fahrt.
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1: Ich bin Yves Simon. Umgestürzte Bäume, vollgelaufene Keller und sogar ein Tornado. In Teilen Deutschlands hat es am Abend heftige Unwetter gegeben. Vor allem die Mitte des Landes war betroffen. Der Tornado hat in Fürstenwalde in Brandenburg Schäden angerichtet. In Thüringen, da laufen gerade etwa noch 20 wetterbedingte Einsätze. Vor allem der Süden des Bundeslandes nahe der bayerischen Grenze ist betroffen. Unter anderem sind Bäume auf Autos gestürzt. Aber von Verletzten ist keine Rede. Die gibt es aber im Landkreis Mayen in Rheinland-Pfalz. Dort sind Menschen von einem umstürzenden Baum getroffen worden. Die Stadt Monschau in NRW hat ihre Evakuierung wegen des Waldbrandes in Belgien jetzt aufgehoben. Alle Betroffenen können mit sofortiger Wirkung wieder in ihre Häuser zurückkehren, heißt es von der Stadtverwaltung. Betroffen waren mehrere Straßen in einem Stadtteil und Belgien hat inzwischen es geschafft, das Großfeuer im Naturschutzgebiet Hohes Venn einzugrenzen. 3000 Hektar Natur sind allerdings den Flammen zum Opfer gefallen. Es steht zu befürchten, dass es Jahrzehnte dauern wird, bis sich das Gebiet wieder vollständig erholt. Das waren die Nachrichten um halb. So ein paar einzelne Schauer oder Gewitter sind noch unterwegs im Freistaat, zum Beispiel entlang der Alpen oder auch in Unterfranken gerade. Ansonsten meistens aber jetzt trocken. Affing in Schwaben 22 Grad, Furt im Wald in der Oberpfalz, da messen wir 21 und Würzburg in Unterfranken 18 Grad. Es wird im Laufe des Tages ein recht freundlicher Tag werden. Wir kriegen einen Sonne-Wolken-Mix. Allerdings meistens betrifft es nur den Norden Bayerns. Von den Alpen bis rüber zum Bayerwald, da breiten sich weiter Regenschauer und auch Gewitter aus bei 22 bis 27 Grad.
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1: Ich bin Yves Simon. Schwere Gewitter und Unwetter haben am Abend in Unter- und Oberfranken gewütet. Zahlreiche Bäume sind dabei umgestürzt. In Würzburg und der Umgebung sind mehrere Autos und ein parkender Wohnwagen beschädigt worden. Auch die Rhön hat es getroffen, aber zum Glück wurde niemand verletzt. In Kronach, da musste der Außenbereich eines Schützenfestes kurz vor Ende geräumt werden. Insgesamt hat die Polizei allein in Unterfranken 14 Unwettereinsätze gezählt. Ein schnelles Ende des Iran-Krieges gibt es, so wie es aussieht, nicht. US-Präsident Trump droht dem Iran jetzt mit einem beispiellosen Wirtschaftskrieg und er warnt auch andere Länder vor gewaltigen wirtschaftlichen Konsequenzen, falls sie den Iran unterstützen. Trotz bestehender US-Sanktionen will Trump Ölschmuggel, Geldtransfers und Tarnfirmen noch schärfer ins Visier nehmen. Hintergrund ist, dass die Verhandlungen mit dem Iran zuletzt kaum Fortschritte gemacht haben und gerade laufen auch gar keine Gespräche mehr. Die Verbraucherzentrale warnt wegen der niedrigen Gasspeicherstände und steigender Einkaufspreise vor höheren Kosten für die Haushalte im kommenden Winter. Durch den Iran-Krieg und auch die weiter blockierte Straße von Hormus sind Gas und Öl weltweit ja teuer geworden. Deutsche Speicher sind deutlich weniger gefüllt als im Vorjahr. Verbraucherschützer raten schon jetzt mal, lieber die Preise anderer Anbieter zu checken. Jedes Jahr wenden sich tausende Menschen mit einem Verdacht auf Behandlungsfehler an den medizinischen Dienst. Heute legen die Gutachter neue Zahlen auf den Tisch und schon seit Jahren zeigen diese Statistiken Behandlungsfehler. Das sind keine Einzelfälle. Claudia Wächter berichtet.
2: Der Arzt übersieht einen Knochenbruch oder Laborwerte werden vertauscht. Darf eigentlich nicht passieren, aber auch bei ihrer letzten Erhebung zählten die Gutachter rund 3700 Behandlungsfehler und oft mit krassen Folgeschäden für die Patienten. Viele starben sogar. Ein Riesenproblem ist zudem, dass die Dunkelziffer erheblich höher ist.
1: French Open-Sieger Alexander Zverev sucht weiterhin nach seiner Form. Der 29-Jährige wollte eigentlich das Masters-Turnier in Cincinnati ordentlich aufmischen und Selbstvertrauen tanken, weil ja in 10 Tagen schon die US Open starten. Das ist aber nichts geworden. Der Top-Favorit ist jetzt

0: Jetzt im Achtelfinale gegen den US-Amerikaner Tommy Paul in 3 Sätzen ausgeschieden. Es ist jetzt 3:15. Ein paar Gewitter rumpeln momentan noch im Berchtesgadener Land und auch sonst im Alpenraum. Das sind aber keine Unwetter, einfach ganz normale Gewitter. In Ober- und Unterfranken sind die Unwetter jetzt wieder abgezogen. Wir messen gerade in Kempten im Allgäu 21 Grad, Arnburg in Niederbayern 20, Goldbach, Unterfranken 18 Grad. Heute bekommen wir einen recht freundlichen Sonne-Wolken-Mix, allerdings nur im Norden Bayerns, weiter südlich in einem Streifen von den Alpen bis rüber zum Bayerischen Wald. Da sind weiterhin in Regen und Gewitter den ganzen Tag über unterwegs. 22 bis 27 Grad werden es. A7, Fulda Richtung Würzburg zwischen dem Dreieck Fulda und Bad Brückenau-Volkers. Hier eine Sperre momentan wegen eines defekten LKWs. Sperre auch auf der A73 Suhl Richtung Bamberg zwischen dem Dreieck Suhl und Suhl Zentrum. Hier laufen Bergungsarbeiten. Und die A6 noch, Pilsen Richtung Nürnberg zwischen Amberg Süd und Amberg West. Ein Schwertransport ist hier unterwegs und es liegen Gegenstände auf der Fahrbahn. Allen unterwegs eine gute und sichere Fahrt.
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1: Ich bin Yves Simon. Schwere Gewitter und Unwetter haben am Abend in Unter- und Oberfranken gewütet. Zahlreiche Bäume sind dabei umgestürzt. In Würzburg und der Umgebung sind mehrere Autos und ein parkender Wohnwagen beschädigt worden. Auch die Rhön hat es getroffen, aber zum Glück wurde niemand verletzt. In Kronach, da musste der Außenbereich eines Schützenfestes kurz vor Ende geräumt werden. Insgesamt hat die Polizei allein in Unterfranken 14 Unwettereinsätze gezählt. Ein schnelles Ende des Iran-Krieges gibt es, so wie es aussieht, nicht. US-Präsident Trump droht dem Iran jetzt mit einem beispiellosen Wirtschaftskrieg und er warnt auch andere Länder vor gewaltigen wirtschaftlichen Konsequenzen, falls sie den Iran unterstützen. Trotz bestehender US-Sanktionen will Trump Ölschmuggel, Geldtransfers und Tarnfirmen noch schärfer ins Visier nehmen. Hintergrund ist, dass die Verhandlungen mit dem Iran zuletzt kaum Fortschritte gemacht haben und gerade laufen auch gar keine Gespräche mehr. Das waren die Nachrichten um 9:30. Ein paar Gewitter rumpeln momentan noch im Berchtesgadener Land und auch sonst im Alpenraum. Das sind aber keine Unwetter, einfach ganz normale Gewitter. In Ober- und Unterfranken sind die Unwetter jetzt wieder abgezogen. Wir messen gerade in Kempten im Allgäu 21 Grad, Arnbrück in Niederbayern 20, Goldbach, Unterfranken 18 Grad. Heute bekommen wir einen recht freundlichen Sonne-Wolken-Mix, allerdings nur im Norden Bayerns, weiter südlich in einem Streifen von den Alpen bis rüber zum Bayerischen Wald. Da sind weiterhin Regen und Gewitter den ganzen Tag über unterwegs. 22 bis 27 Grad werden es.
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1: Ich bin Yves Simon. Am Abend hat es heftige Unwetter gegeben, allerdings nur im Norden Bayerns, in Unter- und Oberfranken vor allem. Es wurde niemand verletzt. Zahlreiche Bäume sind aber umgestürzt in Würzburg und in der Umgebung. Da sind gleich mehrere Autos und ein parkender Wohnwagen beschädigt worden. Auch in der Rhön hat es viele Einsätze gegeben. In Kronach, da musste der Außenbereich eines Schützenfestes geräumt werden, allerdings kurz vor Schluss schon. Die Polizei hat allein in Unterfranken 14 Unwettereinsätze gezählt. Aufatmen in Monschau in NRW. Seit Sonntag war ja ein Ortsteil evakuiert, jetzt aber nicht mehr die 30 betroffenen Bürgerinnen und Bürger aus verschiedenen Straßenzügen in Kalter Herberg können zurück in ihre Häuser. Das Ganze mit sofortiger Wirkung. Grund ist die sich entspannende Lage des Waldbrandes im Naturschutzgebiet Hohes Venn. Philipp Grüger von der Feuerwehr.
2: Die aktuelle Lage sieht so aus, dass wir in den Bereichen auf belgischer wie auf deutscher Seite durch unsere Messprotokolle keine Gefahrstoffe mehr nachweisen können und dadurch die Evakuierungsmaßnahme aufheben können.
1: Die Behörden hatten vermeldet, dass das Feuer jetzt eingekreist ist. Günstige Neuwagen werden in Deutschland immer mehr zur Rarität. Laut ADAC gibt es keine 35 Modelle mehr unter 20.000 Euro. Das war vor 5 Jahren noch der Fall. Jetzt sind es gerade mal noch 16. Und keines davon kommt von einem deutschen Hersteller. Autos sind auch insgesamt deutlich teurer geworden. Das liegt an der vielen Technik, die verbaut ist. Das wird auch immer mehr. Entweder weil die Technik einfach von den Fahrern gefragt ist oder vorgeschrieben. Prinz Harry kehrt offenbar gemeinsam mit seiner Frau Meghan und den Kindern nach Großbritannien zurück. Mehrere britische Medien berichten von einem Umzug noch Ende dieses Monats. Die Kinder sollen auch schon für den Schulstart im September an einer britischen Schule angemeldet worden sein. Die Familie plant demnach ein Leben in einer privaten Residenz außerhalb von London. Offiziell ist aber noch nichts bestätigt. Zuletzt hatten sich Harry und König Charles aber wieder angenähert. Bayern-Star Jamal Musiala sorgt mit seinen 2 Zusammenbrüchen in den letzten beiden Testspielen für den FC Bayern für große Sorgen bei den Fans. Jetzt haben die Münchner bestätigt, dass sie schon länger von einer neurologischen Erkrankung bei Musiala wissen. Für den Club ist das also nichts Neues. Musiala selbst betont aber, die Krankheit ist gut behandelbar. Es ist jetzt 4:15. Im Freistaat heute wechselnd bewölkt, da sind auch viele sonnige Abschnitte mit dabei, allerdings nur nördlich der Donau, also insbesondere in Franken und teilweise auch in der Oberpfalz. Weiter südlich breiten sich vor allem ab dem Mittag dann Schauer und teils wieder kräftige Gewitter aus. Die Temperaturen 21 bis 27 Grad, also nass vor allem vom Allgäu bis rüber in den Bayerischen Wald. Morgen am Freitag unbeständig und wieder kühler, nur noch 17 bis 25 Grad. Auf der A73.

0: Leipzig gibt es eine Sperre. Suhlfahrt Richtung Bamberg zwischen dem Dreieck Suhl und Suhl-Zentrum. Hier momentan Bergungsarbeiten nach einem Unfall. Und A93 Holledau Richtung Regensburg zwischen Mainburg und Eigelsbach. Hier liegen Gegenstände auf der Fahrbahn. Allen unterwegs eine gute und sichere Fahrt.
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1: Ich bin Yves Simon. Am Abend hat es heftige Unwetter gegeben, allerdings nur im Norden Bayerns, in Unter- und Oberfranken vor allem. Es wurde niemand verletzt. Zahlreiche Bäume sind aber umgestürzt in Würzburg und in der Umgebung. Da sind gleich mehrere Autos und ein parkender Wohnwagen beschädigt worden. Auch in der Rhön hat es viele Einsätze gegeben. In Kronach, da musste der Außenbereich eines Schützenfestes geräumt werden, allerdings kurz vor Schluss schon. Die Polizei hat allein in Unterfranken 14 Unwettereinsätze gezählt. Aufatmen in Monschau in NRW. Seit Sonntag war ja ein Ortsteil evakuiert, jetzt aber nicht mehr die 30 betroffenen Bürgerinnen und Bürger aus verschiedenen Straßenzügen in Kalter Herberg können zurück in ihre Häuser. Das Ganze mit sofortiger Wirkung. Grund ist die sich entspannende Lage des Waldbrandes im Naturschutzgebiet Hohes Venn. Philipp Grüger von der Feuerwehr.
2: Die aktuelle Lage sieht so aus, dass wir in den Bereichen auf belgischer wie auf deutscher Seite durch unsere Messprotokolle keine Gefahrstoffe mehr nachweisen können und dadurch die Evakuierungsmaßnahme aufheben können.
1: Die Behörden hatten vermeldet, dass das Feuer jetzt eingekreist ist. Das waren die Nachrichten um 12:30. Im Freistaat heute wechselnd bewölkt, da sind auch viele sonnige Abschnitte mit dabei, allerdings nur nördlich der Donau, also insbesondere in Franken und teilweise auch in der Oberpfalz. Weiter südlich breiten sich vor allem ab dem Mittag dann Schauer und teils wieder kräftige Gewitter aus, die Temperaturen 21 bis 27 Grad, also nass vor allem vom Allgäu bis rüber in den Bayerischen Wald. Morgen am Freitag unbeständig und wieder kühler, nur noch 17 bis 25 Grad.
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1: Ich bin Yves Simon. Guten Morgen. Heftige Unwetter haben am Abend in Brandenburg, Thüringen, Rheinland-Pfalz und auch in Hessen gewütet. Zahlreiche Häuser wurden schwer beschädigt, zum Beispiel in Wetzlar. Dort sind etwa 60 Gebäude betroffen. Teilweise wurden dort ganze Dächer abgedeckt. Einige Häuser sind unbewohnbar. In Laubach, da ist ein Baum auf einen Gastank gestürzt. Hier mussten Anwohner mitten in der Nacht aus ihren Häusern und Wohnungen raus. Und im Landkreis Mayen-Koblenz, da sind zwei Menschen von einem umstürzenden Baum verletzt worden. In Brandenburg hat sogar ein Tornado gewütet. US-Präsident Trump droht dem Iran jetzt mit einem beispiellosen Wirtschaftskrieg. Das hat er auf seiner Plattform True Social geschrieben. Tina Eck berichtet für uns aus Washington.
2: Der Frust ist groß. Der Iran lässt sich nicht in die Knie zwingen und Trump gehen langsam Druck und Drohungen aus. Nun verkündet er einen gewaltigen Wirtschaftskrieg, eine ökonomische Apokalypse für den Iran. Eine verheerende Wirtschaftsoperation mit Maßnahmen historischen Ausmaßes. Vermutlich denkt er an eine Ausweitung der sowieso schon bestehenden Sanktionen und weitere drastische Wirtschaftsblockaden.
1: In Deutschland ist die Vermögensungleichheit laut einer neuen Studie leicht zurückgegangen. Die Schere zwischen Arm und Reich wächst also nicht weiter, sie schrumpft etwas. Vor allem zwischen Ost und West ist diese Schere aber immer noch riesig. Im Süden Deutschlands, da liegt das durchschnittliche Nettovermögen bei rund 440.000 Euro, im Osten knapp bei nur 170.000. Kurioser Einsatz in Grassau im Kreis Traunstein. Da ist ein 60-Jähriger während einer Videokonferenz einfach eingeschlafen. Seine Kollegen haben aus Sorge die Feuerwehr gerufen, weil er einfach weggeknickt ist. Hätte auch ein gesundheitlicher Notfall sein können. Die Einsatzkräfte sind über den Balkon dann in die Wohnung eingestiegen, haben den Mann aber tief schlafend auf der Couch gefunden. Er war laut Polizei stark alkoholisiert. Das haben seine Teilnehmer an der Konferenz gar nicht bemerkt. Vorsorglich ist der Mann ins Krankenhaus gebracht worden.
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1: 20. August 1981. ELO steigen in die Charts ein mit Hold On Tight. Der Song erscheint auf dem Album Time. Platz 2 der Singlecharts erreichen ELO in Deutschland. Ganze 26 Wochen bleibt der Song gelistet. In der Schweiz schafft er es sogar auf Platz 1. Das Musikvideo zu Hold On Tight ist zur damaligen Zeit das teuerste, das je gedreht wurde. 40.000 Pfund fließen in die Produktion. Wenn man genau hinhört, hört man sogar Französisch in einer Strophe.

Der übersetzte Teil dient als Reprise für die erste Strophe. Die wird hier also einfach auf Französisch übersetzt und nochmal gesungen. Eine außergewöhnliche Art, mehr Text für einen Song zu bekommen. Und das gelingt ELO ziemlich gut. Hold on Tight macht einfach richtig gute Laune und ist bis heute ein verdammt guter Song.

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1: Erst sucht man noch ganz ruhig. Unter den Zeitungen liegt vielleicht der Schlüssel. Vielleicht steckt das Handy noch in der Jackentasche. Doch je länger die Suche dauert, desto unruhiger wird man. Plötzlich dreht sich alles nur noch um diese eine Frage. Wo ist das Handy oder der Schlüssel? Genauso erzählt Jesus von einem Hirten, der merkt, dass ein Schaf fehlt. 99 sind da, eines ist verloren. Und genau diesem einen geht er nach, so lange, bis er es findet. So erzählt Jesus von Gott. Gott zählt keine Menschen durch. Er sucht Menschen. Er gibt niemanden verloren, auch nicht den, der sich verrannt hat. Auch nicht den, der glaubt, für Gott längst keine Rolle mehr zu spielen. Darum ist Jesus gekommen, nicht um Menschen aufzugeben, sondern um sie nach Hause zu holen. Nicht mit Vorwürfen, sondern mit offenen Armen. Vielleicht fühlt ihr euch gerade selbst ein Stück verloren. Dann hört heute diese Zusage. Der gute Hirte sucht euch. Und wenn er euch findet, trägt er euch voller Freude nach Hause. Euer Gemeindereferent Benjamin Hopp aus Hüsten-Selbitz.
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2: Mit Jan Gebelein. Guten Morgen. Die Stadt Hof hatte bereits damit gerechnet, jetzt ist es offiziell. Die Regierung von Oberfranken hat den Haushalt 2026 nicht genehmigt. Hauptgrund ist die geplante Kreditaufnahme von über 17,5 Millionen Euro. Die Aufsichtsbehörde geht nicht davon aus, dass Hof die zusätzliche Verschuldung dauerhaft stemmen kann. Mehr von Euroherz-Reporterin Julia Krause.
3: Wie viele andere Kommunen hat Hof mit steigenden Kosten zu kämpfen, besonders im Sozial- und Baubereich. Um den laufenden Haushalt auszugleichen, müsste die Stadt mehr als 6,5 Millionen Euro aus ihren Rücklagen nehmen. Ausgaben sind also weiterhin nur eingeschränkt möglich. Viele wichtige Investitionen könnten dadurch auf der Strecke bleiben. Dazu gehören zum Beispiel die Generalsanierung des Schulzentrums Rosenbühl, die Erneuerung der Biotopbrücken am Untreusee, der Abbruch und Neubau der Friedrich-Ebert-Brücke oder weitere Fassadensanierungen am Theresienstein. Oberbürgermeister Stefan Schmalfuß kündigt an, weiter sparen zu wollen. Er spricht von einer ernsten Lage, sieht aber auch die Chance, Ausgaben und bisherige Strukturen neu zu überdenken.
2: Seit Ende Juli steht ein 47 Jahre alter Mann aus Plauen vor dem Landgericht Zwickau. Angeklagt ist er wegen schweren sexuellen Missbrauchs eines Kindes, Vergewaltigung und sexueller Nötigung. Die Staatsanwaltschaft wirft dem Mann vor, sich zwischen Juli 2025 und Januar 2026 mehrfach an einer 13-Jährigen vergangen zu haben. Die Taten soll der Angeklagte teilweise aufgenommen und gespeichert haben. Heute Vormittag will das Gericht sein Urteil verkünden. Das teilt ein Gerichtssprecher auf Anfrage von Radio Euroherz mit. Seit Montag sind die Kids im Vogtland zurück im Klassenzimmer. In der ersten Schulwoche geht es aber meist noch recht entspannt zu. Für die Siebt- und Achtklässler der Dittes-Oberschule in Plauen steht heute zum Beispiel ein Projekttag an. Die Schülerinnen und Schüler machen die Stadt sauber. Sie sammeln Müll, entfernen Aufkleber von Laternenmasten und gießen die Pflanzen im Plauener Stadtgebiet. Treffpunkt ist um 8.30 Uhr. Dann bekommen die Kids Greifzangen und Müllbeutel von ihrem Schuldirektor und Oberbürgermeister Steffen Zenner. Die Aktion soll ein Zeichen für Umweltschutz und für ein schönes Stadtbild setzen, heißt es aus dem Plauener Rathaus.
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2: Heftige Unwetter haben am Abend in Brandenburg, Thüringen, Rheinland-Pfalz und Hessen gewütet. Zahlreiche Häuser wurden schwer beschädigt, zum Beispiel in Wetzlar. Dort sind rund 60 Gebäude betroffen, teilweise wurden ganze Dächer abgedeckt, einige Häuser sind unbewohnbar. US-Präsident Trump droht dem Iran mit einem beispiellosen Wirtschaftskrieg. Vermutlich denkt er an eine Ausweitung der sowieso schon bestehenden Sanktionen und weitere drastische Wirtschaftsblockaden. 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
4: Dankeschön, Jan. Wir haben es kurz nach 5:30, das Euroherz-Wetter, euer Wetter für die Region. Das ist gerade so ein bisschen launisch. Sehr wechselhaft mit Temperaturen um 20 bis 23 Grad. Und dann ist da Sonne dabei, da sind dicke Wolken dabei, auch mal richtig kräftige Regenschauer. Und dann kommt zack die Sonne wieder durch. Und ganz ähnlich ist es jetzt auch für unseren Wochenendspurt. Heute mit viel Wind und deshalb passiert da auch viel am Himmel. Und kann aber immer wieder ein Schauer dabei sein. Das gilt für heute, morgen und übermorgen. Richtig kühl wird es dann ab Sonntag. Der Euroherz-Service, die schnellsten Verkehrsinfos von hier. Da ist heute Morgen alles fein. Wenn ihr was habt, 09281 880 880.
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4: Donnerstag haben wir es und wir starten mit euch rein. Die News für euch im Blick hat der Jan Gebelein heute Morgen.
2: Morgen.
4: Und ich bin Julia. Tobi nach wie vor in der Sommerpause. Habt einen schönen Start.

Das ist ein Wachmacher, ha? Guten Morgen euch hier bei Radio Herz um 5:45 mit heute dem Donnerstag. Der ist auch wieder super wechselhaft. Gefühlt ist es gerade eine Überraschungskiste. Da haben wir heute viel Wind mit dabei, Wolken, kann man einen kleinen Schauer geben, aber dann auch schon viel Sonne. Gerade Mittag und Nachmittag sind die intensivsten Sonnenstunden und das bei bis zu 25 Grad. Ja, auf den Straßen ist heute Morgen alles fein. Keine Staus, keine Blitzer. Damit euch eine gute Fahrt in diesen Donnerstag.

0: Guten Morgen euch. Hört mal ganz genau hin. Das ist ein ganz fieses Geräusch. Was ist das? Das kann sein, dass aktuell vielleicht sich genau sowas bei euch im Wohnzimmer wohlfühlt, wenn ihr mal schön durchgelüftet habt. Ja, wow, ja. Es ist nämlich gerade so, dass Fledermäuse im Moment ganz intensiv und vermehrt unterwegs sind. Und da muss ich sagen, ich hatte schon mal das Erlebnis, dass wenn mal abends eine, zack, rein in die Bude geflogen ist, werde ich auch nie vergessen, klang ungefähr so. Warum sind die gerade jetzt so aktiv? Die Frage gehen wir mal weiter an Erich Schiffelholz vom LBV.
1: Die Jungtiere sind jetzt so weit, dass sie ausfliegen selber. Und das ist jetzt die Zeit, wo die mitfliegen mit den Müttern. Und da natürlich dann Quartiere aufgesucht werden. Man versucht also hinter Fliegen, hinter Moskitos, wie es so schön heißt, herzufliegen. Und dadurch gerät man auch in Wohnungen manchmal rein. Meistens dann in Gruppen gleich. Und dann hat man den Salat.
0: Ja genau, meistens in Gruppen gleich und dann hat man den Salat. Nicht in Panik geraten, Achtung, das ist jetzt der wichtigste Tipp, aber ist gar nicht so einfach. Im ersten Moment denkt man sich, oh Gott, ne, was machen wir jetzt? Besen schnappen und irgendwie rausbuxieren? Das natürlich nicht. Am besten alle Türen schließen, Licht aus und die Fenster weit aufmachen. Und dann fliegen sie irgendwann auch von alleine wieder raus und suchen die Luft und das Licht dann draußen. Und wenn das nicht passieren sollte, könnt ihr euch auch ganz dicke Handschuhe schnappen und versuchen, die Fledermaus in eine Kiste zu packen. Da am besten ein bisschen Küchenpapier rein, damit sie sich verstecken können. Dann stellt man die Kiste auf den Balkon und dann fliegen sie da auch von alleine raus. Sagt sich jetzt so einfach, gell? Aber das sind die Tipps heute Morgen. Am besten echt jeden Abend auch nach dem Lüften nochmal checken. Sonst,

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6: Ich bin Justin Hamm, guten Morgen. Heftige Unwetter haben am Abend in Brandenburg, Thüringen, Rheinland-Pfalz und Hessen gewütet und zahlreiche Häuser beschädigt. In Wetzlar zum Beispiel sind rund 60 Gebäude betroffen, teils mit abgedeckten Dächern. Einige Häuser sind unbewohnbar. Im mittelhessischen Laubach stürzte ein Baum auf einen Gastank. Anwohner mussten in der Nacht ihre Wohnungen verlassen. Im Kreis Mayen-Koblenz wurden zwei Menschen von einem Baum verletzt. In Brandenburg hat sogar ein Tornado für zusätzliche Schäden gesorgt. Jedes Jahr wenden sich tausende Menschen mit einem Verdacht auf Behandlungsfehler an den medizinischen Dienst. Heute legen die Gutachter neue Zahlen auf den Tisch. Schon seit Jahren zeigen diese Statistiken, Behandlungsfehler sind keine Einzelfälle. Claudia Wächter berichtet.
7: Der Arzt übersieht einen Knochenbruch oder Laborwerte werden vertauscht. Darf eigentlich nicht passieren, aber auch bei ihrer letzten Erhebung zählten die Gutachter rund 3700 Behandlungsfehler und oft mit krassen Folgeschäden für die Patienten. Viele starben sogar. Ein Riesenproblem ist zudem, dass die Dunkelziffer erheblich höher ist.
6: Mit Drohnen, Sensoren und künstlicher Intelligenz wird gerade in der Oberpfalz getestet, wie man Waldbrände schon im Keim ersticken kann. Dafür sind Sensoren an mehreren Bäumen angebracht. Sobald die zum Beispiel Rauch oder Feuer erkennen, alarmieren sie eine Drohne. Sie steigt auf und fliegt die entsprechende Waldregion ab. Eine KI bewertet dann alle Bilder und sagt Stopp, wenn sie einen Brandherd entdeckt hat. Dann wird sofort die Feuerwehr alarmiert. Der deutsche Tennisstar Alexander Zverev kurz vor dem Start der US Open weiter nach seiner Form. Jetzt hat er beim Masters-Turnier in Cincinnati das Viertelfinale verpasst. Der topgesetzte French Open-Sieger verlor im Achtelfinale gegen den US-Amerikaner Tommy Paul in 3 Sätzen. Die US Open starten in 10 Tagen.
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8: Mit Jan Gebelein. Die schwierigen Zeiten für die Stadt Hof, was die finanzielle Situation betrifft, gehen weiter. Die Regierung von Oberfranken hat den aktuellen Haushalt abgelehnt und damit die Aufnahme von Krediten in Höhe von über 17,5 Millionen Euro. Die zuständige Behörde bezweifelt, dass die drittgrößte Stadt Oberfrankens die laufenden Kosten selbstständig decken kann, heißt es. Oberbürgermeister Stefan Schmalfuß sagt, er wolle sparen und die Lebensqualität der Menschen im Auge behalten. Investitionen wie die Generalsanierung des Schulzentrums am Rosenbühl oder der Neubau der Friedrich-Ebert-Brücke seien aber erstmal nicht drin. Am Landgericht Zwickau fällt heute das Urteil gegen einen 47 Jahre alten Mann aus Plauen. Er muss sich wegen schweren sexuellen Missbrauchs eines Kindes, Vergewaltigung und sexueller Nötigung verantworten. Die Staatsanwaltschaft wirft ihm vor, sich mehrfach an einer 13-Jährigen vergangen zu haben. Die Taten soll der Angeklagte teilweise auch aufgenommen und gespeichert haben. 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
9: Kurz nach 6 haben wir es, so langsam ist es auch schon hell und wir schauen, wie es weitergeht.
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9: Ich sag's euch ehrlich, also ihr habt das Gefühl, Petrus veräppelt uns ein bisschen in dieser Woche. Es ist so wechselhaft, gell? Da ist Gewitter, da ist Regen, alles dunkelgrau vorhergesagt und dann schafft's der Wind doch, bisschen Platz zu machen für die Sonne. Bestes Beispiel war es dann wirklich am Abend. War doch ganz fein, ganz trocken, ganz aushaltbar. So, heute

0: Ist auch wieder ein Überraschungsei. Wir haben heute bis zu 25 Grad mit viel Wind, Wolken, aber auch immer wieder Sonne. Und ja, es kann auch heute zwischendurch immer mal wieder einen Schauer geben. Und ähnlich geht's auch morgen in den Freitag. Sonne, Wolken und mal ein Minischauer. Sessa, richtig kühl wird dann das Wochenende. Samstag, Sonntag, da rutschen wir auf unter 20 Grad. Das ist dann huschig, auch in den Nächten mit einstelligen Temperaturen. Also das ist wirklich jetzt krass am Wochenende, gerade von Samstag auf Sonntag. 5 Grad. Der Eurohard Service, die schnellsten Verkehrsinfos von hier. Da ist alles stabil. Ich habe keine Meldungen. Kommt gut und sicher an.
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0: Jawohl, schönen guten Morgen mit dem Tobi ja noch in der Sommerpause. Und ich sag, schön, dass wir uns getroffen haben am Abend beim Euroherz Kinosommer in Bad Steben. Auch da blauer Himmel zum Feierabend. Es hat schön nach Pommes geduftet und nach frischen Mandeln. Und wir haben schönen Film geguckt auf der großen Leinwand im Kurpark, auf den Kurterrassen. Und wir sind gleich nochmal bei euch in Bad Steben.

0: euch einen schönen guten Morgen mit Radio Eurer Herz und unserem Sommerfinale beim Radio Eurer Herz Kinosommer. Servus nach Bad Steben. Ihr seid unsere Kinosommer City der Woche oder Kinosommer Location. Und zwar sehen wir uns im Kurpark. Der ist ja sowieso schon an und für sich richtig schön zum Runterkommen am Feierabend. Sehr idyllisch. Und dann auf den Kurterrassen sitzen wir dann zusammen mit euch vor der großen Leinwand. Schön, dass wir uns am Abend getroffen haben. Grüße nochmal an die Feuerwehr Bad Steben, der am Abend fleißig ausgeschenkt und gezapft. Und auch heute Abend könnt ihr euch schön versorgen lassen mit einem Feierabend-Drink, mit Feierabend-Futter und Snacks. Und dann gucken wir, voilà, Papa.
1: Dr. Olivier Béranger ist ein alteingesessener Psychoanalytiker, der seinen Beruf eigentlich über alles liebt. Allerdings gibt es da einen Klienten, der es ihm wirklich nicht leicht macht.
2: Sie springen hier nicht runter, Damien.
3: Die Feuerwehr ist da.
2: Wieso haben Sie sie gerufen? Er steht hier schon zum sechsten Mal. Das ist emotionale Erpressung.
1: Als Olivier nicht mehr kann, schlägt er dem anhänglichen Damien vor, die Therapie erstmal zu unterbrechen. Als Damien davon aber gar nicht begeistert ist, lenkt der Therapeut ein.
2: Ich habe vor, Sie wiederzusehen.
4: Ach ja? Und wann?
2: Wenn Sie bereit für die Liebe sind.
1: Die freie Zeit nutzt Olivier, um mit seiner Frau Paloma das gemeinsame Ehejubiläum zu organisieren. Bei der Gelegenheit soll Tochter Alice endlich ihren Verlobten der Familie vorstellen. Die hat dazu aber gar keine Lust.
5: Nein.
2: Das ist unser 30. Hochzeitstag.
5: Du hast jeden, den ich dir vorgestellt habe, ungefragt analysiert.
2: Das kommt aber nicht wieder vor, das verspreche ich dir.
1: Doch dann kommt alles ganz anders als geplant.
2: Ich hole ihn ab. Oh, was?
4: Dr. Béranger?

0: mir und was machen Sie hier?
1: Olivier wird schnell klar, er muss handeln, denn dieser Schwiegersohn ist absolut inakzeptabel. Er fackelt nicht lange und geht ziemlich perfide ans Werk.
2: Ich benötige ganz dringend die Akte vom Patienten Damien Leroy.
1: Und er macht sich nicht nur Damiens Vogelphobie zunutze.
3: Wie schön!
0: Scheiße! Was soll denn das?
1: Sondern auch dessen Chili-Allergie.
2: Wir sind verrückt nach Chili. Zu viel gibt's nicht. Ihnen geht's gut? Schweißausbrüche? Wie oft übergeben Sie sich denn am Tag?
1: Als alles nichts hilft, lädt er auch noch Stefan, den vermeintlich perfekten Ex von Alice, ein. Und das alles klammheimlich und ohne, dass Gattin Paloma auch nur irgendetwas ahnt.
4: Ich glaube, das wird ein tolles Wochenende.
2: Ja, ich auch.
5: Auf jeden Fall wird es wieder ein schöner Abend mit dieser turbulenten Kinokomödie aus Frankreich. Und wir starten mit unserem Kinosommerbaum ab, schon mal ab 19 Uhr. Da sagt euch dann der Gerry Hallo.
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Dankeschön, Colby Calais und Carrie Hilson ist gleich schon startklar. Wir machen den Mini-Check für euren Donnerstag. Ihr startet in diesen Tag mit ja, ganz passablen Temperaturen. 15 Grad heute Morgen in Marlesreuth und um die 20 bis 25 werden es auch heute wieder. Eine wilde Kombi, weil es auch oft windig ist. Hauptsächlich sonnig, aber auch mal wolkig. Und ja, es kann auch mal ein Minischauer mit dabei sein. Sehr wechselhaft einfach. Auf den Straßen. Alles gut, keine Staus, keine Blitzer. Euch eine gute Fahrt rein in diesen Donnerstag. Guten Morgen.

0: Guten Morgen mit Radio Euroherz und der Julia. Das ist jetzt hier die dritte Woche Sommerpause für den Euroherz-Morgenmann hier, Tobias. Das heißt, dritte Runde für euch, Ferienvertretung zu sein hier bei mir. Das ist mein Sommerspecial für euch. Ich lade euch ein, hier ins Studio, einmal Kopfhörer auf, zack, einmal Mikrofon an, dann leuchtet's rot on air und dann geht's los. Ihr guckt und schnuppert mal rein. Und dann geht's auch selber ran, live hier am Morgen. Und wir machen dann eine Stunde zu eurer. Ihr schreibt mir gern über die 09281 880 880 und dann seid ihr vielleicht mein Gast. Und ich sag guten Morgen nach Selbitz.
1: So, guten Morgen, liebe Julia. Ich bin der Christian. Ich wäre gerne eure Ferienvertretung für die Woche.
0: Na, dann machen wir das doch. Haben wir ein Date morgen.
1: Das freut mich sehr. Gottes Willen, jetzt bin ich schon ein klein bisschen aufgeregt, muss ich ehrlich sagen. Ich freue mich echt riesig auf euch, auf uns. Ja, wir sehen uns am Freitag. Hey, cool.
0: Also, Chris wird diese Woche hier mal mit an Bord sein und ihr seid morgen live ab 9 dabei. Schönen Donnerstag.

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1: Mit Jan Gebelein. Guten Morgen. Diese Entscheidung ist keine Überraschung. Die Regierung von Oberfranken hat den Haushalt der Stadt Hofe dieses Jahr abgelehnt. Konkret geht es um die vorgesehene Aufnahme weiterer Kredite in Höhe von über 17,5 Millionen Euro. Die Regierung ist dabei sehr deutlich. Hof könne die laufenden Kosten selbstständig nicht decken. Demnach erwirtschafte die Stadt nicht genügend Mittel, um Investitionen wie Bauvorhaben leisten zu können. Für Hof heißt es deshalb weiter sparen, so Oberbürgermeister Stefan Schmalfuß.
2: Dabei fangen wir natürlich auch bei uns selbst an. Auch innerhalb der Stadtverwaltung werden wir jede Ausgabe noch genauer betrachten. Ganz ohne Auswirkungen für die Bürgerinnen und Bürger wird es nicht gehen. Wir werden auch Gebühren und Entgelte überprüfen müssen. Für mich ist aber klar, wir dürfen Hof nicht kaputt sparen.
1: Hof darf damit nur gesetzlich notwendige Ausgaben tätigen und bereits begonnene Maßnahmen fortführen. Die Generalsanierung des Schulzentrums am Rosenbühl oder der Neubau der Friedrich-Ebert-Brücke sind erstmal nicht drin. Schmalfuß sieht darin auch eine Chance, Gewohntes zu hinterfragen und Dinge neu zu denken. Es ist der größte Waldbrand der vergangenen 30 Jahre in Plauen gewesen. Hunderte Kräfte von THW und Feuerwehr waren über eine Woche lang im Schwarzen Holz im Stadtteil Messbach im Einsatz. Nun ist der Waldbrand gelöscht. Waldbesitzer Michael Sachse beseitigt jetzt die Schäden. Und auch für die Einsatzkräfte steht noch einiges an Arbeit an. René Schreiter von der Stadt Plauen.
3: Schläuche müssen gewaschen werden. Wir haben in unserer Berufsfeuerwache Berge von Einsatzkleidung. Auch die muss natürlich gereinigt werden. Wir müssen Technik prüfen, wir müssen Technik instand setzen, gegebenenfalls auch ersetzen. Und das sind jetzt die Maßnahmen, die in den nächsten Tagen anstehen. Gleichzeitig läuft natürlich ja auch die Beobachtung des Gebietes weiter.
1: Aktuell ist es weiterhin verboten, das Waldgebiet bei Messbach zu betreten. Das Feuer war vergangene Woche Dienstag dort ausgebrochen. In der Spitze waren 200 Leute Tag und Nacht im Einsatz, teilweise mit Drohnen und Hubschraubern. Auf einer Hauptverkehrsader in Hof könnte es heute länger dauern. Die Kreuzung zwischen der Ernst-Reuter-Straße und der Köditzer-Straße ist den Tag über teilweise gesperrt. Grund sind Wartungsarbeiten an der Ampel, teilt die Stadt Hof mit. Stadtauswärts könnt ihr nicht von der Ernst-Reuter-Straße nach links auf die Köditzer-Straße abbiegen. Wenn ihr von der Neila-Straße kommt, könnt ihr die Ernst-Reuter-Straße auch nicht überqueren. Durch die Sperrung muss auch die Hofbuslinie 1502 stadtauswärts einen Umweg fahren. Im Detail findet ihr die Fahrplanänderung auf euroherz.de. Auch an anderer Stelle laufen heute Arbeiten in Hof. Der Pumptrack am Eisteich ist den ganzen Tag wegen Ausbesserungen dicht. Ab morgen könnt ihr ihn wieder wie gewohnt nutzen.
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1: Heftige Unwetter haben am Abend in Brandenburg, Thüringen, Rheinland-Pfalz und Hessen gewütet und zahlreiche Häuser beschädigt. In Wetzlar sind rund 60 Gebäude betroffen, teils mit abgedeckten Dächern, einige unbewohnbar. In Brandenburg hat sogar ein Tornado für zusätzliche Schäden gesorgt. Jedes Jahr wenden sich tausende Menschen mit einem Verdacht auf Behandlungsfehler an den medizinischen Dienst. Heute legen die Gutachter neue Zahlen auf den Tisch. Schon seit Jahren zeigen diese Statistiken, Behandlungsfehler sind keine Einzelfälle. 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
4: Dankeschön, Jan.
1: Gerne.
4: Ganz kurz nach halb, das Euroherz-Wetter, euer Wetter für die Region, das ist irgendwie gerade wie so ein wildes Karussell. Wir haben eine wechselhafte Woche. Mit jetzt heute und morgen Temperaturen um 20 bis 25 Grad. Es ist nicht kalt, es ist fein, aber es ist oft immer so ein bisschen wild einfach am Himmel. Mal Wolken und auch mal ein kräftiger Regenschauer, dann auch wieder schön Sonne. Das haben wir auch heute. Auch der Freitagmorgen wird grundsätzlich, ich sag mal, nett. Aber auch da kann dann gerade in der zweiten Tageshälfte es mal kurz nass werden. So, und dann kommt die richtige Sommerfrische zum Wochenende. Da kühlt's runter, meine Herren. Samstag und Sonntag rutschen wir auf unter 20. Und in den Nächten werden wir dann auch einstellig. Also das Wochenende könnt ihr vielleicht sogar schon einschüren. Der Euroherz-Service, die schnellsten Verkehrsinfos von hier. Und heute Morgen rollt's. Ich habe keine Meldungen. Gute Fahrt.
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4: Wunderschönen guten Morgen euch am Donnerstag mit schönen Morgensonne.

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0: Morgen euch. Hier ist Radio Eure Herz am Donnerstagmorgen. Und ihr wisst, wir sind euer Radio von hier. Und egal was ist, wir helfen zusammen. Und wir helfen immer gerne in unserer Community, wenn es irgendwo klemmt oder irgendwo ein Problem gibt. Karin hat sich bei uns gemeldet aus Bad Weißenstadt mit einem ganz kuriosen Fall. Mit einem kuscheligen Hilferuf, Karin.
1: Hallo, liebes Radio Euroherz-Team. Hier ist die Karin aus dem schönen Bad Weißenstadt am See. Und zwar wende ich mich jetzt an das Euroherz-Team mit der Bitte, einen Aufruf zu starten. Das Antiquariat Vispergensis am Marktplatz in Bad Weißenstadt am See vermisst seit dem 10. 11. August sein Maskottchen, der Arthur, ein lebensgroßer Teddybär, der immer vorm Antiquariat gesessen ist und der eine kleine Attraktion ist, der auch vom Wiesenfest das erste Mal den Umzug begleitet hat.
0: Ach, und der ist jetzt weg, anscheinend geklaut. Ihr habt auch uns schon kontaktiert und gesagt, ja, es war ein blonder Mann, vermutlich mit einem silbernen Auto und auch ein selber Kennzeichen dran. Also da gibt es schon die ersten Hinweise, die ersten Detektive, Karin.
1: Wir bitten diese Person doch bitte, ihn wieder zurückzubringen. Es erfolgt keine Anzeige, aber es ist beobachtet worden. Und er sollte doch bitte ihn wieder uns dorthin setzen, wo er ihn entwendet hat. Dann wäre für uns auch die Sache erledigt.
0: Karin, wir helfen gerne mit. Hilferuf ist durchgegeben. Und dann hoffen wir, dass es ein Happy End gibt für euch in Bad Weißenstadt und euer Teddy mit ganz viel Bedeutung wieder zurückkommt.

Wow. Adele, zum Aufstehen, hier bei Radio Eure Herz, das geht unter die Haut. Guten Morgen euch, um kurz nach 6:45. Ja, was für ein Wetterleuchten heute Nacht, oder? Bin vom Kinosommer Bad Steben heimgedüst und da hat der ganze Himmel geleuchtet, der ganze Himmel hell über dem Frankenwald. Das war schon sehr schön, vielleicht habt ihr das auch gesehen oder vielleicht sogar geknipst. Dann freue ich mich gerne über eure Bilder heute Morgen hier im Studio. Könnt ihr mal durchjagen an die 09281 880 880. War wow. So, heute gibt's Sonne. Bis zu 25 Grad sind drin, aber auch immer wieder ganz dicke Wolkenbrummer, die es ganz dunkel oft machen. Und ja, es wird auch mal nass zwischendurch. Also es ist und bleibt heute auch wieder eine wechselhafte Überraschungskiste. Auf den Straßen alles frei, rollt gut durch. Guten Morgen.

Herzlich willkommen im Donnerstag. Ich hoffe, ihr seid fit und ihr seid fresh. Hier, tada, gibt es jetzt die neue Studie des Robert-Koch-Instituts. Denn mehr als ein Drittel der Deutschen schläft zu wenig. Heißt konkret, unter 7 Stunden pro Nacht. Jetzt könnt ihr mal kurz überlegen, wie das bei euch ist. Vor allem die Männer schlafen wohl zu wenig und kommen schwer zur Ruhe, aber ich gehöre da auch dazu. Also, Überraschung. Deswegen, wer ein bisschen zu wenig Schlaf bekommen hat letzte Nacht, hier kommt jetzt euer Wachmacher aus den 90ern. Und dann gleich alles weitere Wichtige für euren Tag auf Bayern, Deutschland und der Welt um 7. Guten Morgen.

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9: Ich bin Justin Hamm. Guten Morgen.

0: Der Verbraucherzentrale Bundesverband warnt vor steigenden Gaspreisen. Verbandschefin Popp rät Privathaushalten, ihren Gasvertrag zu prüfen und bei fehlender Preisbindung über den Winter zu wechseln. Grund sind die niedrigen Gasspeicherstände in Deutschland von nur gut 50%. Das Wirtschaftsministerium sieht die Händler in der Pflicht. Experten warnen sogar vor einem möglichen Versorgungsengpass gegen Ende des Winters. Und auch beim Öl könnte es weiter Probleme geben. Hier treibt vor allem der Iran-Krieg die Preise. US-Präsident Trump droht dem Iran nun mit einem beispiellosen Wirtschaftskrieg, weil die Verhandlungen nicht vorankommen. Tina Eck in Washington, mit was droht Trump denn?
1: Eine ökonomische Apokalypse für den Iran. Eine verheerende Wirtschaftsoperation mit Maßnahmen historischen Ausmaßes. Vermutlich denkt er an eine Ausweitung der sowieso schon bestehenden Sanktionen. Alle Verbündeten der USA müssten mitspielen, fordert Trump. Sonst drohten auch ihnen gewaltige wirtschaftliche Konsequenzen.
0: Abgedeckte Dächer, herausgebrochene Hauswände, Stromausfälle und zahlreiche umgestürzte Bäume. In Teilen Deutschlands haben Unwetter mit Starkregen und Sturmböen schwere Schäden angerichtet. Betroffen waren unter anderem Bayern, Rheinland-Pfalz, Hessen, Thüringen und Brandenburg. Im Norden von Rheinland-Pfalz wurde eine Frau von einem Baum erschlagen. Im brandenburgischen Fürstenwalde soll es einen Tornado gegeben haben. In Bamberg beginnt heute zum 76. Mal die Sandkerwa. Rund 200.000 Besuchende werden in den Gassen der Weltkulturerbestadt erwartet. Neu in diesem Jahr ist, dass erstmals neben dem Sandmadler auch ein Sandbub die Kerwa repräsentiert. Höhepunkt ist am Sonntag das traditionelle Fischerstechen auf der Regnitz.
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3: Mit Jan Gebelein. Die Regierung von Oberfranken hat den Haushalt der Stadt Hofe dieses Jahr abgelehnt. Grund ist, dass Hof zu viele neue Schulden machen will und die laufenden Kosten nicht selbst stemmen kann. Jetzt darf die Stadt nur noch das Nötigste ausgeben und begonnene Projekte weiterführen. Neue Investitionen sind erstmal kaum möglich. Dazu zählen unter anderem die Generalsanierung des Schulzentrums am Rosenbühl oder der Neubau der Friedrich-Ebert-Brücke. Oberbürgermeister Stefan Schmalfuß sieht darin auch eine Chance, Gewohntes zu hinterfragen und Dinge neu zu denken. Auch nachdem das Feuer aus ist, gibt es im Waldbrandgebiet im Plauner Ortsteil Messbach noch einiges zu tun. Der Waldbesitzer beseitigt die Schäden. Die Stadt muss die Einsatzkleidung und Schläuche reinigen und die Technik überprüfen. Gleichzeitig steht das Gebiet weiter unter Beobachtung, um im Notfall jederzeit eingreifen zu können. Deshalb ist es weiterhin nicht erlaubt, das schwarze Holz zu betreten. Der größte Waldbrand Plauen seit 30 Jahren ist am Dienstag vorige Woche ausgebrochen. Bis zu 200 Kräfte waren Tag und Nacht im Einsatz, teilweise mit Drohnen und Hubschraubern. 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
4: 3:07. Das Euroherz-Wetter, euer Wetter für die Region, das ist diese Woche ein bisschen zickig und launisch, wechselhaft, unbeständig. So ein Regenbogenmodus ist das. Wir haben es nämlich sehr windig und dann sind da immer wieder dicke Wolkenfelder mit dabei. Guckst du vom einen Fenster raus, denkst, oh Gott, Weltuntergang. Und auf der anderen Seite kommt dann noch die Sonne wieder raus. Und genauso switcht das einfach heute an diesem Donnerstag bei immerhin angenehmen 20 bis 25 Grad. Ähnlich auch morgen. Ist immer wieder schön, aber kann auch mal kurz nass werden. Nichtsdestotrotz, fast noch die besten Tage jetzt der Woche, weil das Wochenende wird richtig frisch. Hallo? Kannst da fast einen Rollkragen schon rausholen, ohne zu übertreiben. Hey, wir haben halt 15 Grad. Das ist schon kalt für August und in den Nächten dann sogar einstellige Werte fürs Wochenende. Wow. Der Euroherz-Service, die schnellsten Verkehrsinfos von hier. Heute Morgen mit einer Meldung für euch von der A9 Richtung Nürnberg zwischen Bad Benneck, Himmelkron und dem Dreieck Bayreuth-Kulmbach. Im Moment 2 Kilometer stockender Verkehr. That's it. Wenn ihr noch was habt, 09 281 880 880.
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4: Juhu, euch einen schönen guten Morgen und wir freuen uns doch schon wieder auf die Eishockeysaison, oder? Unsere selber Wölfe geben gerade Gas im Training und jetzt hat auch der Vorverkauf begonnen für die Vorbereitungsspiele der Saison 26-27. Also ihr könnt euch ab sofort die Tickets holen für die ersten Heimspiele in der Netsch Arena. Und dazu haben wir für euch die Facts heute Morgen schon auf euroherz.de. Und damit ihr auch wisst, wer sind denn die Typen da eigentlich auf dem Eis? Und wer sind vor allen Dingen die neuen Wölfe im Wolfsrudel? Checken

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0: Am Donnerstag. Schönen guten Morgen mit Radio Euer Herz. Euer Tagesstart heute auch mit direkt unserem Blick aufs Eis. Silberwölfe sind startklar für die neue Saison. Und wir checken für euch, wer steht denn in diesem Jahr auf dem Eis. Neuzugang, obwohl er eigentlich schon da war, Patrick Klöpper. Nach einer langen und schwierigen Verletzungsphase greift er jetzt wieder voll an. Und die Silberwölfe setzen auch ganz, ganz stark auf ihn. Und nach allem, was hinter ihm liegt, ist das Comeback von Klöpper ja eine Geschichte aus Geduld, harte Arbeit und ganz viel Motivation. Euer Herz-Sportchef Thomas Ploss.
1: Einerseits kann man natürlich sagen, ich freue mich, Neuzugang zu sein. Andererseits ist es schade, weil ich natürlich auch gerne schon letztes Jahr einfach die ganze Saison teilgenommen hätte wie die anderen Jungs. Sollte leider nicht sein, war die schwierigste Phase meiner Karriere bis jetzt. Aber auch das hat positive Aspekte gehabt, weil ich immer glaube, dass es einen mental noch stärker macht, wenn du durch solche Phasen gehst. Ich wurde sehr gut unterstützt von Frankie, Stefan und Co. Und jetzt freue ich mich einfach riesig, dass es endlich wieder losgeht. Ich kann es kaum erwarten.
2: Klar ist, wer so lange raus war, der starte mit einer ganz besonderen Mischung aus Vorfreude, Dankbarkeit und Hunger in die neue Saison. Patrick Klöpper spricht ganz offen darüber, wie hart diese Zeit für ihn war. Nach so einer Verletzung geht es in der Vorbereitung natürlich nicht nur um Form, sondern vor allem um Rhythmus, Vertrauen in den eigenen Körper und das gute Gefühl, wieder voll angreifen zu können. Klöpper hat den Sommer dafür intensiv genutzt. Mit Training, mit Bewegung, aber auch mit Momenten, in denen er bewusst Kraft tanken konnte.
1: Die Leute, die mir bei Social Media folgen, haben wahrscheinlich einiges mitgekriegt. Ich bin gerne unterwegs, ich reise gerne. Ich habe sehr viel trainiert und bin viel rumgekommen. Mallorca, Ibiza, jetzt war ich vor kurzem in Kroatien. Ich reise gerne, sehe gerne viel von der Welt. Ich bin ledig, ich kann machen, was ich will. Und das sind Erinnerungen, die dir später keiner mehr nimmt, weil wenn man Familie hat, ist man ein bisschen mehr gebunden. Habe auch dementsprechend auch trotzdem sehr viel trainiert.
2: Sportlich sind seine Ziele klar formuliert. Nach der langen Pause stellt Patrick Klöpper eines ganz bewusst an erster Stelle.
1: An erster Stelle steht für mich persönlich erstmal die Gesundheit. Habe ich, glaube ich, in Interviews noch nie so als erstes gesagt. Und dann natürlich das zu zeigen, wofür ich verpflichtet wurde. Gas zu geben, der Mannschaft zu helfen, meine persönlichen Ziele, die ich mir gesetzt habe, auch zu erreichen. Und mannschaftlich gesehen, machen wir uns nichts vor, wir sind alles Leistungssportler, für mich zählt nur der Aufstieg. Was andere dazu sagen, zu hoch gegriffen, zu tief gegriffen, ist mir egal, du sollst immer nach den höchsten Zielen greifen, das mache ich. Und deswegen bin ich hier und letztes Jahr war ein richtiger Step in die richtige Richtung und ich glaube, dass wir dieses Jahr weiterkommen können als letztes Jahr.
2: Genau deshalb fühlt sich Patrick Klöpper in dieser Saison auch fast wie ein neuer Spieler im Wölfe-Kader an. Einer, der zwar schon zur Mannschaft gehörte, sportlich aber nicht das zeigen konnte, was in ihm steckt. Jetzt bekommt er die Chance auf einen echten Neustart, nicht bei einem neuen Verein, sondern dort, wo seine Geschichte zuletzt unterbrochen wurde, in Selb bei den Wölfen.
1: Ich glaube, alle freuen sich, aber bei mir, glaube ich, ist es nochmal eine Schippe mehr. Ich freue mich riesig auf die Saison, ja.
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Ihr seid besser unterwegs mit Radio Eure Herz, weil ihr gleich wisst, was ist denn los auf unserer Rennstrecke. Tani ist schon unterwegs mit Radio Eure Herz und meldet uns zwischen Gattendorf und Jägersruh. Da liegt ein totes Tier auf der Fahrbahn und da weichen einige Autofahrer wohl auch sehr stark aus auf die Gegenfahrbahn. Also hier kommt es zu Behinderungen, deshalb hier seid ihr gewarnt. Zwischen Gattendorf und Jägersruh, totes Tier auf der Fahrbahn. Dann schauen wir mit euch noch auf die A9 Richtung Nürnberg. Zwischen Bad Berneck, Himmelkron und Dreieck Bayreuth-Kulmbach dauert es auch heute Morgen wieder länger. 3 Kilometer stockender Verkehr. Und alle Blitzer zuerst bei uns. Da ist aktuell noch keiner da. Na dann. Wenn ihr einen entdeckt, warnt ihr alle mit eurer WhatsApp an die 09 281 880 880.

0: Morgen, Bad Steben. Ich muss echt sagen, Kompliment an euch. Unsere Kino-Sommer-Location aktuell. Erster Kinosommerabend, verregnet, ihr wart trotzdem da. Zweiter Kinosommerabend, Wetter so lala, dann auch frisch, aber ihr trotzdem da. Mit Kissen, mit Decken, teilweise mit Schal, mit schön warmen Mandeln und schön zusammengekuschelt. Herrlich, perfekt, Frankenwald rockt. Und wir genießen einfach gerade diesen Sommer, auch wenn ja in der Wetterkurve vielleicht mal so eine kleine Delle ist. Aktuell unsere XXL-Leinwand an der Mega-Location im Kurpark auf den Kurterrassen. Und da machen wir es uns schön. Oder ihr macht es euch auch heiß.
1: War sehr schön, ganz toller Abend.
2: Sehr schön, angenehm.
3: Gut, sehr schöne Filme, gute Auswahl und tolle Atmosphäre und Stimmung.
4: Ich bin heute das erste Mal hier und habe gleich eine scharfe Currywurst erwischt. Und ich hoffe, dass die Scharfe jetzt etwas nachlässt und dass der Film schön wird.
0: Haha, ja, so kann man sich auch einheizen, oder? Sehr gut. Wir haben am Abend euch getroffen und die Eindrücke dazu gibt es heute Morgen auch auf Radio Eurer Herz Facebook und Instagram. Jetzt geht's heute weiter. In der nächsten Runde, wir schauen heute eine schöne, wilde, turbulente französische Komödie. Voilà, Papa. Und ab 19 Uhr geht's los. Dann wartet Gary Gerspitzer auf euch mit dem Euroherz-Warm-Up. Und der Film beginnt dann bei Einbruch der Dunkelheit. Das ist so, ja, gegen 20:30, 20:45 schon der Fall. Und dann machen wir es uns auch heute Abend schön. Ich sag mal so, Wetter sieht ganz gut aus. Drück mal die Daumen.
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0: Gleich gibt's euer Update für den Tag. Was ist wichtig in der Region? Da ist Jan Gebelein schon startklar. Und dann gibt's Dua Lipa auf die Löffel.
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13: Mit Jan Gebelein. Guten Morgen. Die Stadt Hof hatte bereits damit gerechnet, jetzt ist es offiziell. Die Regierung von Oberfranken hat den Haushalt 2026 nicht genehmigt. Hauptgrund ist die geplante Kreditaufnahme von über 17,5

0: Millionen Euro. Die Aufsichtsbehörde geht nicht davon aus, dass Hof die zusätzliche Verschuldung dauerhaft stemmen kann. Mehr von Euroherz-Reporterin Julia Krause.
1: Wie viele andere Kommunen hat Hof mit steigenden Kosten zu kämpfen, besonders im Sozial- und Baubereich. Um den laufenden Haushalt auszugleichen, müsste die Stadt mehr als 6,5 Millionen Euro aus ihren Rücklagen nehmen. Ausgaben sind also weiterhin nur eingeschränkt möglich. Viele wichtige Investitionen könnten dadurch auf der Strecke bleiben. Dazu gehören zum Beispiel die Generalsanierung des Schulzentrums Rosenbühl, die Erneuerung der Biotopbrücken am Untreusee, der Abbruch und Neubau der Friedrich-Ebert-Brücke oder weitere Fassadensanierungen am Theresienstein. Oberbürgermeister Stefan Schmalfuß kündigt an, weiter sparen zu wollen. Er spricht von einer ernsten Lage, sieht aber auch die Chance, Ausgaben und bisherige Strukturen neu zu überdenken.
0: Seit Ende Juli steht ein 47 Jahre alter Mann aus Plauen vor dem Landgericht Zwickau. Angeklagt ist er wegen schweren sexuellen Missbrauchs eines Kindes, Vergewaltigung und sexueller Nötigung. Die Staatsanwaltschaft wirft dem Mann vor, sich zwischen Juli 2025 und Januar 2026 mehrfach an einer 13-Jährigen vergangen zu haben. Die Taten soll der Angeklagte teilweise aufgenommen und gespeichert haben. Heute Vormittag will das Gericht sein Urteil verkünden. Das teilt ein Gerichtssprecher auf Anfrage von Radio Euroherz mit. Seit Montag sind die Kids im Vogtland zurück im Klassenzimmer. In der ersten Schulwoche geht es aber meist noch recht entspannt zu. Für die Siebt- und Achtklässler der Dittes-Oberschule in Plauen steht heute zum Beispiel ein Projekttag an. Die Schülerinnen und Schüler machen die Stadt sauber, sie sammeln Müll, entfernen Aufkleber von Laternenmasten und gießen die Pflanzen im Plauener Stadtgebiet. Treffpunkt ist in einer Stunde. Dann bekommen die Kids Greifzangen und Müllbeutel von ihrem Schuldirektor und Oberbürgermeister Steffen Zenner. Die Aktion soll ein Zeichen für Umweltschutz und für ein schönes Stadtbild setzen, heißt es aus dem Plauener Rathaus.
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0: Der Verbraucherzentrale Bundesverband warnt vor steigenden Gaspreisen. Verbandchefin Popp rät Privathaushalten, ihren Gasvertrag zu prüfen und bei fehlender Preisbindung über den Winter zu wechseln. Grund sind die niedrigen Gasspeicherstände von nur gut 50%. In Bamberg beginnt heute zum 76. Mal die Sandkerwa. Rund 200.000 Besucher werden in den Gassen der Weltkulturerbestadt erwartet. Neu ist in diesem Jahr, dass erstmals neben dem Sandmadler auch ein Sandboot die Kerwa repräsentiert. 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
3: Dankeschön, Jan. Wir haben es 3:30 und checken die Lage am Himmel.
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3: Gefühlt ist Lottospielen die Woche einfacher. Sehr wechselhaft. Wir haben heute einen Donnerstag mit ganz, ganz dicken Wolken und teilweise auch echt nochmal kräftigen Regenschauern. Dann aber auch schön Sonne. Alles an Bord. 20 bis 25 Grad. Same procedure. Morgen am Freitag. Ist auch ein Überraschungsei. Bei auch nochmal Temperaturen Ü20. Das Wochenende wird dann definitiv frisch. Da rutschen wir auf unter 20 und in den Nächten kommen die dicken Socken raus. Einstellige Temperaturen dann. Puh. Der Euroherz Service, die schnellsten Verkehrsinfos von hier. Wir haben die Meldung von der A9 im Moment Richtung Nürnberg zwischen Marktschorgas und Dreieck Bayreuth-Kulmbach. Wieder stockender Verkehr plus 5. Und wir haben eine Meldung für euch aktuell in Rot. Und zwar zwischen Jägersruh und Gattendorf haben wir ein totes Tier auf der Fahrbahn. Das sorgt hier für Behinderungen. Blitze haben wir im Moment noch keine heute Morgen. Wenn ihr was habt für uns, sagt ihr Bescheid. Über die 09 281 880 880.
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3: Schönen guten Morgen. Jetzt mit Michael Patrick Kelly. Der bringt euch in diesen Donnerstag. Hallöchen.

0: Euer Donnerstagsstart mit Radio Eurer Herz. Ich warne euch gleich kurz mal mit was, naja, ich glaube schon für viel gruseligen oder ekelhaften. Aha. Gerade ist nämlich eine ganz interessante Phase, denn es ist die Zeit, in der Jungfledermäuse fliegen. Die fliegen von ihren Müttern los und suchen dann nach Quartieren. Und das fällt gerade sehr intensiv auf, denn habt ihr jetzt mal längere Zeit das Fenster komplett offen, dann kann schon mal sein, dass so eine süße Maus bei euch reinschneit und in der Wohnung hier ihre Runden dreht und fliegt. Ich sag euch eins, mir ist das einmal passiert. Ich habe die Decke über den Kopf gezogen und wirklich geschrien. Ich bin da ehrlich gesagt nicht so empfindlich, aber das hat mich fertig gemacht. Und dann ist das auch so ein krasses Geräusch und erstmal der Panikknopf an. Ja. Wir fragen nach heute Morgen und zwar bei Erich Stiffelholz vom LBV. Was mache ich denn, wenn das Mäuslein in der Bude ist?
1: Nicht panisch. Man kann dann Folgendes machen, dass man also den Aufenthaltsort dieser Fledermausgruppe einfach beschränkt, indem man einfach die Türen zumacht, damit die in dem einen Zimmer bleiben. Licht aus, Fenster weit auf und dann drauf gewartet, dass er wieder rausfliegen.
0: Klingt so einfach, gell? Aber es ist halt oft das Beste. Durchatmen, ruhig bleiben, Geduld haben. Und wenn die Tiere aber wirklich gar nicht rausfliegen wollen, dann nicht anfassen, außer mit ganz, ganz dicken Handschuhen. Und sie dann vorsichtig in eine Kiste packen. Das sagt der Experte, kann man auch ein bisschen Küchenpapier reinlegen. Dann können sie sich gut verstecken, da fühlen sie sich wohl. Die Kiste rausstellen und dann machen die draußen alleine ihr Ding. Ja? Damit euch das gar nicht erst passiert, Fliegengitter vielleicht ans Fenster. Oder einfach dann nicht ungestört lüften, weil gerade ist Fledermaus-Primetime.

Guten Morgen, wenn der ausdroppt, nämlich jetzt, dann ist es 7.46 Uhr und wir machen einen kurzen Donnerstagscheck. Das Wetter, boah, das ist anstrengend gerade, weil es so unplanbar ist, so wechselhaft. Wir haben mal Wolken, dann ist es ziemlich finster, dann wird es auch mal nass mit einem Regenschauer. Dann kommt die Sonne durch und man denkt sich, ach, ist eigentlich ganz nett. Ja, genau das passiert heute bei 20 bis 25 Grad. Der Blick auf die Straßen, der Eurohard Service mit den schnellsten Verkehrsinfos von hier mit der A9 Richtung Nürnberg. Hier der Klassiker zwischen Marktschorgast und Dreieck Bayreuth-Kulmbach. 3 Kilometer stockender Verkehr. Es klemmt auch zwischen Bergbad Steben und Rudolfstein. Auch hier braucht er ein bisschen länger heute Morgen. Und alle Blitzer zuerst bei uns. Tada, der erste ist eingedrudelt. Jeanette meldet uns den. Dankeschön. In Hadermannsgrün am Ortsausgang Richtung Berg. Damit euch schönen Donnerstag, rauscht in diesen Tag mit uns und Wiz Khalifa jetzt auf der besten Playlist.

dem Song denke ich mir, lasst euch heute bloß nicht stressen an diesem Donnerstag. Und euch einen schönen guten Morgen mit Radio Eurer Herz. Wir gucken schon mal auf eure Feierabendplanung. Immer donnerstags, jetzt in der Sommerzeit, gibt es ja in Hof die Innenhofkonzerte. Also Live-Musik mit Bands oder einem DJ an ganz coolen Locations. Heute geplant vom Stadtmarketing, eigentlich am Golfclub Hof, aber abgesagt. Das mal für euch nice to know, dass ihr heute Abend nicht dasteht und euch denkt, hab ich irgendwie verpasst. Also heute Abend leider kein Innenhofkonzert. Liebe Grüße vom Stadtmarketing. Was noch wichtig ist für euren Tag, gibt's gleich um 8.

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12: Ich bin Justin Hamm. Guten Morgen. Die Vermögensungleichheit in Deutschland ist in den vergangenen 1,5 Jahrzehnten leicht zurückgegangen. Das zeigt nun eine Studie des Instituts der deutschen Wirtschaft, über die SZ berichtet. Der ärmere Teil der Bevölkerung ist also reicher geworden.

0: Grund sind höhere Realeinkommen und niedrigere Zinsen, die beim Vermögensaufbau geholfen hätten, so die Experten. Im Osten sind die Durchschnittsvermögen weiter deutlich geringer als im Westen. In der Nacht haben Unwetter in Teilen Deutschlands schwere Schäden angerichtet. Eine Frau kam ums Leben, Dutzende Gebäude wurden teils heftig beschädigt. Fiona Reinhardt berichtet.
1: Besonders heftig war es in Hessen, Thüringen, Brandenburg und Rheinland-Pfalz. Hier kam es auch zu dem tragischen Unfall. Im Kreis Ahrweiler wurde eine Spaziergängerin von einem Baum erschlagen. Außerdem wurden durch das Unwetter zahlreiche Autos und Häuser beschädigt, berichtet die Polizei. Auch heute sind laut Deutschem Wetterdienst in Teilen Deutschlands wieder Schauer und Gewitter möglich, vor allem im Nordwesten, im Süden und Südosten.
0: Bayerns Gesundheitsministerin Gerlach warnt vor der Ausbreitung der asiatischen Tigermücke. Der Appell an uns, stehendes Wasser vermeiden, etwa in Blumenuntersetzern oder Gießkannen, denn dort legen die Mücken gerne Eier ab. In Fürth, Würzburg und München gehen Behörden inzwischen von überwinterungsfähigen Populationen aus. Das Risiko für uns Menschen ist derzeit weiter gering, so Gerlach. Die Tigermücke kann Krankheiten wie das Denguefieber übertragen, in Deutschland ist aber noch kein solcher Fall bekannt. Tennisstar Alexander Zverev sucht kurz vor dem Start der US Open weiter nach seiner Form. Jetzt hat er beim Masters-Turnier in Cincinnati das Viertelfinale verpasst. Der topgesetzte French Open-Sieger verlor im Achtelfinale gegen den US-Amerikaner Tommy Paul in 3 Sätzen. Die US Open starten dann in 10 Tagen.
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3: Mit Jan Gebelein. Die schwierigen Zeiten für die Stadt Hof, was die finanzielle Situation betrifft, gehen weiter. Die Regierung von Oberfranken hat den aktuellen Haushalt abgelehnt und damit die Aufnahme von Krediten in Höhe von über 17,5 Millionen Euro. Die zuständige Behörde bezweifelt, dass die drittgrößte Stadt Oberfrankens die laufenden Kosten selbstständig decken kann, heißt es. Oberbürgermeister Stefan Schmalfuß sagt, er wolle sparen und die Lebensqualität der Menschen im Auge behalten. Investitionen wie die Generalsanierung des Schulzentrums am Rosenbühl oder der Neubau der Friedrich-Ebert-Brücke seien aber erstmal nicht drin. Am Landgericht Zwickau fällt heute das Urteil gegen einen 47 Jahre alten Mann aus Plauen. Er muss sich wegen schweren sexuellen Missbrauchs eines Kindes, Vergewaltigung und sexueller Nötigung verantworten. Die Staatsanwaltschaft wirft ihm vor, sich mehrfach an einer 13-Jährigen vergangen zu haben. Die Taten soll der Angeklagte teilweise auch aufgenommen und gespeichert haben. 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
4: Dankeschön fürs Update. Kurz nach 8, Jan ist hier mit den News. Ja, für euch hier aus der Region bekommt schon ganzen Morgen mit, dass ich mich aufreg. Weil ich sag, das Wetter ist so wild gerade, oder? Wir haben heute Morgen jetzt Regenschauer und es ist ziemlich finster. Dann kommt nachher die Sonne raus bei 20 bis 25 Grad. Wann da heute was passiert, das entscheidet Petrus. Und das ist auch morgen so eine Überraschungskiste mit auch Sonne, mal Wolken, mal einem Schauer. Immerhin auch morgen warm bei 20 bis 25 Grad. Das Wochenende bleibt bei diesem zickigen Stil. Aber wird vor allen Dingen eins, ganz schön frisch. Also Samstag und Sonntag rutschen die Werte auf unter 20. Und ich wette, ihr macht es euch dann auch sehr kuschelig, gerade am Abend und in der Nacht. Weil da haben wir nämlich Werte im einstelligen Bereich im August. Hurra! Der Euroherz Service, die schnellsten Verkehrsinfos von hier. Da ist alles fein heute Morgen. Freie Fahrt. Ein Blitzer gibt's, der steht in Hadermannsgrün am Ortsausgang Richtung Berg. That's it. Gute Fahrt!
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4: Ich wünsche euch einen ganz fantastischen Donnerstagsstart. Und ihr habt jetzt einmal euren Morgen mit Käffchen und Michael Jackson. Denn hier bekommt ihr zum Frühstück die Musik eures Lebens.

0: Gleich haben wir es, 8:45. Euch einen schönen guten Morgen und herzlich willkommen in unserem Donnerstag. Und egal was ist, ihr wisst ja, hier schlägt unser Herz, wir sind eine Community und wenn ihr ein Problem habt, dann landet das gerne hier bei Radio Eure Herz und wir gucken, wie wir zusammenhelfen und das ganze Ding lösen. Und das hat jetzt auch Karin gemacht aus Bad Weißenstadt mit einem ganz kuriosen Fall. Es ist ein kuscheliger, bäriger Hilferuf, Karin.
1: Hallo, liebes Radio Eure Herz Team, hier ist die Karin aus dem schönen Bad Weißenstadt am See.
0: Hi.
1: Und zwar wende ich mich jetzt an das Eure Herz Team mit der Bitte, einen Aufruf zu starten. Das Antiquariat Vispergensis am Marktplatz in Bad Weißenstadt am See vermisst seit dem 10. 11. August sein Maskottchen, der Arthur, ein lebensgroßer Teddybär, der immer vorm Antiquariat gesessen ist und der eine kleine Attraktion ist, der auch vom Wiesenfest das erste Mal den Umzug begleitet hat. Wir bitten diese Person doch bitte, ihn wieder zurückzubringen. Es erfolgt keine Anzeige, aber es ist beobachtet worden und er sollte doch bitte ihn wieder uns dorthin setzen, wo er ihn entwendet hat. Dann wäre für uns auch die Sache erledigt.
0: Oh, also es gibt dann auch keine Anzeige. Mensch, Karin, das ist eigentlich traurig, oder? Dass man sowas... Ja, sowas klauen muss, aber ja, wir wollen gerne mithelfen, Karin, und es gibt auch schon erste Hinweise von euch. Es soll ein blonder Mann gewesen sein mit einem silbernen Auto, selber Kennzeichen, wie auch immer. Wenn ihr mehr wisst über den Teddy Dieb, dann könnt ihr euch gerne mal in Verbindung setzen mit dem Antiquariat in Bad Weißenstadt. Die freuen sich ganz, ganz sehr über Hinweise und vielleicht schaffen wir es mit der gesamten Eure Herz Community, dass der Teddy wieder nach Hause kommt.

Kurz nach 8:15 haben wir es. Guten Morgen euch. Mitten im wilden Wetter. Das ist wirklich Achterbahn gerade. Diese Woche ist so unbeständig. Wir haben Wind, Wolken, teilweise auch nochmal einen richtig schönen fetten Schauer mit dabei. Dann kommt die Sonne nachher rausgekrochen. Dann oft am Nachmittag und am Abend wieder so eine Gewitterstimmung. Es ist einfach gerade zickig. Und das Ganze bei 20 bis 25 Grad. Auf den Straßen heute Morgen, soweit, so gut, alles fein. Ich habe einen Blitzer für euch, der steht in Hademannsgrün am Ortsausgang Richtung Berg. Gute Fahrt euch und schönen

0: Kurz vor 9. Wir begleiten euch rein in den Tag. Hier ist Radio Euer Herz am Donnerstag mit der Julia. Das hier ist jetzt die dritte Woche Sommerpause für unseren Euer Herz Morgenmann Tobias. Das heißt, dritte Runde für euch, Ferienvertretung zu sein hier bei mir. Das ist mein Sommer-Special für euch. Ich lade euch gerne ein hier ins Studio. Einmal Kopfhörer drauf, einmal den On-Air-Knopf gedrückt und dann geht's hier los. Ihr guckt und schnuppert mal rein und dann geht's auch selber ran ans Radio machen. Und wir machen dann eine Stunde zu eurer. Ihr könnt euch bei mir gerne melden über die 09281 880 880.
1: Huhu. So, guten Morgen, liebe Julia. Ich bin der Christian. Ich wäre gerne eure Ferienvertretung für die Woche.
0: Na okay, dann machen wir das doch. Dann haben wir ein Date morgen früh.
1: Das freut mich sehr. Gottes Willen, jetzt bin ich schon ein klein bisschen aufgeregt, muss ich ehrlich sagen. Ich freue mich echt riesig auf euch, auf uns. Ja, wir sehen uns am Freitag. Hey, cool.
0: Okay, ich glaube, Chris ist schon angeknipst. Das wird ja interessant. Morgen ab 9. Und wer bei mir hier Ferienvertretung ist, der bringt auch Musikwünsche mit. Auch da, glaube ich, wird's morgen wild.
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0: Und ihr seid morgen live dabei ab 9. Eine neue Runde mit einer eurer Herzferienvertretung während Tobis Urlaub. Guten Morgen. 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
1: Mit Jan Gebelein. Guten Morgen. Diese Entscheidung ist keine Überraschung. Die Regierung von Oberfranken hat den Haushalt der Stadt Hofe dieses Jahr abgelehnt. Konkret geht es um die vorgesehene Aufnahme weiterer Kredite in Höhe von über 17,5 Millionen Euro. Die Regierung ist dabei sehr deutlich. Hof könne die laufenden Kosten selbstständig nicht decken. Demnach erwirtschafte die Stadt nicht genügend Mittel, um Investitionen wie Bauvorhaben leisten zu können. Für Hof heißt es deshalb weiter sparen, so Oberbürgermeister Stefan Schmalfuß.
2: Dabei fangen wir natürlich auch bei uns selbst an. Auch innerhalb der Stadtverwaltung werden wir jede Ausgabe noch genauer betrachten. Ganz ohne Auswirkungen für die Bürgerinnen und Bürger wird es nicht gehen. Wir werden auch Gebühren und Entgelte überprüfen müssen. Für mich ist aber klar, wir dürfen Hof nicht kaputt sparen.
1: Hof darf damit nur gesetzlich notwendige Ausgaben tätigen und bereits begonnene Maßnahmen fortführen. Die Generalsanierung des Schulzentrums am Rosenbühl oder der Neubau der Friedrich-Ebert-Brücke sind erstmal nicht drin. Schmalfuß sieht darin auch eine Chance, Gewohntes zu hinterfragen und Dinge neu zu denken. Es ist der größte Waldbrand der vergangenen 30 Jahre in Plauen gewesen. Hunderte Kräfte von THW und Feuerwehr waren über eine Woche lang im Schwarzen Holz im Stadtteil Messbach im Einsatz. Nun ist der Waldbrand gelöscht. Waldbesitzer Michael Sachse beseitigt jetzt die Schäden. Und auch für die Einsatzkräfte steht noch einiges an Arbeit an. René Schreiter von der Stadt Plauen.
3: Schläuche müssen gewaschen werden. Wir haben in unserer Berufsfeuerwache Berge von Einsatzkleidung. Auch die muss natürlich gereinigt werden. Wir müssen Technik prüfen, wir müssen Technik instand setzen, gegebenenfalls auch ersetzen. Und das sind jetzt die Maßnahmen, die in den nächsten Tagen anstehen. Gleichzeitig läuft natürlich ja auch die Beobachtung des Gebietes weiter.
1: Aktuell ist es weiterhin verboten, das Waldgebiet bei Messbach zu betreten. Das Feuer war vergangene Woche Dienstag dort ausgebrochen. In der Spitze waren 200 Leute Tag und Nacht im Einsatz, teilweise mit Drohnen und Hubschraubern. Für den Vogtlandkreis ist 2026 ein besonderes Jahr. Der Landkreis feiert sein 30. Jubiläum. 1996 ist er aus den Landkreisen Auerbach, Klingenthal, Oelsnitz, Reichenbach und Plauenland entstanden. Heute leben knapp 220.000 Menschen im Vogtland. Die Entwicklung des Landkreises könnt ihr ab heute auch in einer Wanderausstellung sehen. Die zeigt mit interaktiven Elementen und originalen Filmaufnahmen die Kreisgeschichte der vergangenen drei Jahrzehnte. Eröffnung der Wanderausstellung ist der Mittag im Kreisarchiv auf Schloss Vogtsberg in Oelsnitz.
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1: Die Vermögensungleichheit in Deutschland ist in den vergangenen 1,5 Jahrzehnten leicht zurückgegangen. Das zeigt eine Studie des Instituts der deutschen Wirtschaft, über die die SZ berichtet. Der ärmere Teil der Bevölkerung wird also reicher. Bayerns Gesundheitsministerin Gerlach warnt vor der Ausbreitung der asiatischen Tigermücke. Der Appell an uns, stehendes Wasser vermeiden, etwa in Blumenuntersetzern oder Gießkannen, dort legten die Mücken gerne Eier ab. 2025 wurde eine neue Population aus dem Landkreis Wunsiedel gemeldet. 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
4: Dankeschön, Jan.
1: Gerne.
4: 5:05 ganz genau und wir checken mit euch das Euroherz Wetter, euer Wetter für die Region. Das ist gar nicht so einfach diese Woche, weil es sehr unbeständig, sehr wechselhaft ist oder wie ich sage, sehr zickig. Wir haben heute 20 bis 25 Grad, die drin sind. Die fühlen sich oft aber unterschiedlich an, weil wir haben immer wieder Wind mit dabei, der bringt dann neue dicke Wolkenfelder und es ist teilweise so richtig schwarz am Himmel. Dann kommt doch die Sonne wieder raus und sagt Hurra. Und ein bisschen später doch wieder alles bedeckt und es wird dann auch mal wieder nass. Und morgen, der Freitag, ist auch so eine Überraschungskiste. Wir haben auch da viel Sonnenstunden mit dabei, auch da Ü20, aber es kann eben auch mal einen Regenschauer geben. Bisschen Fasching am Himmel. Am Wochenende ist es so, dass es auf jeden Fall kühl wird. Da kommt der Temperatursturz. Werte rutschen auf unter 20 und die Nächte unter 10. Der Euroherz-Service, die schnellsten Verkehrsinfos von hier. Meldung in Rot, A93, Hof Richtung Weiden. Auf Höhe Pechbrunn haben wir Gefahr durch Gegenstände auf der Fahrbahn. Ich habe die A9 Richtung Nürnberg zwischen Bad Benneck-Himmelkron und dem Dreieck Bayreuth-Kulmbach. Da klemmt's, 3 Kilometer stockender Verkehr.

0: Und alle Blitzer zuerst bei uns. Da ist einer schon aufgestellt in Hadermannsgrün. Wartet er auf euch. 09281 880 880, wenn ihr noch was habt. Danke.
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0: Wundervollen Donnerstag euch. Jan ist hier mit den News.
2: Morgen.
0: Und ich bin die Julia. Sag Prost jetzt. Fernprost mit Kaffee. Guten Morgen.

0: schönen Donnerstag euch mit Radio Eurer Herz. Und ich muss sagen, Kompliment Bad Steben. Wir sind gerade bei euch im Kurpark auf den Kurterrassen mit dem Radio Eurer Herz Kinosommer. Und ja, das Wetter war jetzt diese Woche bisher so lala. Aber ihr seid einfach trotzdem da und ihr wisst auch, wie ihr euch einheizt.
1: War sehr schön, ganz toller Abend.
2: Sehr schön, angenehm.
3: Gut, sehr schöne Filme, gute Auswahl und tolle Atmosphäre und Stimmung.
4: Ich bin heute das erste Mal hier und habe gleich eine scharfe Currywurst erwischt. Und ich hoffe, dass die Scharfe jetzt etwas nachlässt und dass der Film schön wird.
0: Aha, sehr gut. Yes, heute Abend sehen wir uns wieder zur nächsten Runde. Und wir gucken heute Abend eine schöne, turbulente französische Komödie. Voilà, Papa.
5: Dr. Olivier Béranger ist ein alteingesessener Psychoanalytiker, der seinen Beruf eigentlich über alles liebt. Allerdings gibt es da einen Klienten, der es ihm wirklich nicht leicht macht.
6: Sie springen hier nicht runter, Damien.
7: Die Feuerwehr ist da.
6: Wieso haben Sie sie gerufen? Er steht hier schon zum sechsten Mal. Das ist emotionale Erpressung.
5: Als Olivier nicht mehr kann, schlägt er dem anhänglichen Damien vor, die Therapie erstmal zu unterbrechen. Als Damien davon aber gar nicht begeistert ist, lenkt der Therapeut ein.
6: Ich habe vor, Sie wiederzusehen.
8: Ach ja? Und wann?
6: Wenn Sie bereit für die Liebe sind.
5: Die freie Zeit nutzt Olivier, um mit seiner Frau Paloma das gemeinsame Ehejubiläum zu organisieren. Bei der Gelegenheit soll Tochter Alice endlich ihren Verlobten der Familie vorstellen. Die hat dazu aber gar keine Lust.
7: Nein.
6: Das ist unser 30. Hochzeitstag.
7: Du hast jeden, den ich dir vorgestellt habe, ungefragt analysiert.
6: Das kommt aber nicht wieder vor, das verspreche ich dir.
5: Doch dann kommt alles ganz anders als geplant.
6: Ich hol ihn ab. Oh, was?
8: Dr. Béranger?
6: Damien, was machen Sie hier?
5: Olivier wird schnell klar. Er muss handeln, denn dieser Schwiegersohn ist absolut inakzeptabel. Er fackelt nicht lange und geht ziemlich perfide ans Werk.
6: Ich benötige ganz dringend die Akte vom Patienten Damien Leroy.
5: Und er macht sich nicht nur Damiens Vogelfobie zunutze.
7: Wie schön!
6: Scheiße! Was soll denn das?
5: Sondern auch dessen Chili-Allergie.
6: Wir sind verrückt nach Chili. Zu viel gibt's nicht. Ihnen geht's gut? Schweißausbrüche? Wie oft übergeben Sie sich denn am Tag?
5: Als alles nichts hilft, lädt er auch noch Stefan, den vermeintlich perfekten Ex von Alice, ein. Und das alles klammheimlich und ohne, dass Gattin Paloma auch nur irgendetwas ahnt.
7: Ich glaube, das wird ein tolles Wochenende.
6: Ja, ich auch.
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Guten Morgen euch mit einem Blitzer-Update. B15 bei Wilbattendorf. Achtung hier, Richtung Autobahn, wenn ihr in die Fahrtrichtung unterwegs seid. Und ein Blitzer steht in Hadermannsgrün heute Morgen, Richtung Berg. Achtung. Was ist sonst noch los auf den Straßen? Der Euroherz-Service, die schnellsten Verkehrsinfos von hier. Hat sich alles wieder beruhigt und ihr könnt durch die Region rauschen. Das Donnerstagswetter ist, ich sag's mal charmant, sehr interessant, weil es unglaublich wechselhaft ist, sehr windig, immer wieder nass, dann kommt nachher die Sonne intensiver durch, dann wird's wieder gewitterig, spülwarm. Gefühlt ist das heute die ganze Farbpalette bei 20 bis 25 Grad. Zickiger Donnerstag ist es heute. Guten Morgen.

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16: Ich bin Justin Hamm, guten Morgen. Wegen der geringen Füllstände der Gasspeicher warnt der Verbraucherzentrale Bundesverband vor steigenden Preisen für Gaskunden. Aktuell sind die deutschen Speicher nur zu 50% gefüllt. Tine Klimach berichtet.
17: Vor einem Jahr lagen sie bei rund 67%. Für Privathaushalte kann das höhere Energiepreise im Winter bedeuten, so die Verbraucherzentrale. Gaskunden sollten jetzt prüfen, ob ihr Vertrag über den Winter hinaus eine Preisbindung vorsieht. Das schützt erstmal vor steigenden Preisen. Ansonsten Angebote vergleichen und den Anbieter wechseln.
16: Mit Drohnen, Sensoren und künstlicher Intelligenz wird gerade in der Oberpfalz getestet, wie man Waldbrände schon im Keim ersticken kann. Dafür sind Sensoren an mehreren Bäumen angebracht. Sobald die zum Beispiel Rauch oder Feuer erkennen, alarmieren sie eine Drohne. Die steigt auf und fliegt die entsprechenden Waldregionen ab. Eine KI bewertet dann alle Bilder und sagt Stopp, wenn sie einen Brandherd entdeckt hat. Dann wird sofort die Feuerwehr alarmiert.

0: Deutschland hat im ersten Halbjahr wieder mehr Waren ins Ausland verkauft. Die Exporte sind im Vergleich zum Vorjahreszeitraum um fast 4% gestiegen. Wichtigster Handelspartner bleibt China, knapp vor den USA. Und da tut sich was in die negative Richtung. Die Exporte in die USA sind um 6% eingebrochen, vor allem bei Autos, wohl wegen der US-Strafzölle. Gleichzeitig importiert Deutschland auch immer mehr aus China. Fanszenen mehrerer Fußballclubs planen an diesem Wochenende im DFB-Pokal Protestaktionen gegen den Videobeweis. In einem Aufruf fordern sie die Abschaffung des VAR. Er zerstöre den Spielfluss und die Emotionen, heißt es. In der ersten Pokalrunde kommt die Technik aus Kosten- und Aufwandsgründen ohnehin noch nicht zum Einsatz. In der Bundesliga werden die Eingriffsmöglichkeiten des Videobeweises zur neuen Saison sogar erweitert.
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2: Mit Jan Gebelein. Die Regierung von Oberfranken hat den Haushalt der Stadt Hof für dieses Jahr abgelehnt. Grund ist, dass Hof zu viele neue Schulden machen will und die laufenden Kosten nicht selbst stemmen kann. Jetzt darf die Stadt nur noch das Nötigste ausgeben und begonnene Projekte weiterführen. Neue Investitionen sind erstmal kaum möglich. Dazu zählen unter anderem die Generalsanierung des Schulzentrums am Rosenbühl oder der Neubau der Friedrich-Ebert-Brücke. Oberbürgermeister Stefan Schmalfuß sieht darin auch eine Chance, Gewohntes zu hinterfragen und Dinge neu zu denken. Auch nachdem das Feuer aus ist, gibt es im Waldbrandgebiet im Plauner Ortsteil Messbach noch einiges zu tun. Der Waldbesitzer beseitigt die Schäden, die Stadt muss die Einsatzkleidung und Schläuche reinigen und die Technik überprüfen. Gleichzeitig steht das Gebiet weiter unter Beobachtung, um im Notfall jederzeit eingreifen zu können. Deshalb ist es weiterhin nicht erlaubt, das schwarze Holz zu betreten. Der größte Waldbrand Plauen seit 30 Jahren ist am Dienstag vorige Woche ausgebrochen. Bis zu 200 Kräfte waren Tag und Nacht im Einsatz, teilweise mit Drohnen und Hubschraubern. 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
3: Kurz nach neun haben wir es und wir schauen mal, was Petrus vorhat.
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3: Ja, und er ist irgendwie recht unentschlossen diese Woche, was es echt schwer macht, muss ich sagen. Es ist einfach wahnsinnig unbeständig und wechselhaft, ne? Wir haben heute wieder so einen Tag, der ist erstmal nass mit Schauern und dichten Wolken. Dann kommt die Sonne wieder rausgekrochen, dann ist es so feucht, so dampfig, da brauen sich stellenweise Gewitter zusammen. Alles möglich, das heute bei 20 bis 25 Grad. Morgen, same procedure, auch da gefühlt die ganze Palette. Wir haben zwar schön Sonnenstunden mit dabei, auch Temperaturen Ü20, aber es kann auch mal ein Regenschauer mit reinhauen. Das Wochenende wird dann definitiv deutlich kühler. Die Werte rutschen auf 15 bis 19 tagsüber. Und abends oder nachts gibt es vielleicht eine Wärmflasche oder die kalten Füße wandern zum Partner. Oder der Kamin knistert. I don't know. Auf jeden Fall haben wir nachts dann jetzt ab dem Wochenende einstellige Temperaturen. Meine Tomaten werden sich bedanken. Der Euroherz-Service, die schnellsten Verkehrsinfos von hier. Heute Morgen auf den Straßen. Alles fein. Ich habe zwei Blitzer. Einer steht in Hadermannsgrün am Ortsausgang Richtung Berg. Und der nächste, den ihr uns gemeldet habt, der ist heute Morgen aufgebaut. Auch der B15 bei Wölbartendorf, Fahrt Richtung Autobahn. Ihr habt noch was entdeckt. 09281 880 880.
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3: Hallihallo am Donnerstag. Der Sommer, der schwächelt ja gerade so ein bisschen. Wobei wir dringend auch mal so eine angenehmere Phase brauchen, gell? Aber wir liefern euch den Sommer. Das hier ist der Sommerhit des vergangenen Jahres 2025. Golden jetzt bei uns auf der Playlist.

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0: euch gesagt.
1: Einerseits kann man natürlich sagen, ich freue mich, ein Neuzugang zu sein. Andererseits ist es schade, weil ich natürlich auch gerne schon letztes Jahr einfach die ganze Saison teilgenommen hätte wie die anderen Jungs. Sollte leider nicht sein, war die schwierigste Phase meiner Karriere bis jetzt. Aber auch das hat positive Aspekte gehabt, weil ich immer glaube, dass es einen mental noch stärker macht, wenn du durch solche Phasen gehst. Ich wurde sehr gut unterstützt von Frankie, Stefan und Co. Und jetzt freue ich mich einfach riesig, dass es endlich wieder losgeht. Ich kann es kaum erwarten.
2: Klar ist, wer so lange raus war, der startet mit einer ganz besonderen Mischung aus Vorfreude, Dankbarkeit und Hunger in die neue Saison. Patrick Klöpper spricht ganz offen darüber, wie hart diese Zeit für ihn war. Nach so einer Verletzung geht es in der Vorbereitung natürlich nicht nur um Form, sondern vor allem um Rhythmus, Vertrauen in den eigenen Körper und das gute Gefühl, wieder voll angreifen zu können. Klöpper hat den Sommer dafür intensiv genutzt, mit Training, mit Bewegung, aber auch mit Momenten, in denen er bewusst Kraft tanken konnte.
1: Die Leute, die mir bei Social Media folgen, haben wahrscheinlich einiges mitgekriegt. Ich bin gerne unterwegs, ich reise gerne. Ich habe sehr viel trainiert und bin viel rumgekommen. Mallorca, Ibiza, jetzt war ich vor kurzem in Kroatien. Ich reise gerne, sehe gerne viel von der Welt. Ich bin ledig, ich kann machen, was ich will. Und das sind Erinnerungen, die dir später keiner mehr nimmt, weil wenn man Familie hat, ist man ein bisschen mehr gebunden. Habe auch dementsprechend auch trotzdem sehr viel trainiert.
2: Sportlich sind seine Ziele klar formuliert. Nach der langen Pause stellt Patrick Klöpper eines ganz bewusst an erster Stelle.
1: An erster Stelle steht für mich persönlich erstmal die Gesundheit. Habe ich, glaube ich, in Interviews noch nie so als erstes gesagt. Und dann natürlich das zu zeigen, wofür ich verpflichtet wurde. Gas zu geben, der Mannschaft zu helfen. Meine persönlichen Ziele, die ich mir gesetzt habe, auch zu erreichen. Und mannschaftlich gesehen, machen wir uns nichts vor. Wir sind alles Leistungssportler. Für mich zählt nur der Aufstieg. Was andere dazu sagen, zu hoch gegriffen, zu tief gegriffen, ist mir egal. Du sollst immer nach den höchsten Zielen greifen. Das mache ich. Und deswegen bin ich hier. Und letztes Jahr war ein richtiger Step in die richtige Richtung. Und ich glaube, dass wir dieses Jahr weiterkommen können als letztes Jahr.
2: Genau deshalb fühlt sich Patrick Klöpper in dieser Saison auch fast wie ein neuer Spieler im Wölfe-Kader an. Einer, der zwar schon zur Mannschaft gehörte, sportlich aber nicht das zeigen konnte, was in ihm steckt. Jetzt bekommt er die Chance auf einen echten Neustart, nicht bei einem neuen Verein, sondern dort, wo seine Geschichte zuletzt unterbrochen wurde, in Selb bei den Wölfen.
1: Ich glaube, alle freuen sich, aber bei mir, glaube ich, ist es nochmal eine Schippe mehr. Ich freue mich riesig auf die Saison, ja.
0: Dankeschön, Thomas. Wir checken aktuell mit euch zusammen so rum. Countdown, bevor es endlich wieder losgeht mit Eishockey. Die selber Wölfe, also die Wölfe, die halt auf dem Eis stehen. Und dazu gehört heute auch Patrick Klöpper. Und wir freuen uns auch sehr auf dich, auf dein Comeback. Und noch eine wichtige Info für euch Wölfe-Fans. Denn der Vorverkauf hat begonnen für die Tickets zu den Vorbereitungsspielen in der Saison 26-27. Könnt ihr ab sofort abstauben für die ersten Heimspiele in der Netsch Arena. Was ihr dazu wissen müsst, haben wir für euch auf eurerherz.de gepackt. Guten Morgen.

0: gleich 10 vor halb. Guten Morgen euch mit Radio Eurer Herz. Es ist jetzt Mitte, Ende August. Das ist eine ganz interessante Phase in der Natur. Und wenn ihr jetzt aktuell bei den etwas kühleren Temperaturen eure Fenster aufmacht, kann schon sein, dass da was reinflattert bei euch in die Bude. Zieht's mal ein bisschen die Gänsehaut auf, weil ich hatte schon mal das Erlebnis nachts, dass Fledermäuse im Wohnzimmer waren und dann wie wild um die Wohnzimmerlampe gekreist sind. Die Fledermaus aufgeregt, ich auch. Also es war eine tolle Kombi. Das kann jetzt tatsächlich ziemlich oft passieren. Warum sind die jetzt so aktiv? Die Frage geben wir heute Morgen mal weiter an Erich Stiffelholz vom LBV.
1: Die Jungtiere sind jetzt so weit, dass sie ausfliegen selber. Und das ist jetzt die Zeit, wo die mitfliegen mit den Müttern. Und da natürlich dann Quartiere aufgesucht werden. Man versucht also hinter Fliegen, hinter Moskitos, wie es so schön heißt, herzufliegen. Und dadurch gerät man auch in Wohnungen manchmal rein. Meistens dann in Gruppen gleich. Und dann hat man den Salat.
0: Ja, dann hat man den Salat. Erich, was sagst du? Wie verhält man sich am besten? Wie reagiert man?
1: Nicht panisch. Man kann dann Folgendes machen, dass man also den Aufenthaltsort dieser Fledermausgruppe einfach beschränkt, indem man einfach die Türen zumacht, damit die in dem einen Zimmer bleiben. Licht aus, Fenster weit auf und dann drauf gewartet, dass er wieder ausfliegt.
0: Das ist jetzt die Bilderbuch-Variante. Wenn das nicht funktioniert, kann man dann trotzdem irgendwie aktiv werden?
1: Man nimmt die dann immer mit einem dicken Handschuh vorsichtig ab und gibt die in eine Schachtel rein, mit ein wenig ein Küchentuch unten, dass sie sich ja dort drunter ein bisschen verstecken können, und macht den Deckel zu und lässt die dann abends raus. Stellt die mal wegen auf den Balkon und wartet darauf, dass sie von sich aus rausfliegen.
0: Jawohl, Dankeschön, Erik, heute Morgen für die Tipps. Wenn Fenster offen, dann kann das gerade gut sein, dass eine Fledermaus bei euch zu Besuch reinflattert. Und die kommen eben auch gerne mal in kleinen Gruppen. Und Achtung, Lieblingsversteck sind Vasen oder Tassen. Also die Deko mal abchecken. Gerade ist nämlich Fledermaus Primetime.

und Christine sind eure Herz-Verkehrsmelder mit frischer Post. Dankeschön. Neuer Blitzer in Spanegg entdeckt, Ortsausgang Richtung Weißenstadt. Achtung hier. Und damit es heute nicht reinkracht, in Hadermannsgrün steht auch einer in der Ortsdurchfahrt Richtung Berg und auf der B15 bei Baden-Württemberg.

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18: Mit Jan Gebelein. Guten Morgen.

0: Die Stadt Hof hatte bereits damit gerechnet, jetzt ist es offiziell. Die Regierung von Oberfranken hat den Haushalt 2026 nicht genehmigt. Hauptgrund ist die geplante Kreditaufnahme von über 17,5 Millionen Euro. Die Aufsichtsbehörde geht nicht davon aus, dass Hof die zusätzliche Verschuldung dauerhaft stemmen kann. Mehr von Euroherz-Reporterin Julia Krause.
1: Wie viele andere Kommunen hat Hof mit steigenden Kosten zu kämpfen, besonders im Sozial- und Baubereich. Um den laufenden Haushalt auszugleichen, müsste die Stadt mehr als 6,5 Millionen Euro aus ihren Rücklagen nehmen. Ausgaben sind also weiterhin nur eingeschränkt möglich. Viele wichtige Investitionen könnten dadurch auf der Strecke bleiben. Dazu gehören zum Beispiel die Generalsanierung des Schulzentrums Rosenbühl, die Erneuerung der Biotopbrücken am Untreusee, der Abbruch und Neubau der Friedrich-Ebert-Brücke oder weitere Fassadensanierungen am Theresienstein. Oberbürgermeister Stefan Schmalfuß kündigt an, weiter sparen zu wollen. Er spricht von einer ernsten Lage, sieht aber auch die Chance, Ausgaben und bisherige Strukturen neu zu überdenken.
0: Seit Ende Juli steht ein 47 Jahre alter Mann aus Plauen vor dem Landgericht Zwickau. Angeklagt ist er wegen schweren sexuellen Missbrauchs eines Kindes, Vergewaltigung und sexueller Nötigung. Die Staatsanwaltschaft wirft dem Mann vor, sich zwischen Juli 2025 und Januar 2026 mehrfach an einer 13-Jährigen vergangen zu haben. Die Taten soll der Angeklagte teilweise aufgenommen und gespeichert haben. Heute Vormittag will das Gericht sein Urteil verkünden. Das teilt ein Gerichtssprecher auf Anfrage von Radio Euroherz mit. Auf einer Hauptverkehrsader in Hof könnte es heute länger dauern. Die Kreuzung zwischen der Ernst-Reuter-Straße und der Köditzer Straße ist den Tag über teilweise gesperrt. Grund sind Wartungsarbeiten an der Ampel, teilt die Stadt Hof mit. Stadtauswärts könnt ihr nicht von der Ernst-Reuter-Straße nach links auf die Köditzer Straße abbiegen. Wenn ihr von der Neila-Straße kommt, könnt ihr die Ernst-Reuter-Straße auch nicht überqueren. Durch die Sperrung muss auch die Hofbuslinie 1502 stadtauswärts einen Umweg fahren. Im Detail findet ihr die Fahrplanänderung auf euroherz.de. Auch an anderer Stelle laufen heute Arbeiten in Hof. Der Pumptrack am Eisteich ist den ganzen Tag wegen Ausbesserungen dicht. Ab morgen könnt ihr ihn wieder wie gewohnt nutzen.
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0: 56 Jahre nach dem Brandanschlag auf ein jüdisches Seniorenheim in München mit 7 Toten macht die Generalstaatsanwaltschaft München einen rechtsextremen Einzeltäter dafür verantwortlich. Anhaltspunkte für eine Beteiligung weiterer Personen gebe es nicht, hieß es in einer Mitteilung der Behörde. Der Lotto-Jackpot mit der Maximalhöhe von 50 Millionen Euro ist zum zweiten Mal in Folge geknackt worden. Wie Lotto Bremen mitteilte, gehen jeweils 16,6 Millionen Euro einmal nach Hessen und zweimal nach Niedersachsen. 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
3: Dankeschön, Jan.
0: Gerne.
3: Nach halb ganz genau ein wilder Donnerstag mit mal ganz fetten, dicken, schwarzen Wolken-Oschis. Und dann auch mal im gescheiten Regenschauer, aber auch schön mit Augustsonne. Und das bei 20 bis 25 Grad. Es ist crazy da oben am Himmel, so ein bisschen Karussell gerade. Und das macht's auch sau schwer, so ganz konkret zu sagen, was, wann, wo und wie passiert. Deshalb stellt euch einfach auf einen wilden, wechselhaften Tag ein. Habt mal einen Schirm mit dabei, aber auch die Sonnenbrille. Morgen, der Freitag, ganz ähnlich. Es ist warm, wir haben einige Sonnenstunden mit dabei, aber auch da kann's mal nass werden. Muss nicht überall in der ganzen Region, kann. Das Wochenende dann auf jeden Fall deutlich kühler, die Temperaturen rutschen runter, dann auf unter 20 Grad. Der Euroherz-Service, die schnellsten Verkehrsinfos von hier. Guten Morgen auf die Straßen. Da ist alles stabil, ihr habt überall freie Fahrt, aber es wird immer fleißiger geblitzt an diesem Donnerstag. Servus!
4: Hallo, liebes Radio Euroherz-Team. Bei Wölbattendorf auf der Brücke von Hof kommen steht ein Blitzer. Liebe Grüße, fahrt langsam.
3: Dankeschön, Ramona, fürs Update. Dann haben wir noch einen in Hadermannsgrün am Ortsausgang Richtung Berg und in Spanneck am Ortsausgang Richtung Bad Weißenstadt. Wenn ihr noch was habt für uns, 09281 880 880. Danke.
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3: Herzerfrischenden Donnerstag euch ohne Tobi. Der hat nach wie vor noch Sommerpause. Der Jan hat die News für euch im Blick.
0: Morgen.
3: Und ich bin die Julia.

0: Hier ist eure Julia aus Morgen und das ist jetzt die dritte Woche Sommerpause für eure Herzmorgenmann Tobias Schmalfuß. Ja. Und das heißt, dritte Runde die Möglichkeit für euch, Ferienvertretung zu sein. Mein Sommer-Special für euch. Ich lade euch gerne ein hier ins Studio. Einmal Kopfhörer drauf, einmal roter Knopf on air und dann geht's los. Ihr könnt gucken und hier mal schnuppern und dann geht's auch mal selber ran am Mikrofon live im Studio und wir machen eine Stunde zu eurer.
1: So, guten Morgen, liebe Julia. Ich bin der Christian. Ich wäre gerne eure Ferienvertretung für die Woche.
0: Ja, Chris, dann machen wir das doch. Und damit haben wir ein Date morgen früh.
1: Das freut mich sehr. Gottes Willen, jetzt bin ich schon ein klein bisschen aufgeregt, muss ich ehrlich sagen. Ich freue mich echt riesig auf euch, auf uns. Ja, wir sehen uns am Freitag. Hey, cool.
0: Ich glaube, der Chris ist schon total angeknipst. Und eure Herz-Ferienvertretung bei mir heißt, ihr bringt auch eure Musik mit, eure Lieblingshits. Und ich glaube, auch das wird wild mit Chris.
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0: Ihr seid Teil der Morning Show mit der Euroherz Ferienvertretung und ihr seid morgen live mit dabei mit Julia und Chris ab 9. Bis morgen.
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13: Ich bin Justin Hamm. Jedes Jahr wenden sich tausende Menschen in Deutschland mit einem Verdacht auf Behandlungsfehler an den medizinischen Dienst. Heute legen die Gutachter neue Zahlen auf den Tisch. Schon seit Jahren zeigen diese Statistiken, Behandlungsfehler sind keine Einzelfälle. Claudia Wächter berichtet.
14: Der Arzt übersieht einen Knochenbruch oder Laborwerte werden vertauscht. Darf eigentlich nicht passieren, aber auch bei ihrer letzten Erhebung zählten die Gutachter rund 3700 Behandlungsfehler und oft mit krassen Folgeschäden für die Patienten. Viele starben sogar. Ein Riesenproblem ist zudem, dass die Dunkelziffer erheblich höher ist.
13: Mehr Anreize zum Kauf von Elektroautos, das fordern die Verbraucherzentralen in Deutschland. Die staatliche Förderung sollte an den Fahrzeugpreis gekoppelt werden, sagt der Bundesverband. Damit werde E-Mobilität auch für Menschen mit geringen und mittleren Einkommen erschwinglich. Ein Zuschuss sollte laut Verband nur bis zu einem bestimmten Listenpreis gezahlt werden. In Bayern sind in diesem Jahr schon rund 1.760 Menschen an den Folgen der Hitze gestorben. Laut den Zahlen vom Robert-Koch-Institut sind besonders ältere Menschen betroffen. In den meisten Fällen führt eine Kombination aus Vorerkrankungen und Hitze zum Tod, sagen die Experten. Bayern liegt bei den Sterbezahlen bundesweit im oberen Mittelfeld. Wegen eines Massenanfalls an Erkrankten sind Rettungskräfte in Unterfranken in der Nacht zu einem Großeinsatz ausgerückt. Vor Ort in einem Hotel in Weibersbrunn zeigte sich, offenbar ging das Norovirus rum. Mehr als 30 Menschen klagten über Magen-Darm-Beschwerden. Teilweise wurden sie mit Infusionen behandelt, ins Krankenhaus musste aber niemand. Laut dem leitenden Notarzt wurde die Infektion wohl durch ein Mitglied einer Reisegruppe eingeschleppt. Und noch etwas Royal Gossip. Prinz Harry und seine Frau Meghan planen Medienberichten zufolge eine Rückkehr nach Großbritannien. Das Paar will demnach noch in diesem Monat mit den 2 Kindern Archie und Lilibet aus Kalifornien ins Vereinigte Königreich zurückkehren. 2020 hatten sie sich von ihren royalen Pflichten losgesagt. Seither galt das Verhältnis zur Königsfamilie als zerrüttet.
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0: Die schwierigen Zeiten für die Stadt Hof, was die finanzielle Situation betrifft, gehen weiter. Die Regierung von Oberfranken hat den aktuellen Haushalt abgelehnt und damit die Aufnahme von Krediten in Höhe von über 17,5 Millionen Euro. Die zuständige Behörde bezweifelt, dass die drittgrößte Stadt Oberfrankens die laufenden Kosten selbstständig decken kann, heißt es. Oberbürgermeister Stefan Schmalfuß sagt, er wolle sparen und die Lebensqualität der Menschen im Auge behalten. Investitionen wie die Generalsanierung des Schulzentrums am Rosenbühl oder der Neubau der Friedrich-Ebert-Brücke seien aber erstmal nicht drin. Der Vorverkauf für die Testspiele der Selberwölfe hat gerade begonnen. Jetzt können sich alle dazu auch noch die neuen Trikots sichern. Die Selberwölfe tragen in der neuen Eishockey-Oberliga-Saison zu Hause blaue Trikots und auswärts weiße. Das Aufwärmtrikot ist rot. Das Design ist aufs Wesentliche reduziert, heißt es in einer Mitteilung. Das Jubiläumslogo der Stadt Selb ist ebenso drauf wie der Schriftzug »Alles geben für Selb«. 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
1: Das Wetter für die Region. Ja, das schaut doch ganz schön aus, oder? Also die Sonne ist auf jeden Fall da, paar Wolken noch und am Vormittag jetzt kann es vereinzelt noch mal nass werden, aber der Nachmittag schaut dann echt gut aus. Wie geht's dann weiter, ist ja auch die Frage. Morgen am Freitagnachmittag braucht man auf jeden Fall noch mal den Regenschirm. Da ist es grau und nass. Am Samstag kann es nur noch vereinzelt mal regnen und der schönere Tag vom Wochenende ist dann auf jeden Fall der Sonntag. Und hier ist der Euroherz-Service. Wir schauen auf die B173 Richtung Hof. Da dauert es so 5 Minuten länger zwischen Plauen-Ost und Plauen. Da ist einfach viel los. Und Vorsicht in Lauscher zwischen dem Abzweig nach Steinach und dem Ende der Straße. Da ist gesperrt wegen umgestürzten Bäumen in dem Bereich. Geblitzt wird auf der B15 Richtung Leupoldsgrün bei Wölbattendorf. In Hadermannsgrün steht ein Blitzer am Ortsausgang Richtung Berg und in Spanneck auch am Ortsausgang, da Richtung Bad Weißenstadt. Wenn es sonst noch was sein sollte, wenn euch was auffällt, 09281 880 880.
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1: Schönen Donnerstag euch. Und wir sind heute am Donnerstag quasi auf der Zielgeraden Richtung Wochenende. Ja, das fühlt sich doch gut an, oder? Liebe Grüße zu euch ins Büro, auf die Baustelle. Ganz egal, wo ihr uns hört, jetzt gibt's für euch alle Maroon 5.

0: Wir begleiten euch durch diesen Arbeitstag, durch den Donnerstag. Servus. Und haben jetzt wieder einen Streaming-Tipp für euch. Ja, das ist ja schon immer ganz cool, wenn man da ein bisschen Inspiration bekommt, ne? Neonlicht, Aktenordner und ein Drucker, der grundsätzlich dann streikt, wenn man ihn wirklich braucht. An was denkt ihr da? An eine Behörde? Über eine Behörde geht's jetzt in unserem Streaming-Tipp. Aber nicht im klassischen Sinne. Was passiert denn, wenn man diese wunderbar geregelte Welt nimmt und einmal kräftig durcheinander schüttelt? Phil Funfuck.
1: Das Manko nimmt die Arbeitswelt und den Behördenalltag bissig aufs Korn. 11 hoffnungslos überforderte Behördenmitarbeiter landen versehentlich in einem Elite-Weiterbildungsprogramm für Top-Performer. Was folgt, ist eine urkomische Kettenreaktion aus Chaos, Missverständnissen und skurrilen Situationen.
2: In diesem Umschlag sind die Leute, die am Seminar teilnehmen sollten. Und in diesem Umschlag sind die Leute, die sie dringend freistellen sollten. Das Manko ihrer Firma.
3: Ist eine Herde in einem fremden Habitat, sollte die Integration langsam und schrittweise erfolgen. Das soziale Netz gibt zwar Sicherheit, bietet aber keinen Schutz vor destruktivem Verhalten einzelner Individuen.

0: Ihr merkt schon, in der Serie ist viel los. Da ist jetzt nicht das A-Team beschäftigt. Ich glaube, da muss man beim Alphabet wahrscheinlich noch ein paar Buchstaben erfinden, um diese Personengruppe ein bisschen besser zu bezeichnen. Das Manko sind 4 Folgen, a 20 Minuten in der ZDF-Mediathek.
1: Das lässt sich doch bestimmt gut durchstreamen. Danke, Phil Funfack, für den Tipp.
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2: Servus und meine Frage an euch, wie lange schlaft ihr denn so unter der Woche, also wenn ihr arbeitet? Sind es 7 Stunden? Das wird uns auf jeden Fall empfohlen. Also auch international Wissenschaftler sagen, das ist wichtig für unsere Gesundheit. Aber 40% der Deutschen schlafen weniger unter der Woche. Ich schaue jetzt auch mal bei mir nach. Ich tracke tatsächlich meinen Schlaf mit so einem Ring. Naja, es waren jetzt in dieser Nacht 6 Stunden 34. Auch ein bisschen zu wenig. Also vielleicht schaffen wir das ja, dass wir wenigstens 7 Stunden schlafen. Ich weiß auch, dass das viel zu wenig für mich ist. Ich hole das dann meistens am Wochenende nach und da schlafe ich dann so 9 oder 10 Stunden. Aber ja, also 7 Stunden unter der Woche wären schon auch nicht schlecht für die Gesundheit. Und da liebe Grüße vor allem an die Männer. Die schlafen nämlich noch mal weniger als wir Frauen.

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11: Mit Jan Gebelein. Diese Entscheidung ist keine Überraschung. Die Regierung von Oberfranken hat den Haushalt der Stadt Hofe dieses Jahr abgelehnt. Konkret geht es um die vorgesehene Aufnahme weiterer Kredite in Höhe von über 17,5 Millionen Euro. Die Regierung ist dabei sehr deutlich, Hof könne die laufenden Kosten selbstständig nicht decken. Demnach erwirtschafte die Stadt nicht genügend Mittel, um Investitionen wie Bauvorhaben leisten zu können. Für Hof heißt es deshalb weiter sparen, so Oberbürgermeister Stefan Schmalfuß.
12: Dabei fangen wir natürlich auch bei uns selbst an. Auch innerhalb der Stadtverwaltung werden wir jede Ausgabe noch genauer betrachten. Ganz ohne Auswirkungen für die Bürgerinnen und Bürger wird es nicht gehen. Wir werden auch Gebühren und Entgelte überprüfen müssen. Für mich ist aber klar, wir dürfen Hof nicht kaputt sparen.
11: Hof darf damit nur gesetzlich notwendige Ausgaben tätigen und bereits begonnene Maßnahmen fortführen. Die Generalsanierung des Schulzentrums am Rosenbühl oder der Neubau der Friedrich-Ebert-Brücke sind erstmal nicht drin. Schmalfuß sieht darin auch eine Chance, Gewohntes zu hinterfragen und Dinge neu zu denken. Es ist der größte Waldbrand der vergangenen 30 Jahre in Plauen gewesen. Hunderte Kräfte von THW und Feuerwehr waren über eine Woche lang im Schwarzen Holz im Stadtteil Messbach im Einsatz. Nun ist der Waldbrand gelöscht. Waldbesitzer Michael Sachse beseitigt jetzt die Schäden und auch für die Einsatzkräfte steht noch einiges an Arbeit an. René Schreiter von der Stadt Plauen.
13: Schläuche müssen gewaschen werden. Wir haben in unserer Berufsfeuerwache Berge von Einsatzkleidung. Auch die muss natürlich gereinigt werden. Wir müssen Technik prüfen, wir müssen Technik instand setzen, gegebenenfalls auch ersetzen. Und das sind jetzt die Maßnahmen, die in den nächsten Tagen anstehen. Gleichzeitig läuft natürlich ja auch die Beobachtung des Gebietes weiter.
11: Aktuell ist es weiterhin verboten, das Waldgebiet bei Messbach zu betreten. Das Feuer war

0: vergangene Woche Dienstag dort ausgebrochen. In der Spitze waren 200 Leute Tag und Nacht im Einsatz, teilweise mit Drohnen und Hubschraubern. Nach der spannenden Playoff-Phase in der vergangenen Saison wollen die Selberwölfe in der neuen Spielzeit wieder angreifen. In gut einem Monat geht es wieder los in der Eishockey-Oberliga. Dann gehen die Spieler mit neuen Trikots aufs Eis. Das Heimtrikot ist blau, das für die Auswärtsspiele weiß und das Aufwärmtrikot rot. Das Design ist dabei aufs Wesentliche reduziert, heißt es in einer Mitteilung. Das Jubiläumslogo der Stadt Selb ist genauso enthalten wie der Schriftzug Alles geben für Selb. Die neuen Trikots können alle ab sofort im Fanshop der Selber Wölfe bestellen.
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0: Jedes Jahr wenden sich tausende Menschen mit einem Verdacht auf Behandlungsfehler an den medizinischen Dienst. Heute legen die Gutachter neue Zahlen auf den Tisch. Schon seit Jahren zeigen diese Statistiken, Behandlungsfehler sind keine Einzelfälle. Mehr Anreize zum Kauf von Elektroautos. Das fordern die Verbraucherzentralen in Deutschland. Die staatliche Förderung sollte an den Fahrzeugpreis gekoppelt werden, sagt der Bundesverband. Damit werde E-Mobilität auch für Menschen mit geringen und mittleren Einkommen erschwinglich. 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
2: Und wir schauen aufs Wetter. Ja, die Sonne ist da. Das schaut doch ganz schön aus eigentlich. Also ein paar Wolken sind auch noch mit dabei. Und am Vormittag jetzt kann es auch noch mal kurz nass werden. Aber der Nachmittag, der schaut echt schön aus. Und dann auch der Feierabend mit Sonne hier bei uns. Ja, und wie geht's dann weiter? Morgen Nachmittag ist es noch mal richtig nass. Samstag nur noch vereinzelt bisschen Regen dabei. Und der schönere Tag vom Wochenende ist dann auf jeden Fall der Sonntag mit Sonne und Wolken im Mix.
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2: Und wir schauen auf die Straßen der Euroherz-Service hier. A9 Richtung Nürnberg zwischen Markt Trogast und dem Dreieck Bayreuth-Kulmbach. 2 Kilometer Stau, da bei der Baustelle. 5 Minuten dauert's länger. Und in Lauscha zwischen dem Abzweig nach Steinach und dem Ende da der Straße, da ist gesperrt wegen umgestürzten Bäumen. Und geblitzt wird auf der B15 Richtung Leupoldsgrün bei Wölbattendorf, in Hadermannsgrün am Ortsausgang Richtung Berg und in Spanneck auch am Ortsausgang Richtung Bad Weißenstadt. Wenn ihr noch was entdeckt auf den Straßen, wenn ihr jetzt unterwegs seid, sagt uns gerne Bescheid. 09281 880 880.
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2: Wir rocken diesen Arbeitstag zusammen. Servus, schönen Donnerstag euch. Seid ihr bereit für die Stones jetzt in der Playlist? Ja, oder? Also aufdrehen, Start Me Up für euren Vormittag jetzt.

0: Schönen Donnerstag euch. Ihr hört Radio Euroherz und wir begleiten euch natürlich auch heute gerne mit super viel Musik durch diesen Tag, durch den Arbeitstag, durch den Urlaubstag. Und gleich ist es 11, da gibt's wie gewohnt natürlich auch wieder alle wichtigen Infos vom heutigen 20. August.
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14: Ich bin Justin Hamm. Junge Frauen schneiden bei der Bildung oft besser ab als junge Männer. Das zeigt der Gender Education Gap. Beim Abitur liegen Frauen vorne. 55% der Absolventen 2024 waren weiblich. Beim einfachen Schulabschluss, also nach der 9. Klasse, dreht sich das Bild um. Da waren 59% Männer. An der Uni schließen Frauen ihr Studium zudem öfter pünktlich ab, sowohl im Bachelor als auch im Master. Heute ist Weltmoskitotag und den nutzt Bayerns Gesundheitsministerin Gerlach, um uns vor der asiatischen Tigermücke zu warnen. Diese breitet sich aufgrund klimatischer Veränderungen auch in Bayern immer mehr aus.
15: Die asiatische Tigermücke ist in Bayern derzeit kein großes Gesundheitsrisiko, aber so weit soll es auch nicht kommen. Wir wollen Risiken früh erkennen und ihnen mit kluger Vorsorge begegnen.
14: So Gerlach, jede und jeder könne seinen Beitrag leisten. Zum Beispiel sollten stehende Wasseransammlungen vermieden werden, zum Beispiel in Gießkannen. Mehr als 56 Jahre nach dem Brandanschlag auf ein jüdisches Seniorenheim in München geht die Generalstaatsanwaltschaft von einem rechtsextremen Einzeltäter aus. Eine Zeugin hat nun glaubhafte Angaben zu dem Mann gemacht, der 2020 gestorben ist. Weitere Beteiligte hat es laut Behörden nicht gegeben. Bei dem Anschlag 1970 waren 7 Holocaust-Überlebende gestorben. Der Discounter Lidl ruft einen Schokopudding der Marke Milbona zurück. Grund ist eine mögliche Verkeimung mit Bakterien. So steht es auf der Webseite lebensmittelwarnung.de. Betroffen ist der 200 Gramm High-Protein-Pudding mit Mindesthaltbarkeit 12. September 26. In dem Produkt sei ein Bakterium festgestellt worden, das Magen-Darm-Erkrankungen auslösen kann. Der Rückruf gilt bundesweit. Der viermalige Formel-1-Weltmeister Max Verstappen hat den Spekulationen über seine Zukunft ein Ende gesetzt. Er hat seinen Vertrag bei Red Bull bis 2030 verlängert. Das gab der 28-Jährige kurz vor seinem Heim-Grand Prix im niederländischen Zandvoort bekannt. Verstappen sagt, er wolle wieder an die Spitze zurückkehren. Aktuell liegt er in der WM-Wertung nur auf Rang 6.
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16: Mit Jan Gebelein. Die Regierung von Oberfranken hat den Haushalt der Stadt Hof für dieses Jahr abgelehnt. Grund ist, dass Hof zu viele neue Schulden machen will und die laufenden Kosten nicht selbst stemmen kann. Jetzt darf die Stadt nur noch das Nötigste ausgeben und begonnene Projekte weiterführen. Neue Investitionen sind erstmal kaum möglich. Dazu zählen unter anderem die Generalsanierung des Schulzentrums am Rosenbühl oder der Neubau der Friedrich-Ebert-Brücke. Oberbürgermeister Stefan Schmalfuß sieht darin auch eine Chance, Gewohntes zu hinterfragen und Dinge neu zu denken.

0: Auch nachdem das Feuer aus ist, gibt es im Waldbrandgebiet im Plauner Ortsteil Messbach noch einiges zu tun. Der Waldbesitzer beseitigt die Schäden. Die Stadt muss die Einsatzkleidung und Schläuche reinigen und die Technik überprüfen. Gleichzeitig steht das Gebiet weiter unter Beobachtung, um im Notfall jederzeit eingreifen zu können. Deshalb ist es weiterhin nicht erlaubt, das Schwarze Holz zu betreten. Der größte Waldbrand Plauns seit 30 Jahren ist am Dienstag vorige Woche ausgebrochen. Bis zu 200 Kräfte waren Tag und Nacht im Einsatz, teilweise mit Drohnen und Hubschraubern. 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
1: Schönen Vormittag, und über diesen Donnerstag können wir uns wettertechnisch doch gar nicht beschweren, oder? Also die Sonne ist auf jeden Fall da im Mix mit paar Wolken. Jetzt am Vormittag kann es vereinzelt nochmal nass werden, aber der Nachmittag und der Abend, die schon richtig schön aus. Bis zu 24 Grad. Und wie geht's weiter? Morgen der Nachmittag dann doch sehr nass nochmal. Das Wochenende ist dann aber beständiger da. Nur vereinzelt mal Regen dabei, ansonsten Sonne und Wolken im Mix. Und wir schauen auf die Straßen der Euroherz Service hier. Es dauert gut 5 Minuten länger auf der A9 Richtung Nürnberg zwischen Markt Schwagast und dem Dreieck Bayreuth-Kulmbach. 3 Kilometer stockender Verkehr. Und dann schauen wir nach Lauscha. Da ist immer noch die Straße gesperrt wegen umgestürzten Bäumen zwischen dem Abzweig nach Steinach und dem Ende der Straße. Also da auf jeden Fall aufpassen, kein Durchkommen. Es dauert knapp 10 Minuten länger auch auf der B281 Richtung Triptis bei Neustadt an der Orla. Auch das mit einplanen und nicht zu schnell fahren. Auf der B15, da wird geblitzt Richtung Leupoldsgrün bei Wöll-Battendorf. In Hadermannsgrün steht ein Blitzer am Ortsausgang Richtung Berg. Und in Spanneck aufpassen, auch am Ortsausgang Richtung Bad Weißenstadt. 09281 880 880, wenn sonst noch was sein sollte.
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1: Schönen Vormittag euch, und ich möchte keinen Druck hier aufbauen, aber ich habe gestern meine Bügelwäsche erledigt. Und wenn man mal anfängt, ist es gar nicht mehr so schlimm, ne? Dabei ein bisschen Musik hören, Radio hören, und dann läuft das schon. Aber ich würde sagen, also wenn ihr Bügelwäsche habt, dann vielleicht auf morgen Nachmittag verschieben. Da ist es ja ziemlich nass hier in der Region, und da kann man das alles ein bisschen erledigen, ne? Jetzt habe ich was ganz Entspanntes für euch in der Playlist. Michael Patrick Kelly für euren Arbeitstag jetzt. 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
2: Schönen Donnerstag euch. Und wir sind quasi auf der Zielgeraden Richtung Wochenende. Und da kann man das Wochenende ja auch schon mal planen. Vorfreude ist ja die schönste Freude. Klickt da gerne immer mal in den Veranstaltungskalender auf unsere Homepage. Da seht ihr, wo welches Fest gefeiert wird. Zum Beispiel geht ja heute die Sandkerwer in Bamberg los. Da macht der ein oder andere bestimmt auch einen Ausflug hin jetzt am Wochenende. In Kronach ist auch noch das Freischießen. Das ist jetzt das letzte Wochenende. Und dann grüßen wir mal die Landjugend in Gefrees. Ja, die feiert ab morgen 70 Jahre das Motto Never Ending Love Story. Und wir wissen alle, Landjugenden können feiern. Also viel Spaß. Und wenn bei euch ein Fest ist, im Ort, in der Ortschaft, dann tragt es auch gerne ein auf unserer Homepage. Das geht ganz einfach.

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5: Übrigens, die Beckennutzung in der Wasserwelt der Siebenquelltherme ist an diesem Wochenende nicht möglich.
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9: Mit Jan Gebelein. Die Bundesregierung will entschiedener gegen Steuerbetrug und Geldwäsche vorgehen. Gegen den Aktionsplan regt sich Widerstand. Der Bund der Selbstständigen Bayern fordert, sämtliche Maßnahmen auf den Prüfstand zu stellen. Diese sorgt nur für mehr Bürokratie bei den Betrieben in Hochfranken. Cornelia Jeschek vom entsprechenden Ortsverband.
10: Steuer- und Finanzkriminalität muss konsequent bekämpft werden, aber zielgerichtet. Wir brauchen keine zusätzlichen pauschalen Melde-, Dokumentation- und Aufbewahrungspflichten, die gerade kleine und mittelständische Unternehmen belasten. Deshalb fordern wir einen echten KMU- und Bürokratiecheck. Was bringt eine Maßnahme tatsächlich? Welchen Aufwand verursacht sie? Und geht es auch einfacher?
9: Außerdem fordert der Bund der Selbstständigen, die Aufbewahrungsfrist auf 8 Jahre zu verkürzen, keine zusätzlichen Echtzeitmeldungen, keine Registrierkassen für Unternehmen unter 800.000 Euro Jahresumsatz, Straffreiheit bei Selbstanzeigen und kein öffentliches Register sanktionierter Firmen. Wer nachts lüftet, könnte ungebetenen Besuch bekommen. Zurzeit erkunden junge Fledermäuse ihre Umgebung und suchen nach Quartieren. Dabei kommen sie auch mal durch ein offenes Fenster in eine Wohnung. Wer eine Fledermaus bei sich entdeckt, sollte nicht panisch reagieren, rät Erich Schiffelholz vom Kulmbacher Landesbund für Vogelschutz. Ihr könnt sie dann zum Beispiel im Zimmer lassen, die Tür geschlossen und das Fenster weit offen halten. Dann kann die Fledermaus von selbst wieder rausfliegen. Sollten die Tiere nicht von allein aus der Wohnung fliegen, könnt ihr sie auch mit dicken Handschuhen in eine Kiste packen. Dort sollte ein Küchentuch drin sein, damit sich die Fledermäuse verstecken können. Die Kiste danach rausstellen und warten, bis sie von alleine rausfliegen. Auf einer Hauptverkehrsader in Hof könnte es heute länger dauern. Die Kreuzung zwischen der Ernst-Reuter-Straße und der Köditzer-Straße ist den Tag über teilweise gesperrt. Grund sind Wartungsarbeiten an der Ampel, teilt die Stadt Hof mit. Stadtauswärts könnt ihr nicht von der Ernst-Reuter-Straße nach links auf die Köditzer-Straße abbiegen. Wenn ihr von der Neila-Straße kommt, könnt ihr die Ernst-Reuter-Straße auch nicht überqueren. Durch die Sperrung muss auch die Hofbuslinie 1502 stadtauswärts einen Umweg fahren. Im Detail findet ihr die Fahrplanänderung auf euroherz.de. Auch an anderer Stelle laufen heute Arbeiten in Hof. Der Pumptrack am Eisteich ist den ganzen Tag wegen Ausbesserungen dicht. Ab morgen könnt ihr ihn wieder wie gewohnt nutzen.
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9: Junge Frauen schneiden bei der Bildung oft besser ab als junge Männer. Das zeigt der Gender Education Gap. Beim Abitur liegen Frauen vorne. 55% der Absolventen 2024 waren weiblich. Beim einfachen Schulabschluss, also nach der 9. Klasse, dreht sich das Bild um. Da waren es 59% Männer. Heute ist Weltmoskitotag und den nutzt Bayerns Gesundheitsministerin Gerlach, um uns vor der asiatischen Tigermücke zu warnen. Diese breitet sich aufgrund klimatischer Veränderungen auch in Bayern immer mehr aus. 2025 wurde eine neue Population aus dem Landkreis Wunsiedel

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1: Und wir schauen aufs Wetter für die Region. In der Nacht ist da ja einiges an Regen runtergekommen. Da freuen wir uns natürlich, wir brauchen den Regen. Aber jetzt schaut's ganz gut aus. Also die Sonne ist da hier in der Region. Die bleibt auch da im Mix mit ein paar harmlosen Wolken heute. Der Vormittag jetzt, ja, da kann's noch mal ganz kurz nass werden. Aber ansonsten ist das ein schöner Donnerstag bei bis zu 24 Grad. Morgen der Nachmittag dann noch mal sehr verregnet. Und wie schaut das Wochenende aus? Besser, beständiger, nur noch vereinzelt bisschen Regen dabei, ansonsten auch viel Sonne. Servus, liebe Autofahrer, der Euroherz Service hier, A9 Richtung Nürnberg, zwischen Markt Trogast und dem Dreieck Bayreuth-Kulmbach. 3 Kilometer stockender Verkehr, 5 Minuten dauert's länger. Und ein bisschen länger dauert's auch auf der B281 Richtung Triptis bei Neustadt an der Orla. Also zwischen Neustadt an der Orla und Dreitsch, da braucht ihr so 10 Minuten länger. Geblitzt wird auf der B15 Richtung Leupoldsgrün bei Wölbattendorf. In Hadermannsgrün steht ein Blitz am Ortsausgang Richtung Berg und in Spanneck wird geblitzt am Ortsausgang Richtung Bad Weißenstadt. Wenn ihr sonst noch was seht, 09281 880 880. Gute Fahrt!
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1: Servus, ich wünsche euch einen schönen Arbeitstag heute. Ganz viele sind wahrscheinlich auf der Zielgeraden Richtung Urlaub. Da gibt es heute und morgen noch einiges wahrscheinlich abzuarbeiten. Dann die Übergabe an die Kolleginnen und Kollegen, aber dann kommt der Urlaub und die freie Zeit. Ja, es ist ja jetzt auch fast schon die 3. Sommerferienwoche vorbei. Das geht ziemlich schnell, gell? 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

0: Servus, schönen Donnerstag. Und wir haben heute hier in der Sendung ja schon darüber gesprochen, dass wir zu wenig schlafen. Also wir sollten schon so auf unsere 7 Stunden kommen, auch unter der Woche. Das schaffen aber 40% der Deutschen tatsächlich nicht. Jetzt habe ich eine WhatsApp von Benny hier reinbekommen mit einem Foto von der Uhr, die den Schlaf aufnimmt, trackt. Er hat geschlafen letzte Nacht 7 Stunden und 8 Minuten. Das ist natürlich gut. Er schreibt uns auch, ich gehöre zu den 60%, die tatsächlich 7 Stunden pro Nacht schlafen. Und das ist auch gut so. Das ist auf jeden Fall gesund, sagen die Experten.
1: Hier ist eure Julia aus Morgen und das ist jetzt die 3. Woche Sommerpause für eure Herzmorgenmann Tobias Schmalfuß. Ja. Und das heißt, 3. Runde die Möglichkeit für euch, Ferienvertretung zu sein. Mein Sommer-Special für euch. Ich lade euch gerne ein hier ins Studio. Einmal Kopfhörer drauf, einmal roter Knopf on air und dann geht's los. Ihr könnt gucken und hier mal schnuppern und dann geht's auch mal selber ran am Mikrofon live im Studio und wir machen 1 Stunde zu eurer.
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1: Ich glaube, der Chris ist schon total angeknipst. 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
3: Ich bin Justin Hamm. Studium, Schulabschlüsse, Bildung im Allgemeinen, alles Bereiche, in denen junge Frauen besser abschneiden als junge Männer. Der Gender Education Gap zeigt, 2024 hatten Frauen beim Abitur mit 55% die Nase vorne. Zudem mussten sie seltener die Klasse wiederholen. Beim Schulabschluss nach der 9. Klasse waren mit fast 60% die Mehrheit der Absolventen männlich. Und später beim Studium zeigt sich das gleiche Bild. Frauen beenden sowohl Bachelor- als auch Masterstudium im Schnitt schneller als Männer. Ein neuer Impfstoff gegen schwarzen Hautkrebs hat in einer Studie große Erfolge gezeigt. Er verringert, kombiniert mit einem Krebsmedikament, das Wiederauftreten von Melanomen. Experten sprechen von einem Durchbruch für mRNA-Krebstherapien. In Deutschland werden immer mehr Menschen mit Hautkrebs behandelt. 2024 waren es fast doppelt so viele wie 20 Jahre zuvor. Immer größere Waldbrände, Niedrigwasser und Co. sind Folgen des Klimawandels. Die Grünen-Fraktionsvorsitzende Dröge hat Kanzler Merz nun Untätigkeit in der Klimakrise vorgeworfen. Er informiere sich und tue ansonsten nichts, sagte Dröge bei RTL.
4: Er tut so, als könnte er dem Ganzen ausweichen, als könnte er das wegignorieren. Die Klimakrise interessiert sich aber nicht dafür, ob Friedrich Merz das ignoriert, sondern die wird immer schlimmer. Und die Folgen spüren wir heute schon.
3: Eine neue Studie aus Potsdam zeigt, Waldbrandflächen könnten sich infolge des Klimawandels bis zum Ende des Jahrhunderts verdreifachen. Für den Dreh eines neuen Netflix-Films werden in München und Umgebung bis zu 4000 Komparsen gesucht. Gedreht werden soll die Romantic Comedy im Herbst unter anderem auf dem Oktoberfest und in Studios in Penzing. Die wurden schon oft für Hollywood-Produktionen genutzt. Details zum Film ließ Netflix noch offen. Bei der Bewerbung als Komparsen ist Dirndl oder Lederhose von Vorteil, heißt es. Fanszenen mehrerer Fußballclubs planen am Wochenende im DFB-Pokal Protestaktionen gegen den Videobeweis. In einem Aufruf fordern sie die Abschaffung des VAR. Er zerstöre den Spielfluss und die Emotionen. In der ersten Pokalrunde kommt die Technik aus Kosten- und Aufwandsgründen ohnehin noch nicht zum Einsatz. In der Bundesliga werden die Eingriffsmöglichkeiten des VAR zur neuen Saison sogar erweitert.
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5: Mit Jan Gebelein. Selbstanzeigen sollen nicht mehr grundsätzlich zu Straffreiheit führen. Unternehmen müssen ihre Unterlagen länger aufbewahren und Registrierkassen anschaffen. Das sind nur einige Maßnahmen, mit denen die Bundesregierung Steuerbetrug und Geldwäsche bekämpfen will. Der Bund der Selbstständigen Bayern wehrt sich dagegen. Der entsprechende Ortsverband erwarte dadurch nur mehr Bürokratie bei den kleinen und mittelständischen Betrieben in Hochfranken. Er fordert deshalb, sämtliche Maßnahmen nochmal auf den Prüfstand zu stellen. Vor allem junge Zwergfledermäuse verirren sich im Sommer durch gekippte Fenster in Wohnungen oder Büros. Wer ein Tier entdeckt, sollte die Tür zum Raum schließen, das Licht ausschalten und das Fenster ganz öffnen. Meist findet die Fledermaus in der Dämmerung oder Nacht selbst nach draußen. Am nächsten Morgen solltet ihr noch Vorhänge, Bilder und andere dunkle Verstecke kontrollieren. Wer eine Fledermaus anfassen muss, sollte das nur mit Handschuhen oder einem Handtuch tun. 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
6: Das Wetter für die Region, da ist auch heute alles ein bisschen dabei. Am Vormittag ist es ja auch immer mal wieder nass geworden jetzt. Viele Wolken sind noch da, es ist sehr windig, das Ganze bei maximal so 24 Grad. Aber der Spät

0: späteren Nachmittag dann wird richtig schön. Also da kommt die Sonne dann öfter durch. Und dann schauen wir auf die nächsten Tage. Morgen der Freitag, am Nachmittag sehr verregnet und grau. Das Wochenende schaut dann schon wieder freundlicher aus mit mehr Sonne.
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0: Der Euroherz-Service hier. Wir haben natürlich auch immer die Straßen für euch im Blick. A9 Richtung Nürnberg zwischen Markt Schorgast und dem Dreieck Bayreuth-Kulmbach. Jetzt aktuell 3 Kilometer stockender Verkehr. Ihr braucht so 5 Minuten länger. Und auf der B281 dauert es auch noch länger. Knapp 10 Minuten Richtung Triptis zwischen Neustadt an der Orla und Dreitsch. Also das auch mit einplanen. Und 5 Minuten länger, weil einfach viel los ist, dauert es auch auf der B92 Richtung Schönberg zwischen Schöpsdrehe und Plauen. Geblitzt wird auf der A9 Richtung Berlin. Da wird der Abstand gemessen zwischen Markt Schorgast und Gefrees. Aufpassen auch auf der B15 Richtung Leupoldsgrün bei Wölbattendorf. In Hadermannsgrün steht ein Blitzer am Ortsausgang Richtung Berg. Und in Spanneck aufpassen am Ortsausgang Richtung Bad Weißenstadt. Wenn noch was ist, 09281 880 880.
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0: Ich hoffe, wir sind hier eine gute Unterstützung für euch beim Abarbeiten der To-Dos an diesem Donnerstag. Und jetzt natürlich für viele erstmal Mittagspause, ne? Auch da begleiten wir euch natürlich sehr, sehr gerne durch. Und wir wünschen an Guten, egal was es gibt, ne? Vielleicht ja einen richtigen Braten, sowas richtig Deftiges. Oder halt eher ein Salätchen, was Leichtes, dass man dann auch schön weiterarbeiten kann, ne? Und nicht müde wird.
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0: Schönen Donnerstag euch. Radio Euroherz hier. Und seit letzter Woche stehen die Selberwölfe wieder auf dem Eis. In dieser Woche haben wir euch die Neuzugänge vorgestellt. Und heute geht's um einen der Routiniers im Kader. Er bringt Erfahrung, Übersicht und Führungsqualität mit. Und er bleibt den Selberwölfen auch in der neuen Saison erhalten. Daniel Weiß geht in ein weiteres Jahr im Wolfsdress. Radio Euroherz Sportchef Thomas Ploss hat sich mit ihm über die neue Saison unterhalten.
1: Sehr schön, waren drei anstrengende Tage. Wir hatten jetzt Tests, waren zum ersten Mal auf dem Eis. Fühlt sich alles noch ein bisschen ungewohnt an, aber ich bin sehr happy, wieder hier zu sein und freue mich auf die neue Saison.
2: Nach den ersten intensiven Tagen in der Vorbereitung ist die Freude auf Eis und Saison

0: bei Daniel Weiß deutlich zu hören. Aber Trainingsauftakt heißt eben nicht nur Vorfreude, sondern auch Belastung, Tests, Athletik, erste Einheiten auf dem Eis. Da merkt jeder Spieler schnell, dass der Sommer vorbei ist.
1: Ich habe natürlich trainiert. Mit 36 muss man da schon ranklotzen, dass man mit den jungen Kids da mithalten kann. Die Füße hochgelegt habe ich natürlich auch ein bisschen. Zeit genossen mit Familie, Freunden. Und bin jetzt wieder froh, dass es endlich losgeht. Ja, der Sommer ist dann doch immer schon zäh mit dem Sommertraining, aber macht natürlich Spaß und man weiß, für was man das tut. Ja.
0: Gerade für einen erfahrenen Spieler wie Daniel Weiß ist diese Phase besonders wichtig. Nicht, weil er noch lernen müsste, wie Vorbereitung funktioniert, sondern weil er ganz genau weiß, wie man sich in Form bringt und was ein Team zu diesem Zeitpunkt braucht.
1: So wie ich den August jetzt gesehen habe, ist ziemlich straff, ja. Also morgens eine Stunde Athletik, sei es Ausdauer, Kraft, irgendwas. Und dann anderthalb Stunden Eistraining und zwischenzeitlich haben wir dann, glaube ich, noch mal 2 Tage frei. Aber ich glaube, das wird jetzt schon sehr straff. Muss man ja auch, um diese Eiskondition zu kriegen. Die kannst du im Kraftraum nicht so wirklich trainieren. Da kannst du ranklotzen, wie du willst auf dem Eis. Das ist einfach eine andere Bewegung und eine andere Kondition. Das müssen wir jetzt natürlich schon aufholen.
0: Spannend ist bei Daniel Weiß aber nicht nur, was er selbst auf das Eis bringt, sondern auch, welche Rolle er innerhalb der Mannschaft einnimmt. In einem Team mit jüngeren und älteren Spielern ist ein Routinier oft weit mehr als nur ein Leistungsträger. Er gibt Struktur, er hält die Gruppe zusammen und sorgt mit dafür, dass aus vielen Einzelspielern ein echtes Kollektiv entsteht.
1: Was ganz wichtig ist, ist, dass wir eine Einheit werden, weil nur als Team funktionierst du. Und das ist oft das Allerwichtigste, dass in der Kabine das Gefüge zusammenhält. Das ist oft wichtiger als Leistung. Und das ist die Aufgabe von den Trainern und auch von den älteren Spielern, dass wir da eine Einheit werden. Und ja, nur als Mannschaft und als Kollektiv können wir gewinnen. Und das ist, glaube ich, so auch so ein bisschen meine Mission, so, dass wir als Mannschaft zusammenkommen, dass wir gut miteinander umgehen. Und alles andere auf dem Eis, das kommt dann automatisch.
0: Genau das macht Daniel Weiß für die Selberwölfe so wertvoll. Die Entscheidung, weiter mit ihm zu planen, ist eben nicht nur eine sportliche, sondern auch eine für die Kabine. Erfahrung, Ruhe und Teamgedanke sind Qualitäten, die man nicht hoch genug einschätzen kann. Und bei aller Professionalität verliert Weiß dabei einen Punkt nie aus dem Blick.
1: Es ist ein Spiel, es soll uns Spaß machen. Wir wissen, dass es auch unser Job ist, aber den Spaß darf man nie verlieren. Und das ist so ein bisschen meine Mission und ich freue mich riesig darauf, das anzugehen, ja.
2: Daniel Weiß bleibt also ein wichtiger Baustein im Kader der Selberwölfe. Einer, der Leistung, Erfahrung und Teamgeist verbindet und so die Basis für eine stabile Saison schafft. Den ersten Auftritt des neuen Wolfsrudels gibt's am 29. August im Testspiel gegen die Saale Bulls Halle aus der Oberliga Nord. Erstes Bulli in der Netsch Arena ist um 14.30 Uhr.

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2: Wir begleiten euch durch diesen Donnerstag und schenken jetzt mal eine Maß Bier ein. Und dann schauen wir mal, was die kostet. Aktuell läuft ja noch das Kronacher Freischießen zum Beispiel. Da kostet die Maß so 11,20. Dann schauen wir mal nach Nürnberg, oder? Da beim Herbstfest kostet die Maß zum Beispiel 12,40 Euro. Schauen wir nach Oberbayern, da wird es wahrscheinlich ein bisschen teurer, ne? Das Rosenheimer Volksfest, da kostet die Maß so 13,50. Und wo ist die Maß Bier? Ja, hier hören wir das Bier nochmal. Wo ist sie am teuersten? Ja klar, auf dem Oktoberfest in München. Das startet ja wieder so in einem Monat, am 19. September. Und da kostet die Maß Bier bis zu

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8: Mit Jan Gebelein. Die Bundesregierung will entschiedener gegen Steuerbetrug und Geldwäsche vorgehen. Gegen den Aktionsplan regt sich Widerstand. Der Bund der Selbstständigen Bayern fordert, sämtliche Maßnahmen auf den Prüfstand zu stellen. Diese sorgt nur für mehr Bürokratie bei den Betrieben in Hochfranken. Cornelia Jeschek vom entsprechenden Ortsverband.
9: Steuer- und Finanzkriminalität muss konsequent bekämpft werden, aber zielgerichtet. Wir brauchen keine zusätzlichen pauschalen Melde-, Dokumentation- und Aufbewahrungspflichten, die gerade kleine und mittelständische Unternehmen belasten. Deshalb fordern wir einen echten KMU- und Bürokratiecheck. Was bringt eine Maßnahme tatsächlich? Welchen Aufwand verursacht sie? Und geht es auch einfacher?
8: Außerdem fordert der Bund der Selbstständigen, die Aufbewahrungsfrist auf 8 Jahre zu verkürzen, keine zusätzlichen Echtzeitmeldungen, keine Registrierkassen für Unternehmen unter 800.000 Euro Jahresumsatz, Straffreiheit bei Selbstanzeigen und kein öffentliches Register sanktionierter Firmen. Über diese Nachricht freut sich vermutlich erstmal jeder. Fast 500.000 Euro stehen zur Auszahlung bereit. Ein Mann aus Treuen im Vogtland hat so eine E-Mail kürzlich erhalten. Angeblich kam sie vom türkischen Finanzministerium und auch die Bankverbindung des Empfängers stimmte. Doch vorher hätte er noch eine Kommission von über 6.000 Euro zahlen sollen. Die Verbraucherzentrale in Auerbach warnt vor dieser Masche. Wer zahlt, hört danach meist nichts mehr und das Geld ist weg. Ähnliche Geschichten gibt es schon seit Jahren. Mal ist der Geldsegen als Gewinn verpackt, mal als Erbschaft, Entschädigung oder angebliche Auszahlung aus dem Ausland. Die Verbraucherzentrale rät, niemals Vorauszahlungen zu leisten und alle Angaben im Schreiben genau zu überprüfen. Für den Vogtlandkreis ist 2026 ein besonderes Jahr. Der Landkreis feiert sein 30. Jubiläum. 1996 ist er aus den Landkreisen Auerbach, Klingenthal, Oelsnitz, Reichenbach und Plauenland entstanden. Heute leben knapp 220.000 Menschen im Vogtland. Die Entwicklung des Landkreises könnt ihr ab heute auch in einer Wanderausstellung sehen. Die zeigt mit interaktiven Elementen und originalen Filmaufnahmen die Kreisgeschichte der vergangenen 3 Jahrzehnte. Eröffnung der Wanderausstellung ist am Mittag im Kreisarchiv auf Schloss Vogtsberg in Oelsnitz.
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8: Viele Unternehmen haben offenbar die Psyche ihrer Auszubildenden nicht ausreichend im Blick. Jeder zweite von ihnen beklagt das in einer Umfrage des Deutschen

0: Gewerkschaftsbunds. So ein schlechtes Ergebnis gab es noch nie in einem Ausbildungsreport. Junge Frauen sind beim Bildungserfolg oft vorne. Das zeigen neue Zahlen des Statistischen Bundesamts. 2024 haben unter den rund 258.000 Abiturienten 55% Frauen ihr Abitur gemacht und 45% waren männlich. Vorne liegen die Jungen dagegen beim Sitzenbleiben. 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
1: Wir schauen aufs Wetter und das wird am späteren Nachmittag eigentlich ganz schön. Da kommt die Sonne öfter durch. Jetzt können da schon noch viele Wolken dabei sein und auch ein kräftiger Wind. Das Ganze aber bei bis zu 24 Grad heute. Morgen der Freitag, vor allem der Nachmittag, sehr verregnet und grau. Da müssen wir durch. Da können wir vielleicht alles im Haushalt erledigen, was zu tun ist. Und dann können wir das Wochenende genießen. Das ist freundlicher mit mehr Sonne hier bei uns. Da kann es nur vereinzelt mal nass werden. Und hier ist der Euroherz-Service. Es dauert länger auf der Anhungen Richtung Nürnberg. Plant da mal so 10 Minuten mehr ein zwischen Markt Schorgast und dem Dreieck Bayreuth-Kulmbach. Ansonsten schaut's aber gut aus, aber es wird geblitzt. Vorsicht! Auf der A9 Richtung Berlin zwischen Markt Schorgast und Gefrees. Das ist eine Abstandsmessung. Auf der B15 steht einer Richtung Leupoldsgrün bei Wölbattendorf. In Hadermannsgrün aufpassen am Ortsausgang Richtung Berg. In Spanneck am Ortsausgang Richtung Bad Weißenstadt und vom Mario noch reingekommen in Tiefengrün am Ortseingang aus Hirschberg kommend. Wenn sonst noch was sein sollte, wenn ihr was seht, sagt uns gerne Bescheid, schreibt uns am besten einfach eine WhatsApp 09281 880 880.
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1: Ich freue mich, dass wir euch auch heute wieder durch diesen Donnerstag begleiten dürfen. Und das natürlich, wie gewohnt, mit ganz viel schöner Musik. Die gibt's jeden Tag von uns für euch. Und da geben wir uns echt Mühe, ne? Jetzt zum Beispiel wieder ein wunderschöner 80er hier in der Playlist. Freuen sich bestimmt viele von euch drüber.

0: Schon lang nicht mehr gehört. Crow hier bei uns in der Playlist mit Traum. Den habe ich tatsächlich mal live gesehen in Coburg auf dem Schlossplatz. War ein cooles Konzert, muss ich sagen. Und genau in einer Woche bin ich wieder auf dem Schlossplatz, vielleicht ja ihr auch, bei Sarah Connor. Freue ich mich schon sehr. Der Hook Coburg Open Air Sommer geht weiter. Und am Freitag dürfen wir uns dann freuen auf Powerwolf in Coburg. Am Samstag gibt's Theater, den Jedermann kann man sich da anschauen. Und am Sonntag den Abschluss machen Santiano. Also wieder ein cooler Konzertsommer in Coburg bei uns in Oberfranken.
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14: Ich bin Justin Hamm. Schwarzer Hautkrebs ist nicht nur besonders gefährlich, sondern auch immer verbreiteter. Nun ist den US-Konzernen Merck und Moderna ein Erfolg bei der Impfstoffforschung gelungen. Der getestete mRNA-Impfstoff verhindert in Kombination mit einem Medikament das Wiederauftreten von Melanomen und die Ausbreitung des Krebses auf andere Organe, heißt es. Nun soll die Zulassung beantragt werden. Zehntausende Lehrstellen in Bayern sind unbesetzt und die Azubis, die es gibt, leiden immer häufiger unter psychischen Belastungen. Das zeigt der Ausbildungsreport des Deutschen Gewerkschaftsbundes. Claudia Wächter berichtet.
15: Zeit- und Leistungsdruck, zu wenig Personal, das sind die Hauptkritikpunkte der Azubis. Viele sagen aber auch, wir kommen mit unserem Geld kaum über die Runden. Viele sind also unzufrieden, so viele wie noch nie, seitdem es den Ausbildungsreport überhaupt gibt. Frust herrscht danach vor allem im Friseurhandwerk und der Hotelbranche.
14: Mehr als 56 Jahre nach dem Brandanschlag auf ein jüdisches Seniorenheim in München geht die Generalstaatsanwaltschaft von einem rechtsextremen Einzeltäter aus. Eine Zeugin hat nun glaubhafte Angaben zu dem Mann gemacht. Er ist 2020 bereits gestorben. Weitere Beteiligte hat es laut Behörde an der Tat nicht gegeben. Bei dem Anschlag 1970 waren 7 Holocaust-Überlebende gestorben. In Bamberg beginnt heute zum 76. Mal die Sandkerwa. Rund 200.000 Besucher werden in den Gassen der Weltkulturerbestadt erwartet. Neu ist in diesem Jahr, dass erstmals neben dem Sandmadler auch ein Sandbu die Kerwa repräsentiert. Höhepunkt ist am Sonntag das traditionelle Fischerstechen auf der Regnitz. Der viermalige Formel-1-Weltmeister Max Verstappen hat den Spekulationen über seine Zukunft ein Ende gesetzt. Er hat seinen Vertrag bei Red Bull bis 2030 verlängert. Das gab der 28-Jährige kurz vor seinem Heim-Grand Prix im niederländischen Zandvoort bekannt. Verstappen sagt, er wolle wieder an die Spitze zurückkehren. Aktuell liegt er in der WM-Wertung nur auf Rang 6.
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16: Mit Jan Gebelein. Selbstanzeigen sollen nicht mehr grundsätzlich zu Straffreiheit führen. Unternehmen müssen ihre Unterlagen länger aufbewahren und Registrierkassen anschaffen. Das sind nur einige Maßnahmen, mit denen die Bundesregierung Steuerbetrug und Geldwäsche bekämpfen will. Der Bund der Selbstständigen Bayern wehrt sich dagegen. Der entsprechende Ortsverband erwarte dadurch nur mehr Bürokratie bei den kleinen und mittelständischen Betrieben in Hochfranken. Er fordert deshalb, sämtliche Maßnahmen nochmal auf den Prüfstand zu stellen. Die Verbraucherzentrale Auerbach warnt vor einer Masche, mit der man schnell viel Geld los ist. Im konkreten Fall geht es um einen Mann aus Treuen, der eine E-Mail erhalten hatte, dass er angeblich fast eine 500.000 Euro aus der Türkei bekommen soll. Dafür müsste er allerdings vorher eine Kommission von über 6.000 Euro zahlen. Die Verbraucherzentrale rät von solchen Vorauszahlungen ausdrücklich ab. Meist hört man danach nichts mehr und das Geld ist weg. Stattdessen empfiehlt es sich, alle Angaben genau zu

0: überprüfen. 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
1: Schönen Nachmittag, das Wetter für diesen Donnerstag. Also die Sonne schafft's heute schon noch, die schafft's so richtig durch am späteren Nachmittag dann. Höchstwerte 24 Grad heute und ansonsten sind halt doch viele Wolken dabei und ein kräftiger Wind jetzt noch. Wie geht's dann weiter? Morgen der Freitag auch nochmal durchwachsen, vor allem der Nachmittag sehr nass, da kommt nochmal ein bisschen was runter und das Wochenende schaut dann aber schon wieder schöner aus, also mehr Sonne und weniger Regen. Nur ein bisschen Regen kann da dabei sein, vor allem am Samstag. Und wir schauen auf die Straßen der Euroherz-Service hier für euch. A9 Richtung Nürnberg, zwischen Marktschorgast und dem Dreieck Bayreuth-Kulmbach. Ja, wir kennen das Spiel jeden Nachmittag, ne? 3 Kilometer Stau. Es dauert knapp 10 Minuten länger da bei der Baustelle. Und es dauert auch ein paar Minuten länger auf der B173 Richtung Zwickau, zwischen Plauen und Plauen-Ost. Da ist einfach viel los. Plant damals so 10 Minuten mehr Zeit ein. Geblitzt wird auf der A9 Richtung Berlin, zwischen Marktschorgast und Gefrees, da wird der Abstand gemessen. Aufpassen auf der B15 Richtung Leupoldsgrün bei Wölbattendorf. In Hadermannsgrün wird geblitzt am Ortsausgang Richtung Berg. In Spanneck am Ortsausgang Richtung Bad Weißenstadt. Und in Tiefengrün steht noch einer am Ortseingang aus Hirschberg kommend. Und wenn ihr sonst noch was habt, was ergänzen könnt oder ein Update geben könnt, 09281 880 880.
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1: Schönen Nachmittag euch. Und jetzt hier in der Playlist Mark Forster mit Ein Lied. Da habe ich immer einen Ohrwurm danach. Also kann ich jetzt schon sagen, das habe ich den ganzen Tag jetzt im Kopf. Und er hat sich jetzt auf Instagram auf seiner Seite ohne Käppi gezeigt. Also der hat ja immer eine Käppi auf und man sieht seine Haare eigentlich nie. Und ja, jetzt freuen sich alle. Dieses Bild, diese Bilder haben über 50.000 Likes. Und da schreiben auch viele, fühlt sich an wie Sido ohne Maske. Ne? Und ob das überhaupt real ist, könnt ihr euch gerne mal anschauen auf seiner Instagram-Seite. Jetzt hören wir Mark Forster hier in der Playlist.

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2: Servus und meine Frage an euch, wie lange schlaft ihr denn so unter der Woche, also wenn ihr arbeitet? Sind es 7 Stunden? Das wird uns auf jeden Fall empfohlen. Also auch international Wissenschaftler sagen, das ist wichtig für unsere Gesundheit, aber 40% der Deutschen schlafen weniger unter der Woche. Ich schaue jetzt auch mal bei mir nach. Ich tracke tatsächlich meinen Schlaf mit so einem Ring. Naja, es waren jetzt in dieser Nacht 6 Stunden 34. Auch ein bisschen zu wenig. Also vielleicht schaffen wir das ja, dass wir wenigstens 7 Stunden schlafen. Ich weiß auch, dass das viel zu wenig für mich ist. Ich hole das dann meistens am Wochenende nach und da schlafe ich dann so 9 oder 10 Stunden. Aber ja, also 7 Stunden unter der Woche wären schon auch nicht schlecht für die Gesundheit. Und da liebe Grüße vor allem an die Männer. Die schlafen nämlich noch mal weniger als wir Frauen.

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18: Mit Julia Krause. Wie viele Handwerksbetriebe hatten es auch die Brauereien in der Region zuletzt nicht immer einfach. Auch die Kulmbacher Gruppe schaut mit gemischten Gefühlen auf die ersten 6 Monate des Jahres. Der Umsatz ist in der ersten Jahreshälfte leicht auf 142,5 Millionen Euro gesunken, der Gewinn aber auf fast 5,8 Millionen Euro gestiegen. Das operative Ergebnis, also vor Zinsen und Steuern, wurde mit 9 Millionen Euro mehr als verdoppelt. Hauptgründe sind gesunkene Rohstoffkosten und höhere Preise. Starke Wachstumstreiber waren demnach die Mönchshof-Brauspezialitäten und die alkoholfreie Marke Bad Brambacher. Scherdl hat in der ersten Hälfte des Jahres weniger Bier verkauft. Als regionaler Marktführer kann

0: kann Schärtl aber mit seinem Sortiment im stark umkämpften Biermarkt bestehen, heißt es in der Bilanz. Die Kulmbacher Gruppe macht deutlich, trotz eines schwierigen Marktumfeldes steht sie stabil da und sieht für den Rest des Jahres Chancen auf ein leichtes Umsatzwachstum. Über diese Nachricht freut sich vermutlich erstmal jeder. Fast eine 500.000 Euro stehen zur Auszahlung bereit. Ein Mann aus Treuen im Vogtland hat so eine E-Mail kürzlich erhalten. Angeblich kam sie vom türkischen Finanzministerium und auch die Bankverbindung des Empfängers stimmte. Doch vorher hätte er noch eine Kommission von über 6.000 Euro zahlen sollen. Die Verbraucherzentrale in Auerbach warnt vor dieser Masche. Wer zahlt, hört danach meist nichts mehr und das Geld ist weg. Ähnliche Geschichten gibt's schon seit Jahren. Mal ist der Geldsegen als Gewinn verpackt, mal als Erbschaft, Entschädigung oder angebliche Auszahlung aus dem Ausland. Die Verbraucherzentrale rät, niemals Vorauszahlungen zu leisten und alle Angaben im Schreiben genau zu überprüfen. Ein lauter Knall und plötzlich steht ein Auto im eigenen Garten. Genau das ist gestern Abend Anwohnern in Trebgast im Landkreis Kulmbach passiert. Ein 25-Jähriger ist auf dem Weg von Himmelkron nach Trebgast von der Straße abgekommen, mehrere Meter durch ein Grundstück gefahren und schließlich gegen eine Mauer gekracht. Verletzt wurde er nicht. Die Polizei stellte bei dem Fahrer knapp 1,5 Promille fest. Sein Führerschein wurde noch vor Ort sichergestellt. Der Schaden liegt demnach bei knapp 15.000 Euro.
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0: Den US-Konzernen Merck und Moderna ist ein Erfolg bei der Impfstoffforschung gegen schwarzen Hautkrebs gelungen. Der getestete mRNA-Impfstoff verhindert in Kombination mit einem Medikament das Wiederauftreten von Melanomen und die Ausbreitung des Krebses auf andere Organe, heißt es. Zehntausende Lehrstellen in Bayern sind unbesetzt und die Azubis, die es gibt, leiden immer häufiger unter psychischen Belastungen. Das zeigt der Ausbildungsreport des Deutschen Gewerkschaftsbunds. 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
2: Und wir schauen aufs Wetter für die Region an diesem Donnerstag. Ja, da ist alles wieder ein bisschen dabei. Der Vormittag war ja teilweise auch ein bisschen nass. Viele Wolken sind jetzt noch da, ein kräftiger Wind, maximal 24 Grad. Das ist schon okay. Und am Nachmittag, am späteren Nachmittag jetzt, kommt die Sonne auch öfter durch. Da schafft es so richtig. Morgen, der Freitag, bleibt dann auch nochmal wechselhaft. Also wir starten ganz okay, aber am Nachmittag ist dann doch wieder viel Regen dabei. Aber den braucht man ja auch. Wie schaut es dann am Wochenende aus? Besser. Also mehr Sonne, weniger Regen. Das ist die Zusammenfassung.
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2: Der Euroherz-Service. A9 Richtung Nürnberg zwischen Marktschorgast und dem Dreieck Bayreuth-Kulmbach. 2 Kilometer Stau jetzt aktuell da bei der Baustelle. Ihr braucht aber nur 5 Minuten länger. Und auf der B92 Richtung Gera zwischen Plauen und Schöpsdreh. Da ist auch einfach viel los. Da braucht ihr auch knapp 5 Minuten länger. Und dann schauen wir auf die Blitzer. Vorsicht auf der A9 Richtung Berlin. Da haben wir eine Abstandsmessung zwischen Marktschorgast und Gefrees. Auf der B15 Richtung Leupoldsgrün wird geblitzt bei Wölbattendorf, in Hadermannsgrün am Ortsausgang Richtung Berg, in Spanneck am Ortsausgang Richtung Bad Weißenstadt und in Tiefengrün am Ortseingang, wenn ihr aus Hirschberg kommt. Und wenn noch was ist, wenn noch was auffällt, ihr ein Update geben könnt, sagt uns Bescheid. 09281 880 880.
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2: Und von uns, ihr wisst es ja, bekommt ihr super viel Musik für euren Arbeitstag. Gleich hören wir zum Beispiel Madonna. Lady Gaga ist mit dabei gleich. Michael Jackson auch noch hier in dieser halben Stunde. Und wir starten jetzt mit Miles Smith. Richtig schön.

0: Michael Jackson hier in der Playlist für euren Donnerstag bei der Arbeit. Ja, ich hoffe, es ist nicht mehr allzu stressig. Ihr habt schon viele To-Dos abarbeiten können heute. Ja, und wenn es noch ein paar sind, wir sind da für euch mit viel Musik und gleich um 14 Uhr natürlich auch wieder mit allen wichtigen Infos. Gleich gibt's die Nachrichten.
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8: Ich bin Florian Klaus. Über 600 Behandlungsfehler hat es letztes Jahr in Bayern gegeben. Das zeigen neue Zahlen vom Medizinischen Dienst Bayern. Bei den meisten Fällen entstand ein Gesundheitsschaden. Bundesweit gab es fast 12.000 mutmaßliche Behandlungsfehler. Claudia Wächter berichtet.
9: Dem falschen Patienten wird eine Niere entfernt, eine Horrorvorstellung. Doch 150 solcher und ähnlicher absolut krasser Fälle gab es tatsächlich, etwas mehr als im Jahr zuvor. Und für solche schweren, aber vermeidbaren Fehler fordern die Experten ein verpflichtendes Meldesystem. Knapp 100 Patienten starben sogar durch Behandlungsfehler.
8: Wegen der geringen Füllstände der Gasspeicher warnt der Verbraucherzentrale Bundesverband vor steigenden Preisen für Gaskunden. Aktuell sind die deutschen Speicher nur zu 50% gefüllt. Vor einem Jahr waren es 67%. Gaskunden sollten jetzt prüfen, ob ihr Vertrag über den Winter hinaus eine Preisbindung vorsieht. Das schützt erst einmal vor steigenden Preisen. Sonst heißt es, Angebote vergleichen und Anbieter wechseln. Grüne und Linke werfen Bundeskanzler Merz Untätigkeit bei Hitze- und Waldbränden vor. Linken-Chefin Schwertner kritisierte im Sat.1-Sommer-Interview, Merz melde sich nicht zu Wort. Grünen-Fraktionschefin Dröge sagte bei RTL, der Kanzler schweige und tue nichts gegen die Klimakrise. Merz hatte den Einsatzkräften vor einer Woche via Social Media gedankt und erklärt, er lasse sich laufend über die Lage unterrichten. Ein Vorortbesuch blieb bisher aus. Kinder zwischen 9 und 10 Jahren sollen künftig eine neue Vorsorgeuntersuchung bekommen. Der gemeinsame Bundesausschuss hat die sogenannte U10 als Kassenleistung beschlossen. Untersucht werden sollen dann vor allem Übergewicht, Bewegungsmangel, Bildschirmzeit und psychische Auffälligkeiten. Dazu gibt es eine Impfberatung. Lidl ruft einen Schokopudding der Marke Milbona zurück. Grund ist eine mögliche Verkeimung mit Bakterien, die Magen-Darm-Erkrankungen auslösen können. Betroffen ist der 200 Gramm High-Protein-Pudding mit Mindesthaltbarkeitsdatum 12. September 2026. Der Rückruf gilt bundesweit.
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10: Mit Julia Krause. Der Umsatz ist leicht gesunken, der Gewinn dafür aber gestiegen. Die Kulmbacher Gruppe schaut mit gemischten Gefühlen auf die ersten 6 Monate des Jahres. Das operative Ergebnis wurde mit 9 Millionen Euro mehr als verdoppelt. Das hängt mit gesunkenen Rohstoffkosten und höheren Preisen zusammen, heißt es in der Halbjahresbilanz. Schärdl hat in der ersten Jahreshälfte demnach weniger Bier verkauft. Als regionaler Marktführer kann Schärdl aber mit seinem Sortiment im stark umkämpften Biermarkt bestehen, heißt es in der Bilanz. Für den Rest des Jahres sieht die Kulmbacher Gruppe insgesamt Chancen auf ein leichtes Umsatzwachstum. Mit knapp 1,5 Promille ist ein junger Autofahrer am Abend in Trebgast von der Straße abgekommen und in einem fremden Garten gelandet. Laut der Polizei ist er mehrere Meter durch das Grundstück gefahren und schließlich in eine Mauer gekracht. Verletzt hat er sich dabei nicht. Seinen Führerschein hat ihm die Polizei noch vor Ort abgenommen. Der Schaden liegt bei knapp 15.000 Euro. 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
1: das Wetter für diesen Nachmittag. Also die Sonne soll es heute auf jeden Fall noch so richtig durchschaffen. Das ist die gute Nachricht. Es waren ja doch auch viele Wolken heute dabei. Es ist teilweise auch ein bisschen nass geworden. Also schon wechselhafter, aber der spätere Nachmittag schaut gut aus. Maximal 24 Grad heute. Morgen der Freitag dann vor allem am Nachmittag sehr nass. Das Wochenende dann aber wieder schöner. Da kann es nur vereinzelt mal nass werden. Und ansonsten

0: gibt's Sonne und Wolken im Mix. Und hier ist der Euroherz Verkehrsservice. Da geht's jetzt auf die A9 Richtung Berlin. Zwischen Hof West und dem Dreieck Bayerisches Vogtland. Da gab's einen Unfall. Die Unfallstelle ist noch ungesichert und da liegen ganz viele Getränkekästen und auch Flaschen auf der Fahrbahn. Ja, gesperrt ist jetzt, deswegen staut sich's natürlich auch schon aktuell 2 Kilometer, aber das wird sich aufbauen jetzt. Und in der Gegenrichtung dauert's auch länger, auf der A9 Richtung Nürnberg, zwischen dem Dreieck Bayerisches Vogtland und Hof West. Auch da liegen Getränkekisten und Flaschen auf der Fahrbahn, also plant auch da mehr Zeit ein und passt bitte gut auf. Dann schauen wir weiter auf der A9 Richtung Nürnberg, zwischen Marktschorgast und dem Dreieck Bayreuth-Kulmbach in der Baustelle, 4 Kilometer Stau, da dauert es 15 Minuten länger. Und geblitzt wird auf der A9 Richtung Berlin zwischen Marktschorgast und Gefrees ist eine Abstandsmessung. Auf der B15 Richtung Leupoldsgrün bei Wölbattendorf. In Hadermannsgrün am Ortsausgang Richtung Berg. In Spanneck auch am Ortsausgang Richtung Bad Weißenstadt. Und in Tiefengrün aufpassen am Ortseingang, wenn ihr aus Hirschberg kommt. Wenn noch was sein sollte, 09281 880 880.
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0: Einen wunderschönen Nachmittag wünsche ich euch. Heute am 20. August, heute am Welt-Moskitotag. Na, herzlichen Glückwunsch.

0: Schönen Nachmittag. Servus. 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
1: Servus. Mein Bruder.
2: Mein Bruder.
1: Kommt mal vor wie eine Ewigkeit.
2: Ja. Wann haben wir uns das letzte Mal gesehen?
0: Lang ist's her, ne? Vor 25 Jahren hat Michael Bulli Herbig mit der Schuh des Manitou einen Kinohit gelandet. Letztes Jahr gab's dann endlich die Fortsetzung. Sie heißt Das Kanu des Manitou. Und das läuft heute beim Euroherz Kinosommer in Bad Steben.
3: Es kommt etwas auf dich zu. Das größte Abenteuer aller Zeiten.
4: Ich wollte eigentlich nur wissen, wie das Wetter morgen wird.
5: Tja, aber Hatschi, das wird wohl nichts. Auch wenn vieles beim Alten geblieben ist.
6: Bin ich jetzt wieder an allem schuld?
7: Das hab ich nicht gesagt.
6: Ja, aber gedacht.
7: Ja, du weißt, was ich denke.
6: Ich weiß mehr, was du denkst, wie du glaubst.
5: Dabei ist zum Streiten eigentlich gar keine Zeit. Die neue Bande in der Gegend hat es auf Apachenhäuptling Abahachi und seinen weißen Blutsbruder Ranger abgesehen.
3: Bullet wird sich in Stellung bringen und zum richtigen Zeitpunkt abdrücken.
8: Was ist mit mir?
3: Der andere Typ interessiert uns nicht.
9: Das war so klar.
3: Wir schnappen uns den Kerl, schleifen ihn zur laufenden Nase.
10: Wo er für uns das Kanu aus der Höhle holt.
3: Genau, das Kanu, das Manitou.
5: Gut, dass es da ja noch einen alten Freund gibt, Dimitri.
8: Gelass.
5: Und natürlich...
11: Früher hatte ich eine Beautyfarm. Heute bin ich stolzer Besitzer dieser Tanz- und Fechtschule der Rosa Rumberetsch. Nicht ins Hohlkreuz, Frau Wolf.
5: Chaos und Abenteuer sind also definitiv vorprogrammiert.
3: Bitte lächeln.
7: Na komm, Holzmaul.
0: Das Kanu des Manitou.

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2: Servus, schönen Nachmittag euch und gute Nerven, wenn ihr auf der A9 Richtung Berlin auf der Autobahn unterwegs seid und gerade im Stau steht. Wir haben da eine Vollsperrung, deswegen schauen wir da jetzt auch nochmal hin. Zwischen Hof West und dem Dreieck Bayerisches Vogtland gab es einen Unfall und da liegen jetzt auch mehrere Getränkekästen auf der Fahrbahn und Flaschen. Und wie gesagt, jetzt ist komplett gesperrt Richtung Berlin und ihr braucht da mittlerweile auch schon ab Münchberg Nord eine Stunde länger. Ja, und auch in der Gegenrichtung müsst ihr aufpassen, Richtung Nürnberg, also zwischen dem Dreieck Bayerisches Vogtland und Hof West. Auch da liegen Gegenstände auf der Fahrbahn. Wenn ihr da unterwegs seid, gute Nerven und gut aufpassen vor allem. Wir halten euch hier natürlich immer auf dem Laufenden.

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19: Mit Julia Krause. Die Bundesregierung will entschiedener gegen Steuerbetrug und Geldwäsche vorgehen. Gegen den Aktionsplan regt sich Widerstand. Der Bund der Selbstständigen Bayern fordert, sämtliche Maßnahmen auf den Prüfstand zu stellen. Diese sorgten nur für mehr Bürokratie bei den Betrieben in Hochfranken. Cornelia Jeschek vom entsprechenden Ortsverband.
20: Steuer- und Finanzkriminalität muss konsequent bekämpft werden, aber zielgerichtet. Wir brauchen keine zusätzlichen pauschalen Melde-, Dokumentation- und Aufbewahrungspflichten. Mehrwertsteuerpflichten, die gerade kleine und mittelständische Unternehmen belasten. Deshalb fordern wir einen echten KMU- und Bürokratiecheck. Was bringt eine Maßnahme tatsächlich? Welchen Aufwand verursacht sie und geht es auch einfacher?
19: Außerdem fordert der Bund der Selbstständigen, die Aufbewahrungsfrist auf 8 Jahre zu verkürzen, keine zusätzlichen Echtzeitmeldungen, keine Registrierkassen für Unternehmen unter 800.000 Euro Jahresumsatz, Straffreiheit bei Selbstanzeigen und kein öffentliches Register sanktionierter Firmen. Wer nachts lüftet, könnte ungebetenen Besuch bekommen. Zurzeit erkunden junge Fledermäuse ihre Umgebung und suchen nach Quartieren. Dabei kommen sie auch mal durch ein offenes Fenster in eine Wohnung. Wer eine Fledermaus bei sich entdeckt, sollte nicht panisch reagieren, rät Erich Schiffelholz vom Kulmbacher Landesbund für Vogelschutz. Ihr könnt sie dann zum Beispiel im Zimmer lassen, die Tür geschlossen und das Fenster weit offen halten. Dann kann die Fledermaus von selbst wieder rausfliegen. Sollten die Tiere nicht von allein aus der Wohnung fliegen, könnt ihr sie auch mit dicken Handschuhen in eine Kiste packen. Dort sollte ein Küchentuch drin sein, damit sich die Fledermäuse verstecken können. Die Kiste danach rausstellen und warten, bis sie von alleine rausfliegen. Mit einer ungewöhnlichen Waffe ist ein Mann gestern in Marktredwitz auf einen Bundespolizisten losgegangen. Die Polizei hatte den 33-Jährigen aus Belarus am Marktredwitzer Bahnhof in einem Zug aus Tschechien kontrolliert. Dabei zeigte er eine deutsche Aufenthaltsgestattung, die schon seit Juli nicht mehr gültig war. Bei einer Durchsuchung hat die Polizei außerdem mehrere verbotene Cannabisprodukte gefunden. Schon da hat der Mann die Polizisten immer wieder beleidigt. Auf der Dienststelle wollte er dann einen Beamten mit einem Kugelschreiber angreifen. Der Polizist konnte den Angriff aber abwehren, heißt es. Der Mann sitzt jetzt in Hof in Abschiebehaft.
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19: Über 600 Behandlungsfehler hat es letztes Jahr in Bayern gegeben. Das zeigen neue Zahlen vom Medizinischen Dienst Bayern. Für solche schweren, aber

0: Auf vermeidbaren Fehler fordern Experten ein verpflichtendes Meldesystem. Wegen der geringen Füllstände der Gasspeicher rechnet der Verbraucherzentrale Bundesverband mit steigenden Preisen. Gaskunden sollten jetzt prüfen, ob ihr Vertrag über den Winter hinaus eine Preisbindung vorsieht. Das schützt erstmal vor steigenden Preisen. 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
1: Und wir schauen aufs Wetter und da habe ich eine gute Nachricht. Eigentlich brauchen wir den Regenschirm heute nicht mehr. Die Sonne kommt vor allem dann durch am späteren Nachmittag und wir bekommen so maximal 24 Grad. Wie geht's dann weiter? Morgen der Freitag, da schauen wir vor allem auf den Nachmittag. Da wird's nochmal ordentlich nass. Das Wochenende ist dann aber schon wieder beständiger mit Sonne und Wolken im Mix. Da gibt's nur ganz vereinzelt mal Regen. Ja, also wir brauchen einfach in diesen Tagen alles. Wir brauchen teilweise den Regenschirm, aber auch die Sonnenbrille. Und wir schauen auf die Straßen der Euroherz Service hier. Es geht auf die A9 Richtung Berlin, zwischen Hof West und dem Dreieck Bayerisches Vogtland. Da gab es einen Unfall mit einem LKW. Da ist jetzt komplett gesperrt Richtung Berlin. Und ihr müsst auch an die Rettungsgasse denken. Gerade hat uns der Marcel auch geschrieben. Da gab es im Stau noch einen Unfall. Also bitte wirklich an die Rettungsgasse denken. Er staut sich ab Münchberg jetzt Richtung Berlin schon 5 Kilometer lang. Ihr braucht da eine Stunde länger. Ja, und dann schauen wir noch in die Gegenrichtung, auf die A9 Richtung Nürnberg, zwischen dem Dreieck Bayerisches Vogtland und Hof West. Da laufen schon die Aufräumarbeiten. Auch da waren nämlich Gegenstände auf der Fahrbahn gelegen. Da wird der Verkehr aber an der Unfallstelle vorbeigeleitet. Zwischen Neila-Selbitz und Hof West staut sich's da aber natürlich auch. Ihr braucht 20 Minuten länger. Und dann haben wir noch Probleme auf der A9 Richtung Berlin bei der Baustelle, zwischen dem Windlacher Berg und Bad Benneck-Himmelkron. 3 Kilometer Stau. Es dauert 10 Minuten länger und zwischen Markt Schorgast und dem Dreieck Bayreuth-Kulmbach, das ist ja auch die Baustelle auf der A9 Richtung Nürnberg, auch 3 Kilometer Stau, ihr braucht auch 10 Minuten länger. Geblitzt wird auf der A9 Richtung Berlin zwischen Markt Schorgast und Gefrees, da wird der Abstand gemessen, auf der B15 Richtung Leupoldsgrün aufpassen bei Wöll-Battendorf, in Hadermannsgrün steht ein Blitzer am Ortsausgang Richtung Berg und in Tiefengrün am Ortseingang, wenn ihr aus Hirschberg kommt. Wenn noch was sein sollte, 09281 880 880.
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1: Und jetzt können sich ganz viele zurückerinnern an die Wahnsinnskonzerte auch hier bei uns in Deutschland. Im Juni jetzt in diesem Jahr 2026 waren sie hier. Linkin Park und jetzt hier bei uns in der Playlist an diesem Donnerstagnachmittag. Ja.

0: Einen schönen Donnerstag euch und wir schauen noch mal kurz auf die Straßen, weil es halt so viel länger dauert auf der A9 Richtung Berlin zwischen Hof West und dem Dreieck Bayerisches Vogtland. Da gab es einen Unfall mit einem LKW und da ist jetzt komplett gesperrt. Ihr müsst da auf jeden Fall auch an die Rettungsgasse denken, weil im Stau ist noch mal ein Unfall passiert. Ab Münchberg Richtung Berlin dauert es schon eine Stunde länger, 5 Kilometer Stau. Wir halten euch hier natürlich immer auf dem Laufenden. Und dann sag ich langsam Servus und ja, wünsche euch noch einen schönen Nachmittag. Liebe Grüße natürlich auch an alle, die jetzt im Stau stehen.
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5: 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Es ist 15 Uhr. 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
6: Ich bin Stefan Schulz. Nach dem Schuss eines Polizisten auf einen 14-Jährigen in München gibt es widersprüchliche Darstellungen. Die Linke München und ein kurdisches Zentrum erheben schwere Vorwürfe gegen die Polizisten unter Berufung auf die Eltern und den Betroffenen. Demnach soll er seine

0: er Waffe schon abgelegt haben, als der Schuss gefallen ist. Die Polizei stellt es anders dar und sagt, der Jugendliche habe sich bewaffnet den Beamten zugedreht. Kinder zwischen 9 und 10 Jahren sollen künftig eine neue Vorsorgeuntersuchung bekommen. Der gemeinsame Bundesausschuss hat die sogenannte U10 als Kassenleistung beschlossen. Untersucht werden sollen dann vor allem Übergewicht, Bewegungsmangel, Bildschirmzeit und psychische Auffälligkeiten. Dazu gibt es eine Impfberatung. In mehreren Orten Deutschlands heißt es heute aufräumen nach Unwettern gestern. Im brandenburgischen Fürstenwalde hinterließ ein Tornado eine Schneise der Verwüstung, Dächer wurden abgedeckt und Fassaden beschädigt. Auch im hessischen Lahn-Dill-Kreis soll laut Polizei ein Tornado Häuser unbewohnbar gemacht haben. In Rheinland-Pfalz starb eine Frau, nachdem sie von einem umstürzenden Baum getroffen wurde. Zwei große Waldbrände haben jüngst die Feuerwehren in Unterfranken beschäftigt. Einer in Rechtenbach im Landkreis Main-Spessart und einer in Walderschaff bei Aschaffenburg. Nun stehen wohl die Brandauslöser fest. In Rechtenbach gab es einen Spannungsüberschlag an einem Strommasten, woraufhin ein Baum Feuer fing. Bei Walderschaff brach das Feuer im Bereich einer Batterie eines Elektrozauns aus. Das Oberlandesgericht München hat eine Berufung von Viagogo gegen die deutsche Fußballliga abgewiesen. Die Ticketbörse hat gegen Wettbewerbsrecht verstoßen. Sie darf zum Beispiel Karten für Bundesligaspiele nicht anbieten, bevor es sie offiziell gibt. Außerdem darf Viagogo keine künstliche Knappheit vortäuschen, um Kunden zum schnellen Kauf zu drängen. Weitere juristische Schritte sind möglich.
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2: Mit Julia Krause. Wegen eines Unfalls mit einem Getränkelaster ist die A9 zwischen Hofwest und dem Dreieck Bayerisches Vogtland aktuell dicht. Der LKW ist Schlangenlinien gefahren, mehrfach gegen die Leitplanken gestoßen und hätte fast die Mittelleitplanke durchbrochen, schreibt die Polizei. Der Fahrer hatte wohl medizinische Probleme und wird jetzt untersucht. Der Laster hat eine Menge Ladung verloren, die jetzt auf der gesamten Fahrbahn verteilt ist. Richtung Berlin dürfte die Autobahn wegen der Reinigung wohl noch einige Stunden gesperrt bleiben, heißt es. Richtung Nürnberg kommt ihr schon wieder an der Unfallstelle vorbei. Die Polizei bittet darum, den Bereich auf der A9 weiträumig zu umfahren. Nach einer Kontrolle am Marktredwitzer Bahnhof ist ein Mann aus Belarus gestern auf einen Polizisten losgegangen und das mit einem Kugelschreiber. Der Beamte konnte den Angriff aber abwehren, heißt es. Bei der Kontrolle hatte die Polizei festgestellt, dass der Mann keine gültige Aufenthaltserlaubnis hat. Außerdem hat sie mehrere verbotene Cannabisprodukte bei ihm gefunden. Jetzt sitzt der Mann in Hof in Abschiebehaft. 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
3: Da gibt's die nächsten Tage perfektes Grillwetter. Also es wird so durchwachsen wie ein saftiges Steak. Im Konkreten, Wolken und Sonne wechseln sich heute ab. Immer wieder sind auch Schauer dabei. Die Temperaturen erreichen 22 bis 24 Grad. In der meist nur locker bewölkten Nacht kühlt es dann auf rund 12 Grad ab. Morgen gibt es viele Wolken, am Nachmittag auch ein bisschen Regen. Am Wochenende dann Wolken, Sonne und nur noch vereinzelt kurze Schauer. Die Temperaturen liegen bei 20 bis 23 Grad. Hier ist Euroherz-Service mit den schnellsten Verkehrsinfos von hier. Und da müssen wir mal schauen, dass wir das alles sortieren, was da auf der A93 so los ist, beziehungsweise auf der A9 natürlich, denn da ist einiges geboten. Fangen wir an in Richtung Berlin zwischen dem Dreieck Bayreuth-Kulmbach und Bad Benneck-Himmelkron. Gefahr durch eine ungesicherte Unfallstelle im Baustellenbereich. Hier ist die rechte Spur blockiert, hier diesen Bereich 6 Kilometer Stau. Ihr verliert 25 Minuten. Dann haben wir die A9 in Richtung Berlin nochmal. Zwischen Hofwest und dem Dreieck Bayerisches Vogtland ist die Autobahn nach einem LKW-Unfall gesperrt. Bitte bildet eine Gasse für die Rettungs- und Einsatzfahrzeuge in diesem Bereich. 5 Kilometer Stau, ihr verliert mindestens eine Stunde. In der Gegenrichtung der A9 in Richtung Nürnberg wird der Verkehr an der Unfallstelle vorbeigeführt. Hier laufen Aufräumarbeiten momentan zwischen Neila-Selbitz und Hofwest. 2 Kilometer Stau, 17 Minuten plus. Und im weiteren Verlauf dann gibt es nochmal eine Engstelle zwischen Marktschorgast und dem Dreieck Bayreuth-Kulmbach. Hier 5 Kilometer Stau, auch hier dauert es eine Viertelstunde länger. Die A70 Bamberg in Richtung Bayreuth zwischen Kulmbach-Nordrossenfeld und dem Dreieck Bayreuth-Kulmbach. 2 Kilometer Stau, Viertelstunde dauert es länger. Also das einiges geboten. Gute

0: Nerven und wenn ihr euch auskennt, umfahrt die Bereiche bitte weiträumig. 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Geblitzt wird auf der A9 in Richtung Berlin. Da gibt es eine Abstandsmessung zwischen Marktschorgers und Gefrees. Außerdem eine Abstandsmessung auf der A72, kurz vor dem Dreieck Hochfranken an der Brücke. Blitzer stehen auf der B15 Richtung Leupoldsgrün bei Wöll-Battendorf in Spanegg am Ortsausgang Richtung Bad Weißenstadt und am Ortseingang von Tiefengrün aus Hirschberg kommt. Wenn das noch nicht alles war, ihr noch mehr habt, bitte anrufen oder eine WhatsApp schicken an die 09281 880 880. Dankeschön.
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0: Also das Wetter wird ganz schön, haben wir gehört, ganz schön wechselhaft. Hält uns aber nichts davon ab, Kino unter freiem Himmel zu gucken. Heute eine französische Komödie, die wir euch zeigen in Bad Steben beim Euroherz Kino Sommer. Mehr zu Voila Papa, gleich nach Pat Benatar und Niles Barkley. Das ist die beste Playlist für die Region. Schönen Donnerstag mit Radio Euroherz.

0: Pat Benatone, We Belong, bei Radio Eure Herz auf der besten Playlist für die Region. Gleich 3:45 und wer französische Komödien à la Monsieur Claude und seine Töchter oder Oh la la, wer an denn sowas liebt, der kommt heute beim Eure Herz Kinosommer in Bad Steben voll auf seine Kosten. Frankreichs Superstar Christian Clavier kommt in einer Paraderolle zurück als Psychoanalytiker Olivier. Bekommt ihr es erst mit einem besonders anhänglichen Klienten und dann mit den unerwünschten Heiratsplänen seiner Tochter zu tun. Mehr weiß Radio Euroherz-Reporterin Jessica Martin.
1: Dr. Olivier Béranger ist ein alteingesessener Psychoanalytiker, der seinen Beruf eigentlich über alles liebt. Allerdings gibt es da einen Klienten, der es ihm wirklich nicht leicht macht.
2: Sie springen hier nicht runter, Damien.
3: Die Feuerwehr ist da.
2: Wieso haben Sie sie gerufen? Er steht hier schon zum 6. Mal. Das ist emotionale Erpressung.
1: Als Olivier nicht mehr kann, schlägt er dem anhänglichen Damien vor, die Therapie erstmal zu unterbrechen. Als Damien davon aber gar nicht begeistert ist, lenkt der Therapeut ein.
2: Ich habe vor, Sie wiederzusehen.
4: Ach ja? Und wann?
2: Wenn Sie bereit für die Liebe sind.
1: Die freie Zeit nutzt Olivier, um mit seiner Frau Paloma das gemeinsame Ehejubiläum zu organisieren. Bei der Gelegenheit soll Tochter Alice endlich ihren Verlobten der Familie vorstellen. Die hat dazu aber gar keine Lust.
5: Nein.
2: Das ist unser 30. Hochzeitstag.
5: Du hast jeden, den ich dir vorgestellt habe, ungefragt analysiert.
2: Das kommt aber nicht wieder vor, das verspreche ich dir.
1: Doch dann kommt alles ganz anders als geplant.
2: Ich hole ihn ab. Oh, was?
6: Dr. Béranger?
2: Damien, was machen Sie hier?
1: Olivier wird schnell klar. Er muss handeln, denn dieser Schwiegersohn ist absolut inakzeptabel. Er fackelt nicht lange und geht ziemlich perfide ans Werk.
2: Ich benötige ganz dringend die Akte vom Patienten Damien Leroy.
1: Und er macht sich nicht nur Damiens Vogelfobie zunutze.
5: Wie schön!
2: Scheiße! Was soll denn das?
1: Sondern auch dessen Chili-Allergie.
2: Wir sind verrückt nach Chili. Zu viel gibt's nicht. Ihnen geht's gut? Schweißausbrüche? Wie oft übergeben Sie sich denn am Tag?
1: Als alles nichts hilft, lädt er auch noch Stefan, den vermeintlich perfekten Ex von Alice, ein. Und das alles klammheimlich und ohne, dass Gattin Paloma auch nur irgendetwas ahnt.
5: Ich glaube, das wird ein tolles Wochenende.
2: Ja, ich auch.
0: Wer Lust auf diese turbulente Kinokomödie aus Frankreich bekommen hat, voilà Papa, der fast perfekte Schwiegersohn, läuft heute beim Euroherz Kinosommer in Bad Steben. Ab 19 Uhr sind wir für euch auf der Terrasse des Kurhauses direkt neben der Therme Bad Steben da.
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1: 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Je ne parle pas français. 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

0: 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Autofahren, ohne sich anzuschnallen oder aufs Fahrrad zu steigen, ohne einen Helm aufzusetzen. Das ist genauso gefährlich wie im See zu baden, wenn man nicht richtig schwimmen kann. Die Wasserwacht Bayern hat jetzt eine Schwimmboje entwickelt, die mehr Sicherheit beim Baden bieten soll. Die ist nicht nur für Schwimmanfänger, sondern auch für richtige Wasserratten geeignet. Und sie hat vor allem 2 wichtige Funktionen, sagt der Landesvorsitzende der Wasserwacht Bayern, Thomas Huber.
1: Zum Ersten, sie sorgt für mehr Sicherheit, weil ich mich im Notfall einfach mal daran festhalten kann. Und zum Zweiten, sie sorgt für mehr Sichtbarkeit, weil ich euch Schwimmer mit der orangefarbenen Boje auf dem großen See zum Beispiel viel besser gesehen werde. Von Booten, von anderen Schwimmern, von Stand-up-Paddlern, von Seglern.
0: Tja, dass wir schwimmen können, wird durch die Boje natürlich nicht ersetzt, aber sie ist zumindest eine Hilfe, aber eben auch keine Versicherung.
1: Es ist gut, wenn man ihn hat, wenn man ihn braucht. Es ist aber besser, wenn man ihn nicht braucht.
0: Ja, und die Menschen finden die Bojen zumindest super.
1: Die H&DG des Bayerischen Roten Kreuzes, die ja unsere Bojen vertreibt, die konnten in diesem Sommer schon mehr als 500 Stück verkaufen. Ja, und wir statten natürlich alle Wasserwachtstationen mit unseren Bojen aus. Demnächst gibt es die Boje sogar als Drybag, in der ich beim Schwimmen meine ganzen persönlichen Gegenstände wasserdicht verstauen kann.
0: Mehr Sicherheit für uns und unsere Wertgegenstände, wenn das mal nicht ein neues Must-Have für den Seeausflug wird. Bestellen könnt ihr die Boje übrigens ab sofort im Heldenshop des Bayerischen Roten Kreuzes.

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20: Es ist halb vier.

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1: Mit Julia Krause. Die Masche ist längst bekannt, trotzdem sind Schockanrufer immer wieder damit erfolgreich. In Schirnding hat eine Seniorin gestern mehr als 10.000 Euro an Betrüger übergeben. Zuvor hatten sie die Frau am Telefon 2 Stunden lang unter Druck gesetzt. Sie haben sich als Polizisten und Staatsanwälte ausgegeben und behauptet, die Tochter der Seniorin hätte einen tödlichen Verkehrsunfall verursacht. Damit ihre Tochter nicht in Haft kommt, müsse die Frau eine Kaution zahlen. An ihrer Haustür im Liebenstein Steiner Weg hat die Seniorin schließlich das Geld an einen jüngeren Abholer übergeben. Wer Hinweise zu dem Vorfall geben kann, soll sich bei der Hofer Kripo melden. Auf der A9 zwischen Hofwest und dem Dreieck Bayerisches Vogtland geht gerade nichts mehr. Dort hat es einen Unfall mit einem Getränkelaster gegeben. Der ist Schlangenlinien gefahren, mehrfach in die Leitplanken gekracht und hat ein Auto gerammt. Letztendlich hat der LKW beinahe die Mittelleitplanke durchbrochen und ist zum Stehen gekommen. Der Fahrer hatte wohl medizinische Probleme, schreibt die Polizei. Er wird aktuell untersucht. Beim Unfall hat der Laster eine Menge Ladung verloren. Die liegt jetzt über hunderte Meter auf der Fahrbahn verteilt. Wegen der Reinigung dürfte die Autobahn Richtung Berlin noch einige Stunden gesperrt bleiben, schreibt die Polizei. Ihr werdet bei Hofwest abgeleitet. Richtung Nürnberg ist eine Spur schon wieder frei. Der Schaden dürfte bei mehreren 100.000 Euro liegen, heißt es. Ein lauter Knall und plötzlich steht ein Auto im eigenen Garten. Genau das ist gestern Abend Anwohnern in Trebgast im Landkreis Kulmbach passiert. Ein 25-Jähriger ist auf dem Weg von Himmelkron nach Trebgast von der Straße abgekommen, mehrere Meter durch ein Grundstück gefahren und schließlich gegen eine Mauer gekracht. Verletzt wurde er nicht. Die Polizei stellte bei dem Fahrer knapp 1,5 Promille fest. Sein Führerschein wurde noch vor Ort sichergestellt. Der Schaden liegt bei knapp 15.000 Euro.
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1: Kinder zwischen 9 und 10 Jahren sollen künftig eine neue Vorsorgeuntersuchung bekommen. Der gemeinsame Bundesausschuss hat die sogenannte U10 als Kassenleistung beschlossen. Untersucht werden sollen dann vor allem Übergewicht, Bewegungsmangel, Bildschirmzeit und psychische Auffälligkeiten. In mehreren Orten Deutschlands heißt es heute Aufräumen nach Unwettern gestern. Im brandenburgischen Fürstenwalde hinterließ ein Tornado eine Schneise der Verwüstung. Dächer wurden abgedeckt und Fassaden beschädigt. 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
2: Vielen Dank, Julia.
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2: Heute gibt es den Wolkenmix mit etwas Sonne, immer wieder garniert mit Schauern. Das alles bei 22 bis 24 Grad. Morgen sind zum Start in den Freitag noch ein paar Momente mit Sonne möglich. Insgesamt nimmt die Wolkendecke dann aber wieder zu und es beginnt gebietsweise am Nachmittag und Abend zu regnen. Die Höchstwerte bewegen sich zwischen 20 und 23 Grad. Der Samstag zeigt sich zunächst eher wechselhaft. Die Sonne tut sich schwer. Hier und da gibt es noch ein bisschen Regen. Bis zum Nachmittag setzt sich die Sonne dann aber verbreitet durch und der Tag endet sonnig mit 18 bis 22 Grad. 4:05, hier ist der Euroherz-Service mit den schnellsten Verkehrsinfos von hier. Schauen wir auf die A9 in Richtung Berlin zwischen dem Dreieck Bayreuth-Kulmbach und Bad Benne-Kimmelkron. Eine ungesicherte Unfallstelle im Baustellenbereich, rechte Spur blockiert. In diesem Bereich momentan 5 Kilometer stockender Verkehr, dauert knappe 10 Minuten länger. Ein bisschen heftiger ist das im weiteren Verlauf. Zwischen Hofwest und dem Dreieck Bayerisches Vogtland ist die Autobahn nach einem LKW-Unfall komplett gesperrt. Zwischen Münchberg und dem Dreieck Bayerisches Vogtland im Moment 6 Kilometer Stau. Ihr werdet bei Hofwest abgeleitet, durch Hof geführt, entsprechend auch hier Überlastung auf der Ernst-Reuter-Straße. Auch da müsst ihr euch ein bisschen Zeit nehmen. Die A9 in Richtung Nürnberg, da läuft es momentan schon wieder ein bisschen besser. Zwischen dem Dreieck Bayerisches Vogtland und Hofwest Aufräumarbeiten, aber eine Spur ist frei. Der Verkehr wird an der Unfallstelle vorbeigeführt. Zwischen

0: Adler Selbitz und Hof West. Momentan 2 Kilometer Stau. Gute Viertelstunde dauert es länger. Im weiteren Verlauf dann zwischen Marktschorgast und dem Dreieck Bayreuth-Kulmbach 4 Kilometer Stau. Im Baustellenbereich 19 Minuten dauert es länger. Und die A70 Bamberg in Richtung Bayreuth zwischen Kulmbach-Neudrossenfeld und dem Dreieck Bayreuth-Kulmbach 2 Kilometer Stau. Hier dauert es gute 10 Minuten länger. Und wie gesagt, Stadtgebiet Hof, da gibt es Probleme, weil eben der abgeleitete Verkehr da unterwegs ist auf der Ernst-Reuter-Straße zwischen Wilbattendorf und dem Berliner Platz. Wir wünschen euch viel Geduld, gute Nerven, wenn ihr da unterwegs seid. Und wenn es irgendwie geht, umfahrt den Bereich weiträumig. Kommen wir zu den Blitzern. Da gibt es zum einen eine Abstandsmessung auf der A9 in Richtung Berlin zwischen Marktschorgast und Gefrees. Dann haben wir eine Abstandsmessung auf der A72 in Richtung Plauen, kurz vor dem Dreieck Hochfranken an der Brücke. Und geblitzt wird außerdem am Ortsausgang von Spanneck Richtung Bad Weißenstadt und am Ortseingang von Tiefengrün aus Hirschberg kommt. Weitere Meldungen könnt ihr uns gerne jederzeit durchgeben. Ruft uns bitte an oder schickt uns eine WhatsApp an die 09281 88 0.
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0: Jason Derulo, Take You Dancing auf der besten Playlist für die Region. Schönen Donnerstag mit Radio Euroherz. Ja, und wenn die aktuelle Wetterlage etwas Gutes hat, dann, dass man endlich wieder durchlüften kann. Die Nächte sind wieder erträglicher geworden. Man kann wieder beruhigt schlafen. Trotzdem kann es aktuell passieren, dass ungebetene Gäste in die Wohnung kommen. Fledermäuse sind nämlich gerade vermehrt unterwegs. Aber warum eigentlich? Erich Schiffelholz vom LBV.
1: Die Jungtiere sind jetzt so weit, dass sie ausfliegen selber. Und das ist jetzt die Zeit, wo die mitfliegen mit den Müttern und da natürlich dann Quartiere aufgesucht werden. Man versucht also hinter Fliegen, hinter Moskitos, wie es so schön heißt, herzufliegen und dadurch gerät man auch in Wohnungen manchmal rein. Meistens dann in Gruppen gleich. Und dann hat man den Salat.
0: Ja, und ganz wichtig ist dann, Ruhe zu bewahren. Also nicht im Besen schnappen und versuchen, die Tiere rauszuscheuchen.
1: Nicht panisch. Man kann dann Folgendes machen, dass man also den Aufenthaltsort dieser Fledermausgruppe einfach beschränkt, indem man einfach die Türen zumacht, damit die in dem einen Zimmer bleiben. Licht aus, Fenster weit auf und dann drauf gewartet, dass sie wieder rausfliegen.
0: Ja, und wenn das nicht klappen sollte, dann kann man auch selbst aktiv werden, sagt der Experte.
1: Man nimmt die dann immer mit einem dicken Handschuh vorsichtig ab und gibt die in der Schachtel rein, mit einem Küchentuch unten, dass sie sich ja dort drunter ein bisschen verstecken können und macht den Deckel zu. Und lässt die dann abends raus. Stellt die mal wegen auf den Balkon und wartet darauf, dass er von sich aus rausfliegen.
0: Ja, aber schaut wirklich, dass ihr alle Tiere gefunden habt, denn die Fledermäuse sind in der Regel in kleinen Gruppen unterwegs. Heißt, eine Fledermaus kommt selten allein. Kann auch sein, dass sie in Vasen oder Tassen fliegen und dann nicht mehr alleine dort rauskommen. Also einmal die Wohnung gut absuchen, ob sich nicht doch

0: So klingen die 90er. Ace of Base bei Radio Euroherz. All That She Wants. Es ist 8 vor 4. Schönen Donnerstag. Feierabend. Starter mit Radio Euroherz. Endlich Regen, sagen viele. Nach der Hitze und der langen Trockenheit tut der ja auch wirklich gerade richtig gut. Wer mit dem Auto unterwegs ist, sollte sich darüber aber nicht nur freuen. Denn ausgerechnet Regen nach längerer Trockenheit kann Straßen ziemlich rutschig machen. Das Ganze hat sogar einen Namen: Sommerglätte. Über dieses Phänomen spreche ich jetzt mit Radio Euroherz-Reporter Fabian Schaffer.
1: Ja, hallo, grüß dich.
0: Grüß dich, Fabian. Was genau ist denn bitte diese Sommerglätte?
1: Ja, während längerer Trockenphasen sammeln sich auf der Straße Staub, Reifen und Bremsabrieb, Ölreste und anderer Schmutz. Kommt dann der erste Regen, vermischt sich das Ganze mit dem Wasser zu einem dünnen Schmierfilm. Und der kann dafür sorgen, dass die Reifen deutlich weniger Grip haben.
0: Okay, wann ist die Gefahr jetzt am größten?
1: Vor allem kurz nachdem es angefangen hat zu regnen. Dann liegt der ganze Schmutz noch auf der Fahrbahn und wird gerade erst angelöst. Mit längerem Regen wird ein Teil davon weggespült. Bei stärkerem Regen kommt dann allerdings eine andere Gefahr dazu, nämlich Aquaplaning.
0: Okay, und wie sollte ich mich jetzt verhalten, wenn es eben nach langer Trockenheit plötzlich regnet?
1: Also Tempo runter, mehr Abstand halten und möglichst ruhig fahren. Also nicht abrupt bremsen, stark beschleunigen oder hektisch lenken. Gerade in Kurven sollte das Tempo schon vorher reduziert werden. Besonders vorsichtig sollten auch Motorrad- und Radfahrer sein.
0: Über den Regen darf sich die Natur freuen. Auf der Straße heißt dann doch lieber erstmal ein bisschen vorsichtig unterwegs sein. Dankeschön für die Infos zur Sommerglätte, Radio Euroherz-Reporter Fabian Schaffer.
1: Ja, bitte, gern geschehen.

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13: Ich bin Stefan Schütz. Für Kinder im Alter zwischen 9 und 10 Jahren ist eine neue Untersuchung geplant. Bezahlt wird sie von den gesetzlichen Krankenkassen. Der Check-up heißt U10, berichtet Claudia Wächter.
14: Und bei dem sollen sich Ärzte vor allem auf mögliches Übergewicht konzentrieren, wie viel sich die Kids bewegen, ob es psychische Auffälligkeiten gibt und wie lange sie am Handy oder Tablet hängen. Stichwort Dauerscrollen führt oft zu Konzentrationsproblemen. Auch eine Impfberatung steht auf dem Programm, doch bis Praxen diese Untersuchung anbieten, wird es wohl noch einige Monate dauern.
13: Schon seit Jahren fordern Schüler und Eltern, dass der Schulunterricht alltags- und praxisnäher werden soll. Mit Nordrhein-Westfalen will ein weiteres Bundesland das jetzt angehen. Die Landesregierung hat ein Konzept ausgearbeitet, wie mehr Fachleute ihr Wissen an Schulen teilen können, etwa zu Mietverträgen oder wie man eine Waschmaschine richtig bedient. Die Vernetzung mit

0: Fachleuten soll über eine App laufen. Mehr Trockenheit, mehr Hitze, mehr Wind. Die Vegetation in Europa könnte durch den Klimawandel bald noch häufiger brennen. Das zeigt eine Studie eines internationalen Forschungsteams. Bis Ende des Jahrhunderts könnte die jährlich betroffene Fläche um mindestens 40% steigen. Besonders heftig betroffen Mitteleuropa, weite Teile Westeuropas und der Mittelmeerraum. Die Forscher empfehlen ein besseres Brandmanagement. Viele Unternehmen haben offenbar die Psyche ihrer Auszubildenden nicht ausreichend im Blick. Jeder zweite von ihnen beklagt das in einer Umfrage des Deutschen Gewerkschaftsbunds. So ein schlechtes Ergebnis gab es noch nie in einem Ausbildungsreport. Hauptkritikpunkte der Azubis: Zeit- und Leistungsdruck, zu wenig Personal und das Geld sei knapp bemessen. Kritik kommt vor allem aus dem Friseurhandwerk und aus der Hotelbranche. In Bamberg beginnt heute zum 76. Mal die Sandkerwa. Rund 200.000 Besucher werden in den Gassen der Weltkulturerbestadt erwartet. Neu in diesem Jahr, dass erstmals neben dem Sandmadler auch ein Sandbu die Kerwa repräsentiert. Höhepunkt ist am Sonntag das traditionelle Fischerstechen auf der Regnitz.
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2: Mit Julia Krause. Ein Angehöriger ist schuld an einem tödlichen Verkehrsunfall und um nicht ins Gefängnis zu kommen, muss jetzt eine Kaution her. Mit dieser Masche haben Schockanrufer gestern eine Seniorin in Schirnding um mehr als 10.000 Euro gebracht. Die Betrüger haben sich am Telefon als Polizisten und Staatsanwälte ausgegeben und die Frau 2 Stunden lang unter Druck gesetzt. Letztendlich hat sie das Geld an ihrer Haustür im Liebensteiner Weg an einen jüngeren Abholer übergeben. Jetzt ermittelt die Kripo Hof und bittet um Hinweise. Wegen eines Unfalls mit einem Getränkelaster ist die A9 zwischen Hof West und dem Dreieck Bayerisches Vogtland aktuell dicht. Der LKW ist Schlangenlinien gefahren, mehrfach gegen die Leitplanken gestoßen und hätte fast die Mittelleitplanke durchbrochen, schreibt die Polizei. Der Fahrer hatte wohl medizinische Probleme und wird jetzt untersucht. Der Laster hat eine Menge Ladung verloren, die jetzt auf der gesamten Fahrbahn verteilt ist. Richtung Berlin dürfte die Autobahn wegen der Reinigung wohl noch einige Stunden gesperrt bleiben, heißt es. Richtung Nürnberg kommt ihr schon wieder an der Unfallstelle vorbei. Die Polizei bittet darum, den Bereich weiträumig zu umfahren. 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
3: Da gibt es am Nachmittag eine Mischung aus Wolken und Sonne. Nur selten gibt es noch Regen. Die Temperaturen erreichen 22 bis 24 Grad. Die kommende Nacht wird meist locker bewölkt. Dann kühlt es auf etwa 12 Grad ab. Morgen zieht es zu und am Nachmittag setzt im auffrischenden Wind Regen ein. Zuvor werden es bis zu 23 Grad. Die Aussichten: am Samstag bekommen wir Wolken, Sonne und noch vereinzelt kurze Schauer. Am Sonntag und Montag wird es recht sonnig. Die Temperaturen am Wochenende liegen wenig über 20, am Montag um die 23 Grad. Doro hat Service mit den schnellsten Verkehrsinfos von hier. Die A9 Nürnberg-Berlin zwischen dem Bindacher Berg und Bad Bennekimmelkron, 1 Kilometer Stau an geräumter Unfallstelle plus 5 Minuten. Im weiteren Verlauf wird es dann ein bisschen kritischer. Zwischen Hof West und dem Dreieck Bayerisches Vogtland hat es einen LKW-Unfall gegeben. Die Autobahn ist hier gesperrt und ihr werdet ab Hof West abgeleitet. Vorher zwischen Münchberg und dem Dreieck Bayerisches Vogtland 9 Kilometer Stau. Das dauert eine Stunde länger. Die A9 in Richtung Nürnberg zwischen dem Dreieck Bayerisches Vogtland und Hof West laufen Aufräumarbeiten. Hier wird der Verkehr an der Unfallstelle vorbeigeführt. Vorher zwischen Neila-Selbitz und Hof West 2 Kilometer Stau, 17 Minuten dauert es länger. Und im weiteren Verlauf der A9 in Richtung Nürnberg dann zwischen Markt Schorgast und dem Dreieck Bayreuth-Kulmbach 6 Kilometer Stau. Knappe halbe Stunde müsst ihr hier mehr einrechnen. Die A70 Bamberg-Bayreuth zwischen Kulmbach-Nordrossenfeld und dem Dreieck Bayreuth-Kulmbach dichter Verkehr. Da dauert es auch ein bisschen länger, genauso wie auf der A93 Regensburg-Hof zwischen Höchstädt und Schönwald im Baustellenbereich. 3 Kilometer stockender Verkehr, 6 Minuten länger müsst ihr da mit rechnen. Und Stadtgebiet Hof, Ernst-Reuter-Straße, da gibt es auch aufgrund der Umleitung des Verkehrs von der A9 entsprechend Behinderungen. Da müsst ihr euch auch auf ein paar Minuten mehr einstellen im Feierabendverkehr. Wir wünschen euch, wo es geht, eine gute Fahrt. Schauen auf die Blitzer, denn alle Blitzer gibt es immer zuerst bei Radio Euroherz. Ihr habt 2 Abstandsmessungen, einmal die A9 Richtung Berlin, hier zwischen Markt Schorgast und Gefries, und A72 in Richtung Plauen zwischen dem Dreieck Hochfranken an der Brücke oder kurz vor dem Dreieckhochfang an der Brücke.

0: hier die Abstandsmesser. Geblitzt wird auf der B303 zwischen Schirnding und Arzberg am Ortsausgang von Spanegg in Richtung Bad Weißenstadt und am Ortseingang von Tiefengrün aus Hirschberg kommend. Wenn ihr noch mehr habt, bitte anrufen oder eine WhatsApp schicken. Die Nummer ist die 09281 880 880. Danke fürs Mithelfen.
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0: Heute an diesem 20. August ist Weltmoskitotag und morgen ist dann der Welt es juckt überall Tag. Hier ist die beste Playlist für die Region. Ich habe für euch George Ezra und Bruno Mars am Start. Hier ist seine aktuelle I Just Might.

0: George Ezra Budapest, ihr hört Radio Euro Herz, den Feierabendstarter am Donnerstag, gleich 16:45. Dieselbe Wölfe haben ja heute ihr neues Trikot für die anstehende Oberligasaison vorgestellt. Und es gibt da einen Spieler, für den ist die Saison quasi was komplett Neues und er fühlt sich fast an wie ein Neuzugang, obwohl er eigentlich schon da war. Patrick Klöpper, nach langer und schwieriger Verletzungsphase greift der Stürmer jetzt wieder voll an und dieselbe Wölfe setzen eben auch in der Saison 26-27 auf ihn. Und nach allem, was hinter ihm liegt, ist das Comeback von Patrick Klöpper eine Geschichte aus Geduld, harte Arbeit und neuer Motivation.
1: Einerseits kann man natürlich sagen, ich freue mich, ein Neuzugang zu sein. Andererseits ist es schade, weil ich natürlich auch gerne schon letztes Jahr einfach die ganze Saison teilgenommen hätte wie die anderen Jungs. Sollte leider nicht sein, war die schwierigste Phase meiner Karriere bisher. Aber auch das hat positive Aspekte gehabt, weil ich immer glaube, dass es einen mental noch stärker macht, wenn du durch solche Phasen gehst. Ich wurde sehr gut unterstützt von Frankie, Stefan und Co. Und jetzt freue ich mich einfach riesig, dass es endlich wieder losgeht. Ich kann es kaum erwarten.
0: Klar ist, wer so lange raus war, der starte mit einer ganz besonderen Mischung aus Vorfreude, Dankbarkeit und Hunger in die neue Saison. Patrick Klöpper spricht ganz offen darüber, wie hart diese Zeit für ihn war. Nach so einer Verletzung geht es in der Vorbereitung natürlich nicht nur um Form, sondern vor allem um Rhythmus, Vertrauen in den eigenen Körper und das gute Gefühl, wieder voll angreifen zu können. Klöpper hat den Sommer dafür intensiv genutzt, mit Training, mit Bewegung, aber auch mit Momenten, in denen er bewusst Kraft tanken konnte.
1: Die Leute, die mir bei Social Media folgen, haben wahrscheinlich einiges mitgekriegt. Ich bin gerne unterwegs, ich reise gerne. Ich habe sehr viel trainiert und bin viel rumgekommen. Mallorca, Ibiza, jetzt war ich vor kurzem in Kroatien. Ich reise gern, sehe gern viel von der Welt. Ich bin ledig, ich kann machen, was ich will. Und das sind Erinnerungen, die dir später keiner mehr nimmt, weil wenn man Familie hat, ist man ein bisschen mehr gebunden. Habe auch dementsprechend auch trotzdem sehr viel trainiert.
0: Sportlich sind seine Ziele klar formuliert. Nach der langen Pause stellt Patrick Klöpper eines ganz bewusst an erster Stelle.
1: An erster Stelle steht für mich persönlich erstmal die Gesundheit. Habe ich, glaube ich, in Interviews noch nie so als erstes gesagt. Und dann natürlich das zu zeigen, wofür ich verpflichtet wurde. Gas zu geben, der Mannschaft zu helfen, meine

0: persönlichen Ziele, die ich mir gesetzt habe, auch zu erreichen. Und mannschaftlich gesehen, machen wir uns nichts vor, wir sind alles Leistungssportler, für mich zählt nur der Aufstieg. Was andere dazu sagen, zu hoch gegriffen, zu tief gegriffen, ist mir egal, du sollst immer nach den höchsten Zielen greifen, das mache ich. Und deswegen bin ich hier und letztes Jahr war ein richtiger Step in die richtige Richtung und ich glaube, dass wir dieses Jahr weiterkommen können als letztes Jahr.
1: Genau deshalb fühlt sich Patrick Klöpper in dieser Saison auch fast wie ein neuer Spieler im Wölfe-Kader an. Einer, der zwar schon zur Mannschaft gehörte, sportlich aber nicht das zeigen konnte, was in ihm steckt. Jetzt bekommt er die Chance auf einen echten Neustart, nicht bei einem neuen Verein, sondern dort, wo seine Geschichte zuletzt unterbrochen wurde, in Selb bei den Wölfen.
0: Ich glaube, alle freuen sich, aber bei mir, glaube ich, ist es nochmal eine Schippe mehr. Ich freue mich riesig auf die Saison, ja.
1: Kann ich mir vorstellen. Das erste Vorbereitungsspiel der Selber Wölfe auf die neue Oberliga-Saison steigt am 29. August. Um 14.30 Uhr geht's zu Hause gegen die Saale Bulls Halle. Ihr braucht, auch wenn freier Eintritt ist, dafür unbedingt ein Ticket. Das gibt's im offiziellen Online-Wölfe-Ticket-Shop oder dann an der Tageskasse.
0: Patrick Klöpper, Nummer 94 von den Selber Wölfen.
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0: So klingt der Donnerstagnachmittag bei Radio Euro Herz, Kenny Loggins. Welcome to Hard Light. Es ist 5:07. Und es gibt ja kaum eine Sache, die nicht mit einer Studie untersucht wird. Und eine neue US-Studie beschäftigt sich jetzt mit einem möglichen Zusammenhang, der nicht so ohne weiteres auf der Hand liegt. Die Veröffentlichung eines neuen Musikalbums von Stars wie Taylor Swift zum Beispiel und gleichzeitig die Zunahme von Verkehrsunfällen. Damit hat sich auch Radio Euro Herz Reporterin Tina Eck beschäftigt. Tina, wie sind die Forscher denn vorgegangen, um herauszufinden, ob zum Beispiel ein neues Taylor Swift-Album wirklich ein Unfallrisiko ist?
1: Ziemlich simpel eigentlich. Die Forscher haben Musik-Streaming-Daten ausgewertet und Unfallstatistiken gezählt und verglichen. Die Studie wurde in einem renommierten Medizinmagazin veröffentlicht. Es wird aber gleichzeitig betont, dass ein direkter kausaler Zusammenhang zwischen neu veröffentlichten Alben und Verkehrsunfällen nicht nachgewiesen werden kann. Da spielen ja auch Ablenkungen wie das Suchen am Handy und das Tippen auf bestimmte Songs eine Rolle. Aber es gibt eben Auffälligkeiten, die vermuten lassen, dass populäre Neuveröffentlichungen das Unfallrisiko steigern könnten.
0: Okay, gibt's also jetzt laut Studie einen Zusammenhang?
1: Ja, wenn man sich die Tage anguckt, an denen ganz wichtige Alben herauskommen, dann ist die Zahl der Verkehrstoten an diesen Tagen 15% höher als an den normalen 10 Tagen davor und danach. Das Musikstreaming ist an diesen Tagen der Veröffentlichung rund 43% höher als normal. Und die Studie war auch auf besondere Hit-Alben fokussiert, darunter einige von Taylor Swift, von Drake, Bad Bunny und Kendrick Lamar. Aber es ist natürlich nicht klar, ob die gezählten Unfallopfer wirklich genau diese Alben gehört haben oder was anderes.
0: Gibt es eigentlich je nach Musikrichtung Unterschiede? Bei Balladen bauen vielleicht Menschen weniger Unfälle und bei Hardrock besonders viele?
1: Das wurde in dieser Studie nicht ausdrücklich beleuchtet, aber ich denke schon, dass harter Rock eher den Druck aufs Gaspedal erhöht als eine Schnulze. Allerdings gibt es auch in dieser Studie einige Fragezeichen. So soll Drakes Album Her Loss das Unfallrisiko beim Erscheinen um 67% erhöht haben, sein vorheriges Album aber Certified Lover Boy nur um 8%. Und es ist überhaupt nicht zu erklären, wieso der gleiche Künstler so eine große Spanne erzeugt. Also, eine Studie, die vielleicht zum vorsichtigeren Fahren anregt, aber nicht unbedingt der Weisheit letzter Schluss ist.
0: Das denke ich allerdings auch. Dankeschön, Tina. Und jetzt auf die Gefahr hin, dass es nochmal kritisch wird auf den Straßen. Aber es ist kein neues Album, so eine aktuelle Single von ihr. Hier ist Taylor Swift bei Radio Euro Herz. I knew it, I knew you bei Radio Euro Herz.

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12: Es ist kurz nach 16:30.
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14: Mit Julia Krause. Wie viele Handwerksbetriebe hatten es auch die Brauereien in der Region?

0: Und zuletzt nicht immer einfach. Auch die Kulmbacher Gruppe schaut mit gemischten Gefühlen auf die ersten 6 Monate des Jahres. Der Umsatz ist in der ersten Jahreshälfte leicht auf 142,5 Millionen Euro gesunken, der Gewinn aber auf fast 5,8 Millionen Euro gestiegen. Das operative Ergebnis, also vor Zinsen und Steuern, wurde mit 9 Millionen Euro mehr als verdoppelt. Hauptgründe sind gesunkene Rohstoffkosten und höhere Preise. Starke Wachstumstreiber waren demnach die Mönchshof-Brauspezialitäten und die alkoholfreie Marke Bad Brambacher. Scherdl hat in der ersten Hälfte des Jahres weniger Bier verkauft. Als regionaler Marktführer kann Scherdl aber mit seinem Sortiment im stark umkämpften Biermarkt bestehen, heißt es in der Bilanz. Die Kulmbacher Gruppe macht deutlich, trotz eines schwierigen Marktumfeldes steht sie stabil da und sieht für den Rest des Jahres Chancen auf ein leichtes Umsatzwachstum. Auf der A9 zwischen Hofwest und dem Dreieck Bayerisches Vogtland geht gerade nichts mehr. Dort hat es einen Unfall mit einem Getränkelaster gegeben. Der ist Schlangenlinien gefahren, mehrfach in die Leitplanken gekracht und hat ein Auto gerammt. Letztendlich hat der LKW beinahe die Mittelleitplanke durchbrochen und ist zum Stehen gekommen. Der Fahrer hatte wohl medizinische Probleme, schreibt die Polizei. Er wird aktuell untersucht. Beim Unfall hat der Laster eine Menge Ladung verloren. Die liegt jetzt über hunderte Meter auf der Fahrbahn verteilt. Wegen der Reinigung dürfte die Autobahn Richtung Berlin noch einige Stunden gesperrt bleiben, schreibt die Polizei. Ihr werdet bei Hofwest abgeleitet. Richtung Nürnberg ist eine Spur schon wieder frei. Der Schaden dürfte bei mehreren 100.000 Euro liegen, heißt es. Mit einer ungewöhnlichen Waffe ist ein Mann gestern in Marktredwitz auf einen Bundespolizisten losgegangen. Die Polizei hatte den 33-Jährigen aus Belarus am Marktredwitzer Bahnhof kontrolliert. Dabei zeigte er eine deutsche Aufenthaltsgestattung, die schon seit Juli nicht mehr gültig war. Bei einer Durchsuchung hat die Polizei außerdem mehrere verbotene Cannabisprodukte gefunden. Schon da hat der Mann die Polizisten immer wieder beleidigt. Auf der Dienststelle wollte er dann einen Beamten mit einem Kugelschreiber angreifen. Der Polizist konnte den Angriff aber abwehren, heißt es. Der Mann sitzt jetzt in Hof in Abschiebehaft.
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0: Schon seit Jahren fordern Schüler und Eltern, dass der Schulunterricht alltags- und praxisnäher werden soll. Mit NRW will ein weiteres Bundesland das jetzt angehen. Die Landesregierung hat ein Konzept ausgearbeitet, wie mehr Fachleute ihr Wissen an Schulen teilen können, etwa zu Mietverträgen oder wie man eine Waschmaschine richtig bedient. Für Kinder im Alter zwischen 9 und 10 Jahren ist eine neue Untersuchung geplant. Es geht um Übergewicht, die Handynutzung oder mögliche psychische Auffälligkeiten. 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
2: Dankeschön, Julia.
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2: Wolken und Sonne wechseln sich heute ab. Immer wieder sind auch noch ein paar Schauer drin. Die Temperaturen erreichen 22 bis 24 Grad. In der kommenden Nacht kühlt es dann ab auf rund 12 Grad. Morgen bekommen wir viel Wolken. Am Nachmittag auch ein bisschen Regen. Am Wochenende gibt es dann Wolken, Sonne und nur noch kurze Schauer. Die Temperaturen liegen so bei 20 bis maximal 23 Grad. Es ist 5:05 und hier ist euer Herz-Service mit den schnellsten Verkehrsinfos von hier. So langsam, in Warnung möchte ich noch nicht sagen, aber es wird besser auf der A9 in Richtung Berlin. Da hat sie ja zwischen Hofwest und dem Dreieck Bayerisches Vogtland einen LKW-Unfall gegeben. Jetzt laufen hier die Bergungsarbeiten. Der Verkehr wird an der Unfallstelle vorbeigeführt. Aber in diesem Bereich von Münchberg bis zum Dreieck Bayerisches Vogtland 10 Kilometer Stau. Eine gute Dreiviertelstunde dauert es immer noch länger, aber Tendenz sinkend. Die Gegenrichtung A9 in Richtung Nürnberg. Auch hier, wie gesagt, Aufräumarbeiten. Und der Verkehr wird auch hier an der Unfallstelle vorbeigeführt. Zwischen Neila Selbitz und Hof West 2 Kilometer Stau plus 17 Minuten. Und im weiteren Verlauf dann zwischen Marktschorgast und dem Dreieck Bayreuth-Kulmbach 7 Kilometer Stau. 25 Minuten müsst ihr hier mehr einplanen. A93 Regensburg-Hof zwischen Höchstädt und Schönwald 6 Kilometer Stau. Viertelstunde plus. Und das war's. Gute Fahrt.

0: Und viel Geduld, wenn ihr da unterwegs seid. Kommt gut und sicher an. 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Ich habe eine Abstandsmessung oder zwei Abstandsmessungen, um genau zu sein. Einmal die A9 Richtung Berlin zwischen Marktschorgas und Gefries. Dann A72 Richtung Plauen, kurz vor den Dreieck Hochfranken an der Brücke. Geblitzt wird außerdem auf der B303 zwischen Schirnding und Arzberg am Ortsausgang von Spanegg in Richtung Bad Weißenstadt und am Ortseingang von Tiefengrün aus Hirschberg kommt. Weitere Meldungen könnt ihr uns sehr, sehr gerne jederzeit durchgeben. Ruft uns bitte an oder schickt eine WhatsApp an die 09281 88 0 88 0. Dankeschön.
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0: Es ist 4:45 Uhr, einen schönen Donnerstagnachmittag wünsche ich euch mit Radio Euroherz und dem Feierabendstarter. Ich bin Thomas Ploss. Einmal kurz nicht aufgepasst und beim Griff ins Portemonnaie fällt plötzlich die Bankkarte. Gerade im Urlaub, beim Einkaufen oder im vollen Freibad schießt einem da doch sofort die Frage durch den Kopf, hat damit schon jemand bezahlt? Und dann zählt wirklich jede Minute. Radio Euroherz Reporter Fabian Schaffer erklärt, wie die Karte richtig gesperrt wird und warum ein Anruf alleine noch nicht reicht. Hallo.
1: Ja, hallo, grüß dich.
0: Fabian, was muss ich denn als erstes tun, wenn die Karte weg ist?
1: Also sofort den Sperrnotruf unter der Nummer 116 116 anrufen. Der ist rund um die Uhr erreichbar und aus Deutschland auch kostenlos. Darüber lassen sich alle Girokarten und die meisten Kreditkarten sperren. Am besten die IBAN bereithalten. Ist die eigene Bank nicht angeschlossen, muss die Karte direkt beim Kreditinstitut gesperrt werden.
0: Okay, warum sollte ich danach trotzdem noch zur Polizei gehen?
1: Weil die normale Kartensperre nicht alle Bezahlverfahren abdeckt. Bei der Polizei sollte der Diebstahl angezeigt und zusätzlich eine sogenannte Kuno-Sperre veranlasst werden. Damit wird die Karte auch für Einkäufe gesperrt, bei denen keine PIN eingegeben, sondern nur unterschrieben wird. Ohne diese zusätzliche Sperre könnten Kriminelle die Karte unter Umständen weiterverwenden.
0: Okay, und was ist wichtig, wenn jetzt schon Geld vom Konto verschwunden ist?
1: Ja, dann sofort die Kontobewegungen prüfen und jede unbekannte Zahlung bei der Bank reklamieren.

0: am besten schriftlich. Nicht autorisierte Zahlungen muss die Bank grundsätzlich erstatten. Vor der Sperrmeldung kann allerdings ein Eigenanteil von bis zu 50 Euro bleiben. Bei grober Fahrlässigkeit kann es teuer werden, zum Beispiel wenn die PIN gemeinsam mit der Karte aufbewahrt wurde.
1: Also ich fasse nochmal zusammen, wenn die Karte gestohlen ist, die IC-Karte, erst die Karte sperren, dann zur Polizei und anschließend das Konto genau kontrollieren. Dankeschön, Fabian.
0: Ja, bitte, gern geschehen.

0: Es ist 7:05 Uhr, ihr hört Radio Eure Herz mit dem Feierabendstarter. Und wenn wir nach draußen schauen, dann weht endlich mal wieder ein bisschen Wind durch die Straßen, ab und zu regnet es. Es ist aber auch kühler als zuletzt. Nach der Sommerhitze tut so eine kleine Verschnaufpause richtig gut, finde ich. Radio Eure Herz Reporterin Annabel Giesbert hat sich mal angeschaut, was die milderen Temperaturen für uns im Alltag bringen. Hallo.
1: Guten Nachmittag. Hallo.
0: Hallo Annabel. Also, was bedeutet denn die Abkühlung für Sport und Bewegung?
1: Also, wir haben jetzt endlich wieder mehr Lust, uns zu bewegen. Morgens können wir beispielsweise joggen gehen oder Radfahren, ohne dass direkt der Kreislauf schlapp macht. Auch lange Spaziergänge am Nachmittag machen wieder mehr Spaß, weil die Sonne eben nicht mehr so stark brennt. Das ist natürlich besonders angenehm für Hundebesitzer, und gerade auch ältere Menschen leiden ja oft stärker unter großer Hitze. Für sie ist die Abkühlung jetzt eine echte Erleichterung.
0: Unbedingt. Was macht denn die frische Luft mit unserem Schlaf?
1: Die kühlen Temperaturen sind vor allem nachts angenehm. Die Wohnung lässt sich wieder richtig lüften und das Einschlafen fällt leichter. Viele wachen dann nicht mehr so oft auf und schlafen eher durch, und am nächsten Morgen fühlen wir uns auch alle nicht mehr ganz so gerädert. Da geht dann auch der Arbeitsalltag leichter von der Hand.
0: Da hast du wohl recht. Welche kleinen Dinge fallen im Alltag jetzt ganz besonders auf, Annabel?
1: Naja, in der U-Bahn oder im Bus riecht es jetzt wieder angenehmer. Die Menschen schwitzen nicht mehr so stark, dadurch müffelt es auch nicht so schnell. Und morgens bleibt das T-Shirt eher trocken, wenn wir aus dem Haus gehen. Zu Hause können wir wieder kochen und den Ofen anmachen, ohne dass die Küche gleich zur Sauna wird. Und die Fenster können wieder weit geöffnet werden. Das Lüften bringt also tatsächlich wieder etwas.
0: Also Regen und kühlere Temperaturen haben auch was Gutes. Wobei, gerade wenn mich hier so Richtung Bad Steben schaut, zum Eure Herz Kinosommer, ein paar Grad mehr und trocken könnte auch nicht schaden, auf alle Fälle. Müssen wir so leben, wie es ist. Dankeschön für die Infos, Annabel.
1: Sehr gerne. Tschüss.
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9: Ich bin Stefan Schönz. Die deutsche Wirtschaft hat zuletzt ermutigende Zahlen geliefert, aber jetzt gibt es wieder einen Dämpfer. Dürre und Niedrigwasser in den Flüssen bremsen die Entwicklung aus, so die Bundesbank. Jan-Henner Reitze berichtet.
10: Mit einem Wachstum von 0,4% in den ersten 6 Monaten des Jahres hatte die deutsche Wirtschaft den aktuellen Krisen rund um den Iran-Krieg getrotzt, vor allem weil die Nachfrage aus dem Ausland angezogen hatte. Die dürfte aber wegen steigender Transportkosten und längeren Lieferzeiten durch Niedrigwasser jetzt schon wieder einen Dämpfer bekommen, so die Bundesbank.
9: Ein im März in Rheinland-Pfalz festgenommener junger Mann soll als Anführer 2 Online-Gruppierungen andere Menschen zu schweren Straftaten angestiftet haben. Die Bundesanwaltschaft wirft ihm unter anderem Anstiftung zum Mord und Brandstiftung, Vergewaltigung und sexuellen Missbrauch eines Kindes vor. Der Fall erinnert an den White Tiger-Komplex. Auch hier geht es um Online-Manipulation. Grüne und Linke werfen Bundeskanzler Merz Untätigkeit bei Hitze und Waldbränden vor. Linken-Chefin Schwertner kritisierte bei Sat.1, Merz melde sich nicht zu Wort. Grünen-Fraktionschefin Dröge sagte bei RTL, der Kanzler schweige und tue nichts gegen die Klimakrise. Merz hatte den Einsatzkräften vor einer Woche via Social Media gedankt und erklärt, er lasse sich laufend über die Lage unterrichten. Für den Dreh eines neuen Netflix-Films werden in München und Umgebung bis zu 4000 Komparsen gesucht. Gedreht werden soll die Romantik-Comedy im Herbst unter anderem auf dem Oktoberfest.

0: Budapest und in Studios in Penzing. Die wurden schon oft für Hollywood-Produktionen genutzt. Details zum Film ließ Netflix offen. Bei der Bewerbung als Komparse ist Dirndl oder Lederhose aber von Vorteil, heißt es. Der FC Bayern und die US-Eishockey-Liga NHL wollen voneinander profitieren und haben eine mehrjährige Partnerschaft gestartet. Das Ziel, gegenseitig die Märkte in den USA und Deutschland für sich zu erschließen. Bereits nächstes Jahr kommen die Boston Bruins für 2 Spiele nach München. In Köln sollen 2 Partien der Edmonton Oilers stattfinden. Dieses Jahr ist die NHL bereits in Düsseldorf zu Gast.
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2: Mit Julia Krause. Der Umsatz ist leicht gesunken, der Gewinn dafür aber gestiegen. Die Kulmbacher Gruppe schaut mit gemischten Gefühlen auf die ersten 6 Monate des Jahres. Das operative Ergebnis wurde mit 9 Millionen Euro mehr als verdoppelt. Das hängt mit gesunkenen Rohstoffkosten und höheren Preisen zusammen, heißt es in der Halbjahresbilanz. Scherdl hat in der ersten Jahreshälfte demnach weniger Bier verkauft. Als regionaler Marktführer kann Scherdl aber mit seinem Sortiment im stark umkämpften Biermarkt bestehen, heißt es in der Bilanz. Für den Rest des Jahres sieht die Kulmbacher Gruppe insgesamt Chancen auf ein leichtes Umsatzwachstum. Nach einer Kontrolle am Marktredwitzer Bahnhof ist ein Mann aus Belarus gestern auf einen Polizisten losgegangen und das mit einem Kugelschreiber. Der Beamte konnte den Angriff aber abwehren, heißt es. Bei der Kontrolle hatte die Polizei festgestellt, dass der Mann keine gültige Aufenthaltserlaubnis hat. Außerdem hat sie mehrere verbotene Cannabisprodukte bei ihm gefunden. Jetzt sitzt der Mann in Hof in Abschiebehaft. 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
3: Da gibt's heute Wolkenmix mit etwas Sonne, immer wieder auch ein paar Schauern. 22 bis 24 Grad werden es maximal. Morgen sind zu Beginn des Tages noch ein paar Momente mit Sonne möglich. Die Wolkendecke nimmt dann aber schon wieder zu, wird dichter. Und am Nachmittag und Abend kann es wieder regnen. Die Höchstwerte bewegen sich zwischen 20 und 23 Grad. Der Samstag zeigt sich zunächst eher wechselhaft. Die Sonne tut sich zunächst schwer. Hier und da gibt es auch noch ein bisschen Regen. Bis zum Nachmittag setzt sich dann aber verbreitet die Sonne durch. Und der Tag endet doch noch sonnig mit maximal 18 bis 22 Grad. Euroherz-Service, die schnellsten Verkehrsinfos von hier, A9 in Richtung Berlin. Da laufen zwischen Nordwest und dem Dreieck Bayerisches Vogtland Bergungsarbeiten. Nach einem LKW-Unfall, der Verkehr wird an der Baustelle und an der Unfallstelle vorbeigeführt. Vorher zwischen Münchberg Nord und dem Dreieck Bayerisches Vogtland 6 Kilometer Stau, 51 Minuten dauert es länger. Die A9 in Richtung Nürnberg, auch hier Aufräumarbeiten zwischen dem Dreieck Bayerisches Vogtland und Hof West. Auch hier werdet ihr an der Unfallstelle vorbeigeführt und dann zwischen Münchberg Süd und Gefrees Gegenstände auf der Fahrbahn. Nochmal weiterer Verlauf der A9 in Richtung Nürnberg zwischen Markt Schorgast und dem Dreieck Bayreuth-Kulmbach. 5 Kilometer Stau, gute 20 Minuten dauert es länger. A72 Hof Plauen. Zwischen Hof Nord und Hof Töpen ungesicherte Unfallstelle. Hier in diesem Bereich momentan 1 Kilometer Stau. 16 Minuten dauert es länger. Die A93 Regensburg-Hof zwischen Höchstädt und Schönwald. 5 Kilometer Stau. Gute 10 Minuten plus. Und Stadtgebiet Hof. Ernst-Reuter-Straße, Kulmbacher Straße. Dichter Verkehr. Auch hier müsst ihr euch auf Verzögerungen einstellen. Wir wünschen euch, wo es geht, eine gute Fahrt. 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Nach wie vor gibt es 2 Abstandsmessungen. Einmal von der A9 die Meldung in Richtung Berlin zwischen Markt Schorgers und Gefrees, dann die A72 in Richtung Plauen, kurz vor dem Dreieck Hochfranken an der Brücke. Geblitzt ganz regulär werdet ihr, wenn ihr zu schnell seid, auf der B303 zwischen Schirnding und Arzberg, am Ortsausgang von Spanegg Richtung Weißenstadt und in Tiefengrün am Ortseingang aus Hirschberg kommend. Das ist noch nicht alles, dann ruft uns bitte an oder schickt uns eine WhatsApp an die 09281 880 880. Dankeschön.
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3: Oh ja, durch den Klimawandel steigen die Wassertemperaturen auch in der Nordsee. Dadurch hat sich vor allem der Tintenfisch prächtig vermehren können. Fische ziehen an der Nordsee statt Kabeljau und Krabben jetzt zunehmend Kalmare und Kraken aus dem Meer. Also wundert euch nicht, wenn die Fischstäbchen bald rund sind und nach Kalamari schmecken.

0: Musik von Dasha bei Radio Euroherz. Austin um 12 nach 5. Und egal was ist, wir helfen euch immer gerne mit unserer Community. Und da haben wir von unserer Hörerin Karin Bleichroth aus Bad Weißenstadt einen ganz kuriosen Fall mitbekommen. Es gibt da einen bärigen Hilferuf.
1: Hallo, liebes Radio Euroherz-Team. Hier ist die Karin aus dem schönen Bad Weißenstadt am See. Und zwar wende ich mich jetzt an das Euroherz-Team mit der Bitte, einen Aufruf zu starten. Das Antiquariat Vispergensis am Marktplatz in Bad Weißenstadt am See vermisst seit dem 10.11. August sein Maskottchen, der Arthur, ein lebensgroßer Teddybär, der immer vorm Antiquariat gesessen ist und der eine kleine Attraktion ist, der auch vom Wiesenfest das erste Mal den Umzug begleitet hat.
0: Ja, das Tier ist also weg, verschwunden, wie vom Erdboden verschluckt. Anscheinend handelt es sich beim Entführer um einen blonden Mann mit einem silbernen Auto mit selber Kennzeichen.
1: Wir bitten diese Person doch bitte, ihn wieder zurückzubringen. Es erfolgt keine Anzeige, aber es ist beobachtet worden und er sollte doch bitte ihn wieder uns dorthin setzen, wo er ihn entwendet hat. Dann wäre für uns auch die Sache erledigt.
0: Also wir hoffen dem Bären Arthur geht's gut. Wer mehr über den vermeintlichen Teddydieb weiß oder wo sich Arthur befindet, kann sich gerne beim Antiquariat Vilsbergensis in Bad Weißenstadt oder bei uns melden.

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1: 20. August 1987. Terence Trent D'Arby ist mit Wishing Well neu in den deutschen Singlecharts. 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

Im Song geht es um junge Liebe, um Küsse und um Schmetterlinge im Bauch. Der Song hat einige Einflüsse aus dem Blues und Terence Trent D'Arby sagt, dass er sowieso ganz viele Bluesmusiker verehrt und seine Arbeit selber auch so ein bisschen bluesig sieht. 2001 gibt es für Terence Trent D'Arby dann eine große Veränderung. Und das liegt zuallererst mal daran, dass er mit psychischen Problemen zu kämpfen hat. Und so, erzählt er später selbst, ist die Persönlichkeit Terence Trent D'Arby gestorben. Denn seine Psyche konnte den inneren Schmerz nicht mehr aushalten. Er beginnt viel zu meditieren und baut sich selbst eine neue Identität auf. Und so gibt er sich dann den Namen Sananda Maitreya. Es ist aber eigentlich völlig egal, welchen Namen er trägt, solange er sich damit besser fühlt und seine grandiose Stimme behält, die zum absoluten Markenzeichen seiner Songs geworden ist.

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11: Es ist 17.30 Uhr.
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12: Mit Julia Krause. Die Masche ist längst bekannt, trotzdem sind Schockanrufer immer wieder damit erfolgreich. In Schirnding hat eine Seniorin gestern mehr als 10.000 Euro an Betrüger übergeben. Zuvor hatten sie die Frau am Telefon 2 Stunden lang unter Druck gesetzt. Sie haben sich als Polizisten und Staatsanwälte ausgegeben und behauptet, die Tochter der Seniorin hätte einen tödlichen Verkehrsunfall verursacht. Damit ihre Tochter nicht in Haft kommt, müsse die Frau eine Kaution zahlen. An ihrer Haustür im Liebensteiner Weg hat die Seniorin schließlich das Geld an einen jüngeren Abholer übergeben. Wer Hinweise zu dem Vorfall geben kann, soll sich bei der Hofer Kripo melden. Auch im Vogtland sind aktuell Betrüger aktiv. Die Verbraucherzentrale Auerbach warnt vor einer Masche, mit der man schnell viel Geld los ist. Im konkreten Fall geht es um einen Mann aus Treuen, der eine E-Mail erhalten hat, dass er angeblich fast 500.000 Euro aus der Türkei bekommen soll. Doch vorher hätte er noch eine Kommission von über 6.000 Euro zahlen sollen. Die Verbraucherzentrale in Auerbach warnt, wer zahlt, hört danach meist nichts mehr und das Geld ist weg. Ähnliche Geschichten gibt es schon seit Jahren. Mal ist der Geldsegen als Gewinn verpackt, mal als Erbschaft, Entschädigung oder angebliche Auszahlung aus dem Ausland. Die Verbraucherzentrale rät, niemals Vorauszahlungen zu leisten und alle Angaben im Schreiben genau zu überprüfen.

0: Wer nachts lüftet, könnte ungebetenen Besuch bekommen. Zurzeit erkunden junge Fledermäuse ihre Umgebung und suchen nach Quartieren. Dabei kommen sie auch mal durch ein offenes Fenster in eine Wohnung. Wer eine Fledermaus bei sich entdeckt, sollte nicht panisch reagieren, rät Erich Schiffelholz vom Kulmbacher Landesbund für Vogelschutz. Ihr könnt sie dann zum Beispiel im Zimmer lassen, die Tür geschlossen und das Fenster weit offen halten. Dann kann die Fledermaus von selbst wieder rausfliegen. Sollten die Tiere nicht von allein aus der Wohnung fliegen, könnt ihr sie auch mit dicken Handschuhen in eine Kiste packen. Dort sollte ein Küchentuch drin sein, damit sich die Fledermäuse verstecken können. Die Kiste dann rausstellen und warten, bis sie von alleine rausfliegen.
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0: Die deutsche Wirtschaft hat zuletzt ermutigende Zahlen geliefert, aber jetzt gibt es wieder einen Dämpfer. Dürre und Niedrigwasser in den Flüssen bremsen die Entwicklung aus, so die Bundesbank. Ein im März in Rheinland-Pfalz festgenommener junger Mann soll als Anführer zweier Online-Gruppierungen andere Menschen zu schweren Straftaten angestiftet haben. Die Bundesanwaltschaft wirft ihm Anstiftungen zu Mord- und Brandstiftungen, Vergewaltigung und sexuellen Missbrauch eines Kindes vor. 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
2: Vielen Dank, Julia.
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2: Bringt uns eine Mischung aus Wolken und Sonne. Nur selten gibt es noch ein bisschen Regen. Die Temperaturen, die steigen auf maximal 22 bis 24 Grad. In der kommenden Nacht ist es locker bewölkt und es kühlt ab auf 12 Grad. Morgen zieht es dann zu und am Nachmittag setzt erneut Regen ein. Zuvor werden es nochmal 23 Grad. Die Aussichten am Samstag Wolken, Sonne und kurze Schauer. Am Sonntag und Montag wird es dann recht sonnig in der Region. Die Temperaturen am Wochenende liegen wenig über 20, am Montag um 23 Grad. 4:05, hier ist der Euroherz-Service mit den schnellsten Verkehrsinfos von hier. A9 Nürnberg-Berlin zwischen Hof-West und dem Dreieck Bayerisches Vogtland laufen Bergungsarbeiten nach einem LKW-Unfall. Der Verkehr wird an der Unfallstelle vorbeigeführt zwischen Münchberg und dem Dreieck Bayerisches Vogtland. Momentan 5 Kilometer Stau, knappe halbe Stunde dauert es länger in der Gegenrichtung. Folgerichtig ebenfalls Aufräumarbeiten zwischen dem Dreieck Bayerisches Vogtland und Hof-West. Auch hier wird der Verkehr an der Unfallstelle vorbeigeführt. Dann im weiteren Verlauf der A9 Richtung Nürnberg zwischen Markt Schorgas und dem Dreieck Bayreuth-Kulmbach 6 Kilometer Stau. Auch hier eine Viertelstunde länger. A72 Hof-Plauen zwischen Hof-Nord und Hof-Töpen ist die Autobahn nach einem LKW-Unfall bis auf Weiteres gesperrt. Hier ist auch der Rettungshubschrauber im Einsatz. Und zwischen Hof-Nord und Hof-Töpen aktuell 3 Kilometer Stau. Knapp 50 Minuten müsst ihr hier mehr einplanen. Dann haben wir noch die A93 in Richtung Hof zwischen Höchstädt und Schönwald. 6 Kilometer stockender Verkehr, 11 Minuten dauert es länger. Und gerade eben noch reingekommen die A9 in Richtung Berlin zwischen Bergbad Steben und Rudolfstein. 2 Kilometer stockender Verkehr, auch hier dauert es ein bisschen länger. Wir wünschen euch, wo es geht, eine gute Fahrt. Ansonsten gute Nerven und viel Geduld. 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Es gibt Abstandsmessungen auf der A9 in Richtung Berlin zwischen Markt Schorgas und Gefrees und der A72 in Richtung Plauen, kurz nach dem Dreieck Hochfranken an der Brücke. Außerdem wird geblitzt auf der B303 zwischen Schirnding und Arzberg, am Ortsausgang von Spanneck Richtung Bad Weißenstadt und am Ortseingang von Tiefengrün aus Hirschberg kommend. Weitere Meldungen könnt ihr uns gerne jederzeit durchgeben. Ruft uns bitte an oder schickt eine WhatsApp an die 09281 88 0 88 0. Dankeschön.
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0: So klingen die 90er bei Radio Eurohans. Charles and Eddie, Would I Lie to You? Wir haben es gleich 5:45. Und wir sind bei den Silberwölfen. Als Patrick Klöpper im vergangenen Sommer aus der Wedemark und den Hannover Scorpions nach Selb wechselte, waren die Erwartungen klar. Energie, Erfahrung, Einsatzbereitschaft für die Offensive der Wölfe sollte er aufs Eis bringen. Eine hartnäckige Verletzung hat den Malocher, wie er sich selbst beschreibt, aber ausgebremst und ihn für mehrere Monate in eine für ihn recht unbefriedigende Zuschauerrolle gepresst. Jetzt ist er zurück und fühlt sich quasi, auch wenn er schon letzte Saison da war, als Neuzugang.
1: Einerseits kann man natürlich sagen, ich freue mich, Neuzugang zu sein. Andererseits, wenn du die andere Seite der Medaille betrachtest, ist es schade, weil ich natürlich auch gerne schon letztes Jahr einfach die ganze Saison teilgenommen hätte wie die anderen Jungs. Sollte leider nicht sein, war die schwierigste Phase meiner Karriere bis jetzt. Ich war noch nie so lange verletzt. Aber auch das hat positive Aspekte gehabt, auch vor allem mental, weil ich immer glaube, dass es einen mental noch stärker macht, wenn du durch solche Phasen gehst. Ich wurde sehr gut unterstützt von Frankie, Stefan und Co. Und hab's zu den Playoffs geschafft. Das war mein großes Ziel. Und jetzt freue ich mich einfach riesig, dass es endlich wieder losgeht. Ich kann es kaum erwarten.
0: Ja, ganze 15 Spiele hat er in der vergangenen Saison für die Wölfe gemacht. Das soll deutlich mehr werden in diesem Jahr und dafür hat er den Sommer über gearbeitet, aber sich auch ein bisschen erholt.
1: Die Leute, die mir bei Social Media folgen, haben wahrscheinlich einiges mitgekriegt. Ich bin gerne unterwegs, ich reise gerne. Ich habe sehr viel trainiert und bin viel rumgekommen. Mallorca, Ibiza, jetzt war ich vor kurzem in Kroatien. Ich reise gerne, sehe gerne viel von der Welt. Ich bin ledig, ich kann machen, was ich will. Und das sind Erinnerungen, die dir später keiner mehr nimmt, weil wenn man Familie hat, ist man ein bisschen mehr gebunden. Und habe auch dementsprechend auch trotzdem sehr viel trainiert und bin viel unterwegs.
0: Also hohe Laufbereitschaft, intensive Zweikampfführung, enormes Arbeitspensum für die Mannschaft. Das sind die Qualitäten, die Patrick Klöpper auszeichnen. Und die will er in dieser Saison für dieselbe Wölfe in die Waagschale werfen. Und auch Ziele hat er natürlich.
1: An erster Stelle steht für mich persönlich erstmal die Gesundheit. Habe ich, glaube ich, in Interviews noch nie so als erstes gesagt. Und dann natürlich das zu zeigen, wofür ich verpflichtet wurde. Gas zu geben, der Mannschaft zu helfen, meine persönlichen Ziele, die ich mir gesetzt habe, auch zu erreichen. Und mannschaftlich gesehen, machen wir uns nichts vor. Wir spielen alle Sport, wir sind alles Leistungssportler. Für mich zählt nur der Aufstieg. Was andere dazu sagen, zu hoch gegriffen, zu tief gegriffen, ist mir egal. Du sollst immer nach den höchsten Zielen greifen, das mache ich. Und deswegen bin ich hier und letztes Jahr war ein richtiger Step in die richtige Richtung und ich glaube, dass wir dieses Jahr weiterkommen können als letztes Jahr.
0: Ja, schauen wir mal, was da für die Wölfe drin ist in der neuen Saison. Das erste Testspiel steigt jedenfalls am 29. September, da geht es zu Hause gegen die Saale Bulls Halle um 14.30 Uhr. Tickets kosten nichts, aber ihr braucht trotzdem eins, holt euch im offiziellen Online-Ticketshop derselben Wölfe oder direkt an der Abendkasse und die Vorfreude ist schon riesengroß.
1: Ich freue mich riesig, ich glaube alle freuen sich, aber bei mir glaube ich ist es nochmal eine Schippe mehr. Ich freue mich riesig auf die Saison. Ja. Hello.

0: Das ist Nico Santos bei Radio Herz. Why don't you stay? 7 vor 6. 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
0: Also 19 Uhr geht's los, wie gesagt, in Bad Steben. Und dann viel Spaß beim Euroherz Kinosommer heute mit Voila Papa. Ich bin Thomas Bloss. Schönen Donnerstag. Und wenn ihr Lust habt, morgen haben wir wieder ein Date ab 15 Uhr. Servus, bis bald. Macht's gut. Schönen Abend.

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8: Ich bin Florian Klaus. Bis zum Alter von 5 Jahren gibt's schon die von der Kasse bezahlten Uruntersuchungen für Kinder. Eine weitere soll dazukommen, und zwar die U10 für 9- bis 10-Jährige. Das hat der gemeinsame Bundesausschuss beschlossen. Dabei sollen die Kinder insbesondere auf mögliches Übergewicht, körperliche Aktivität, Bildschirmzeit und psychische Auffälligkeiten gecheckt werden. Über Chats im Internet soll er andere Menschen im Ausland zu Straftaten bis hin zum Mord angestiftet haben. Die Ermittlungen zu dem Fall gegen einen nach Medienberichten 19-Jährigen hat jetzt die Bundesanwaltschaft übernommen. Zu den Vorwürfen zählt auch die Mitgliedschaft in einer terroristischen und einer kriminellen Vereinigung. Claudia Wächter berichtet.
9: Der junge Mann sitzt bereits in U-Haft und die Ermittler sagen, er hänge rechtsextremen Ideologien nach, habe deshalb auch eine Vereinigung gegründet. Über Chats soll der Mann einen Jungen zum Beispiel dazu gebracht haben, ein anderes Kind zu töten. Andere animierte er, Fahrzeuge abzufackeln. Es geht aber auch um Vergewaltigung und sexuellen Missbrauch. Und viele erinnert das Ganze an einen anderen spektakulären Fall, das Verfahren White Tiger.
8: Wie konnte das passieren? Um diese Frage bei Behandlungsfehlern besser beantworten zu können, fordert der medizinische Dienst ein verpflichtendes Meldesystem. Es geht um sogenannte Never-Events, schwere vermeidbare Fehler. Das sind etwa Tupfer, die nach Operationen im Körper bleiben, oder Verwechslungen von Körperteilen und Patienten. 150 Fälle von Behandlungsfehlern hatte die Expertenorganisation im letzten Jahr als gravierend eingestuft. In Unterfranken musste die Feuerwehr am Wochenende bei gleich 2 größeren Waldbränden aktiv werden. Inzwischen haben Ermittler die wahrscheinlichen Ursachen für die Brände gefunden. In Rechtenbach im Landkreis Main-Spessart hatte es wohl einen sogenannten Spannungsüberschlag an einem Strommast gegeben, der einen Baum getroffen hat. Der Brand im Kreis Aschaffenburg brach im Bereich der Batterie eines Elektrozauns aus. Die Fußball-Bundesliga hat einen Rechtsstreit mit der Ticketbörse Viagogo gewonnen. Das Oberlandesgericht München hat die Berufung des Ticketanbieters zurückgewiesen. Anlass der Klage waren Tickets, die Viagogo vor dem Supercup 2019

0: 2018 angeboten hat. Und das, obwohl der offizielle Kartenverkauf noch gar nicht angefangen hatte. Das war nicht legal, so die Entscheidung.
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2: Mit Julia Krause. Ein Angehöriger ist schuld an einem tödlichen Verkehrsunfall und um nicht ins Gefängnis zu kommen, muss jetzt eine Kaution her. Mit dieser Masche haben Schockanrufer gestern eine Seniorin in Schirnding um mehr als 10.000 Euro gebracht. Die Betrüger haben sich am Telefon als Polizisten und Staatsanwälte ausgegeben und die Frau 2 Stunden lang unter Druck gesetzt. Letztendlich hat sie das Geld an ihrer Haustür im Liebensteiner Weg an einen jüngeren Abholer übergeben. Jetzt ermittelt die Kripo Hof und bittet um Hinweise. Der Vorverkauf für die Testspiele der Selberwölfe hat gerade begonnen. Jetzt können sich alle dazu auch noch die neuen Trikots sichern. Die Selberwölfe tragen in der neuen Eishockey-Oberliga-Saison zu Hause blaue Trikots und auswärts weiße. Die Aufwärmtrikots sind rot. Das Design ist aufs Wesentliche reduziert, heißt es in einer Mitteilung. Das Jubiläumslogo der Stadt Selb ist ebenso drauf wie der Schriftzug »Alles geben für Selb«. 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
3: Die Nacht zum Freitag wird leicht bewölkt. Die Temperaturen gehen runter auf Werte um die 12 Grad. Morgen zieht es dann zu. Am Nachmittag kann es auch ein bisschen Regen geben. Die Temperaturen liegen bei bis zu 23 Grad. Der Samstag bringt Wolken, Sonne und auch vereinzelt noch Regen. Sonntag und Montag werden dann eher sonnig und die Temperaturen liegen am Montag um die 23 Grad.
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3: Auf der A9 in Richtung Nürnberg. Zwischen dem Dreieck Bayerisches Vogtland und Hof West laufen Aufräumarbeiten. Der Verkehr wird an der Unfallstelle vorbeigeleitet. Dann im weiteren Verlauf zwischen Markt Schorgast und dem Dreieck Bayreuth-Kulmbach. 5 Kilometer Stau, das dauert eine Viertelstunde länger. Wechseln wir auf die A9 in Richtung Berlin. Zwischen Münchberg Süd und Münchberg Nord auch da ein LKW-Unfall. Der LKW steht mittlerweile auf dem Standstreifen. Und zwischen Münchberg Nord und dem Dreieck Bayerisches Vogtland staut sich's auf 4 Kilometern. Auch das dauert eine Viertelstunde länger. Grund dafür der nächste LKW-Unfall zwischen Hof West und dem Dreieck Bayerisches Vogtland. Auch da laufen Bergungsarbeiten. Der Verkehr wird an der Unfallstelle vorbeigeführt. Dann weiter auf die A72 Hof Richtung Plauen. Die ist zwischen Hof Nord und Hof Töpen gesperrt. Deswegen staut sich's auch zurück zwischen dem Dreieck Bayerisches Vogtland und Hof Töpen. 3 Kilometer sind's. Es dauert aber gut eine Dreiviertelstunde länger. Und schließlich noch die A93 Weiden Richtung Hof zwischen Höchstädt und Schönwald. 5 Kilometer stockender Verkehr. Das dauert 10 Minuten länger. Dann wird geblitzt auf der A72. Da gibt es eine Abstandsmessung kurz vor dem Dreieck Hochfranken an der Brücke. Auf der B303 steht ein Blitzer zwischen Schirnding und Arzberg. Dann wird in Spanneck geblitzt am Ortsausgang in Richtung Bad Weißenstadt und in Tiefengrün am Ortseingang aus Richtung Hirschberg kommend. Habt ihr sonst noch was? Dann gebt Bescheid mit einer WhatsApp an die 09281 880 880.
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11: Mit Julia Krause. Guten Abend. Wie viele Handwerksbetriebe hatten es auch die Brauereien in der Region zuletzt nicht immer einfach. Auch die Kulmbacher Gruppe schaut mit gemischten Gefühlen auf die ersten 6 Monate des Jahres. Der Umsatz ist in der ersten Jahreshälfte leicht gesunken, der Gewinn aber gestiegen. Das operative Ergebnis, also vor Zinsen und Steuern, wurde mit 9 Millionen Euro mehr als verdoppelt. Hauptgründe sind gesunkene Rohstoffkosten und höhere Preise. Starke Wachstumstreiber waren demnach die Mönchshof-Brauspezialitäten und die alkoholfreie Marke Bad Brambacher. Schärdl hat in der ersten Hälfte des Jahres weniger Bier verkauft. Als regionaler Marktführer kann Schärdl aber mit seinem Sortiment im stark umkämpften Biermarkt bestehen, heißt es in der Bilanz. Die Kulmbacher Gruppe macht deutlich, trotz eines schwierigen Marktumfeldes steht sie stabil da und sieht für den Rest des Jahres Chancen auf ein leichtes Umsatzwachstum. Die Masche ist längst bekannt, trotzdem sind Schockanrufer immer wieder damit erfolgreich. In Schirnding hat eine Seniorin gestern mehr als 10.000 Euro an Betrüger übergeben. Zuvor hatten sie die Frau am Telefon 2 Stunden lang unter Druck gesetzt. Sie haben sich als Polizisten und Staatsanwälte ausgegeben und behauptet, die Tochter der Seniorin hätte einen tödlichen Verkehrsunfall verursacht. Damit ihre Tochter nicht in Haft kommt, müsse die Frau eine Kaution zahlen. An ihrer Haustür im Liebensteiner Weg hat die Seniorin schließlich das Geld an einen jüngeren Abholer übergeben. Wer Hinweise zu dem Vorfall geben kann, soll sich bei der Kripo Hof melden. Nach der spannenden Playoff-Phase in der vergangenen Saison wollen die Selberwölfe in der neuen Spielzeit wieder angreifen. In gut einem Monat geht es wieder los in der Eishockey-Oberliga. Dann gehen die Spieler mit 9 Trikots aufs Eis. Das Heimtrikot ist blau, das für Auswärtsspiele weiß und das Aufwärmtrikot rot. Das Design ist dabei aufs Wesentliche reduziert, heißt es in einer Mitteilung. Das Jubiläumslogo der Stadt Selb ist genauso enthalten wie der Schriftzug Alles geben für Selb. Die 9 Trikots können alle ab sofort im Fanshop der Selber Wölfe bestellen.
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11: Über Chats im Internet soll er andere Menschen im Ausland zu Straftaten bis hin zu Mord angestiftet haben. Die Ermittlungen zu dem Fall gegen einen nach Medienberichten 19-Jährigen hat jetzt die Bundesanwaltschaft übernommen. Zu den Vorwürfen zählt auch die Mitgliedschaft in einer terroristischen und einer

0: einer kriminellen Vereinigung. Bis zum Alter von 5 Jahren gibt es schon die von der Kasse bezahlten U-Untersuchungen für Kinder. Eine zweite soll dazukommen, und zwar die U10 für 9- bis 10-Jährige. Das hat der gemeinsame Bundesausschuss beschlossen. 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
1: Rein geht's in eine locker bewölkte Nacht mit Temperaturen um die 12 Grad. Morgen am Freitag dann viele Wolken und im Lauf des Nachmittags setzt Regen ein. Die Temperaturen steigen bis auf 23 Grad. Der Samstag bringt Wolken, Sonne und auch teilweise noch Regen. Am Sonntag und Montag wird's dann sonnig. Die Temperaturen am Wochenende liegen um die 20 Grad. Am Montag werden's 23 Grad. Auf der A9 in Richtung Nürnberg zwischen Markt Schorgast und dem Dreieck Bayreuth-Kulmbach. Bitte Vorsicht, da liegt ein knollgelber Fahrbahnmarkierungsstreifen auf der Straße und blockiert die linke Spur. In dem Bereich staut sich's auch zwischen Markt Schorgast und dem Dreieck Bayreuth-Kulmbach. Momentan 3 Kilometer Stau, das dauert 10 Minuten ungefähr länger. Dann haben wir die A9 in Richtung Berlin zwischen Münchberg Süd und Münchberg Nord. Ein Unfall mit LKW auf dem Standstreifen und im weiteren Verlauf zwischen Hof West und dem Dreieck Bayerisches Vogtland 1 Kilometer Stau. Auch da dauert es ein paar Minuten länger. Dann wechseln wir auf die A72 Hof Richtung Plauen. Zwischen Hof Nord und Hof Töpen hat es einen Unfall mit LKW gegeben. Der Rettungshubschrauber ist im Einsatz, die Autobahn momentan gesperrt. Zwischen dem Dreieck Bayerisches Vogtland und Hof Töpen 6 Kilometer Stau, deswegen dauert eine halbe Stunde länger. Dann die A72 in Richtung Hof. Zwischen Pirk und dem Dreieck Hochfranken steht ein Auto mit einer Panne, die rechte Spur blockiert, die Standspur blockiert. Und zwischen dem Rastplatz Großzö und dem Dreieck Hochfranken. Auch da ein defektes Fahrzeug auf dem rechten Fahrstreifen und dem Standstreifen. Bitte da auch besonders vorsichtig fahren. Dann weiter auf die A93 Weiden Richtung Hof. Zwischen Selbwest und Schönwald 3 Kilometer stockender Verkehr. Und auf der B173 Hof Richtung Zwickau in Plauen zwischen Plauen und Plauen Ost. Dichter Verkehr, auch da braucht ihr mehr Zeit. Geblitzt wird auf der B303 zwischen Schirnding und Arzberg. Und wenn ihr sonst noch was entdeckt, dann gebt Bescheid und schickt uns eine WhatsApp an die 09281 880 880.
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7: Ich bin Florian Klaus. Weniger als 2/3 der Azubis sind noch mit ihrer Ausbildung zufrieden. So hoch war die Unzufriedenheit in einer Umfrage des Deutschen Gewerkschaftsbunds noch nie. Die Hälfte der Befragten fühlt sich psychisch belastet, etwa durch hohen Druck und Personalmangel im Ausbildungsbetrieb. Auch die finanzielle Situation belastet viele. Bei der Abwehr von Drohnen erwartet Bundesinnenminister Dobrindt in den kommenden Jahren ein Wettrüsten mit Angreifern, die immer neue Technik entwickeln. Gleichzeitig fordern die Grünen festzulegen, dass die Bundespolizei für die Drohnenabwehr hauptverantwortlich ist. Claudia Wächter berichtet.
8: Die Drohnenabwehr ist im Moment nämlich vor allem Sache der Länderpolizeien und das bedeutet, so die Grünen, unklare Zuständigkeiten und Sicherheitsrisiken. Außerdem fordern sie eine Art Superüberwachung aller kritischen Standorte bei uns. Die Weichen dafür müssten auf einem Drohnengipfel im Kanzleramt gestellt werden.
7: Er soll online andere Menschen zu Straftaten angestachelt haben. Deswegen ermittelt die Bundesanwaltschaft gegen einen mutmaßlichen Anführer von 2 Online-Gruppierungen. Die Behörde wirft dem schon im März festgenommenen Mann unter anderem vor, andere zu Mord und Brandstiftungen angestiftet zu haben. Außerdem geht es um Vergewaltigung und den sexuellen Missbrauch von Kindern. Der Fall erinnert an den White Tiger. Jahrzehntelang ist nicht klar gewesen, wer für den Brandanschlag auf ein jüdisches Altenheim in München 1970 verantwortlich war. 7 Menschen waren damals gestorben. Jetzt hat die Staatsanwaltschaft einen Verdächtigen. Es ist ein damals 25-Jähriger, den Zeugen als Antisemiten mit Hitler-Tick beschrieben haben. Er ist 2020 gestorben. Eine Zeugin, die den Verdächtigen kannte, hatte die Ermittlungen im vergangenen Jahr wieder ins Rollen gebracht. Die deutschen Gasspeicher sind aktuell deutlich leerer als in vergangenen Jahren. Das Bundeswirtschaftsministerium nimmt das nach eigenen Angaben ernst, versucht aber Sorgen zu zerstreuen. Eine Gasmangellage sei im kommenden Winter nach aktuellem Stand nicht zu erwarten, heißt es in einem Papier. Sie bereite aber Möglichkeiten vor, bei einer Verschlechterung der Lage einzugehen.

0: 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Es ist jetzt 7:15.
1: Die kommende Nacht wird locker bewölkt, die Temperaturen gehen runter auf Werte die 12 Grad. Morgen am Freitag dann viele Wolken und ab und zu mal Regen, vor allem am Nachmittag. Die Temperaturen steigen vorher nochmal bis auf 23 Grad. Am Samstag wechseln sich Wolken, Sonne und kurze Regenschauer ab. Der Sonntag und der Montag werden recht sonnig. Die Temperaturen am Wochenende liegen die 20 Grad, am Montag werden es dann 23 Grad. Auf der A9 in Richtung Berlin zwischen Münchberg Süd und Münchberg Nord steht ein defekter LKW, die rechte Spur und die Standspur sind blockiert. Dann haben wir die A9 in Richtung Nürnberg zwischen Markt Schorgast und dem Dreieck Bayreuth-Kulmbach. Momentan 3 Kilometer Stau, das dauert knapp 10 Minuten länger. Weiter auf die A72 Hof Richtung Plauen zwischen Hof Nord und Hof Töpen 4 Kilometer Stau, das dauert eine Viertelstunde länger. Dann die A72 Plauen Richtung Hof zwischen Pirk und dem Dreieck Hochfranken steht ein Auto mit einer Panne, die rechte Spur und die Standspur blockiert. Und die gleiche Meldung haben wir auch nochmal für die A72 Richtung Hof zwischen dem Rastplatz Großzöbern und dem Dreieck Hochfranken. Auch da defektes Auto auf der rechten Spur und auf der Standspur. Bitte da besonders vorsichtig fahren. Den Blitzer haben wir auch noch, B303 zwischen Schirnding und Arzberg. Und wenn ihr sonst noch was habt, gebt Bescheid, schickt eine WhatsApp an die 09281 880 880.
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11: Ich bin Florian Klaus. Weniger als 2/3 der Azubis sind noch mit ihrer Ausbildung zufrieden. So hoch war die Unzufriedenheit in einer Umfrage des Deutschen Gewerkschaftsbunds noch nie. Die Hälfte der Befragten fühlt sich psychisch belastet, etwa durch hohen Druck und Personalmangel im Ausbildungsbetrieb. Auch die finanzielle Situation belastet viele. Bei der Abwehr von Drohnen erwartet Bundesinnenminister Dobrindt in den kommenden Jahren ein Wettrüsten mit Angreifern, die immer neue Technik entwickeln. Gleichzeitig fordern die Grünen festzulegen, dass die Bundespolizei für die Drohnenabwehr hauptverantwortlich ist. Claudia Wächter berichtet.
12: Die Drohnenabwehr ist im Moment nämlich vor allem Sache der Länderpolizeien und das bedeutet so die Grünen unklare Zuständigkeiten und Sicherheitsrisiken. Außerdem fordern sie eine Art Superüberwachung aller kritischen Standorte bei uns. Die Weichen dafür müssten auf einem Drohnengipfel im Kanzleramt gestellt werden.
11: Das waren die Nachrichten um 9:30.
13: Die Nacht zum Freitag wird locker bewölkt, die Temperaturen sinken auf Werte um die 12 Grad. Morgen dann viele Wolken und am Nachmittag auch Regen, Temperaturen dazu um die 23 Grad. Der Samstag bringt Wolken, Sonne und auch da vereinzelt noch Regen. Sonntag und Montag werden dann recht sonnig, die Temperaturen am Wochenende liegen um die 20 Grad, am Montag werden es bis zu 23 Grad. Auf der A9 in Richtung Berlin zwischen Münchberg Süd und Münchberg Nord steht ein defekter LKW. Die rechte Spur und die Standspur sind blockiert. Es staut sich auf 2 Kilometern. Das dauert gute 5 Minuten länger. Dann haben wir die A9 in Richtung Nürnberg zwischen Bad Berneck-Himmelkron und dem Dreieck Bayreuth-Kulmbach. 2 Kilometer stockender Verkehr, da seid ihr auch mit ein paar Minuten mehr durch. Und auf der A72 Plau in Richtung Hof zwischen dem Rastplatz Groß-Zöbern und dem Dreieck Hochfranken steht ein defektes Auto auf der rechten Spur und auf der Standspur. Bitte da auch besonders vorsichtig fahren. Und es wird noch geblitzt auf der B303 zwischen Schirnding und Arzberg. Und wenn ihr sonst noch irgendwas habt, gebt Bescheid mit einer WhatsApp an die 09281 880 880.
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4: Ich bin Florian Klaus. Bis zum Alter von 5 Jahren gibt's schon die von der Kasse bezahlten U-Untersuchungen für Kinder. Eine weitere soll dazukommen, und zwar die U10 für 9- bis 10-Jährige. Das hat der gemeinsame Bundesausschuss beschlossen. Dabei sollen die Kinder insbesondere auf mögliches Übergewicht, körperliche Aktivität, Bildschirmzeit und psychische Auffälligkeiten gecheckt werden. Die Heizsaison steht vor der Tür und die Gasspeicher sind in diesem Jahr nur halb gefüllt. Doch das Bundeswirtschaftsministerium versucht zu beruhigen. Eine Gasmangellage sei im kommenden Winter nicht zu erwarten. Claudia Wächter berichtet.
5: Entscheidend sind ja nicht nur die Speicher, betont das Ministerium. Gas komme auch über Pipelines aus Norwegen, anderen EU-Ländern und den LNG-Terminals. Außerdem, eine angespannte Marktlage sei noch keine Versorgungskrise. Aber man werde sich kümmern, falls nötig. Verbraucherschützer haben aber bereits vor steigenden Gaspreisen gewarnt. Und auch die Linke mahnt, die Wirtschaftsministerin müsse endlich aktiv werden.
4: Mehr Trockenheit, mehr Hitze, mehr Wind. Die Wälder in Europa könnten durch den Klimawandel bald noch häufiger brennen. Das zeigt eine neue Studie eines internationalen Forschungsteams. Bis Ende des Jahrhunderts könnte die jährlich betroffene Fläche um mindestens 40% steigen. Besonders heftig würde es Mitteleuropa, weite Teile Westeuropas und den Mittelmeerraum treffen. Was aus Sicht der Forscher dagegen helfen könnte? Ein besseres Brandmanagement. Gegen Hitze und Waldbrände macht Kanzler Merz aus Sicht der Grünen und Linken zu wenig. Linken-Chefin Schwertner nannte es bei Sat.1 Wahnsinn, dass sich Merz nicht zu Wort melde. Grünen-Fraktionschefin Dröge sah das bei RTL ähnlich. Merz tue so, als könne er der Krise ausweichen, sagte sie. Vor knapp einer Woche gab es einen Post von Merz zum Thema. Er dankte darin den Einsatzkräften für ihren Kampf gegen die Brände. Über die Entwicklung werde er informiert. Die Fußball-Bundesliga hat einen Rechtsstreit mit der Ticketbörse Viagogo gewonnen. Das Oberlandesgericht München hat die Berufung des Ticketanbieters zurückgewiesen. Anlass der Klage waren Tickets, die Viagogo vor dem Supercup 2019 angeboten hat. Und das, obwohl der offizielle Kartenverkauf noch gar nicht angefangen hatte. Das war nicht legal, so die Entscheidung. Es ist jetzt 8:15.
6: Heute Nacht wird's locker bewölkt, die Temperaturen gehen runter auf Werte um die 12 Grad. Morgen am Freitag dann viele Wolken, am Nachmittag auch Regen und 23 Grad maximal. Der Samstag bringt Wolken, Sonne und teilweise

0: Wir sehen noch Regen, Sonntag und Montag werden recht sonnig und die Temperaturen am Wochenende liegen um die 20 und am Montag dann bei 23 Grad. Auf der A9 in Richtung Berlin zwischen Münchberg Süd und Münchberg Nord steht ein defekter LKW, die rechte Spur und die Standspur sind blockiert. Es staut sich auf 2 Kilometern, das dauert aber momentan ungefähr eine halbe Stunde länger. Dann haben wir die A72 Plauen in Richtung Hof zwischen dem Rastplatz Großzöbern und dem Dreieck Hochfranken. Ein Auto mit einer Panne, die rechte Spur und die Standspur sind blockiert. Da bitte besondere Vorsicht. Und wir haben noch einen Blitzer auf der B303 zwischen Schirnding und Arzberg. Und wenn ihr sonst noch was entdeckt, gebt Bescheid und schickt uns eine WhatsApp an die 09281 880 880.
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1: Ich bin Florian Klaus. Bis zum Alter von 5 Jahren gibt's schon die von der Kasse bezahlten Uruntersuchungen für Kinder. Eine weitere soll dazukommen, und zwar die U10 für 9- bis 10-Jährige. Das hat der gemeinsame Bundesausschuss beschlossen. Dabei sollen die Kinder insbesondere auf mögliches Übergewicht, körperliche Aktivität, Bildschirmzeit und psychische Auffälligkeiten gecheckt werden. Die Heizsaison steht vor der Tür und die Gasspeicher sind in diesem Jahr nur halb gefüllt. Doch das Bundeswirtschaftsministerium versucht zu beruhigen. Eine Gasmangellage sei im kommenden Winter nicht zu erwarten. Claudia Wächter berichtet.
2: Entscheidend sind ja nicht nur die Speicher, betont das Ministerium. Gas komme auch über Pipelines aus Norwegen, anderen EU-Ländern und den LNG-Terminals. Außerdem, eine angespannte Marktlage sei noch keine Versorgungskrise. Aber man werde sich kümmern, falls nötig. Verbraucherschützer haben aber bereits vor steigenden Gaspreisen gewarnt. Und auch die Linke mahnt, die Wirtschaftsministerin müsse endlich aktiv werden.
1: Das waren die Nachrichten um 5:30.
3: Heute Nacht wird's locker bewölkt, die Temperaturen sinken auf Werte um die 12 Grad. Morgen am Freitag dann viele Wolken und am Nachmittag beginnt's zu regnen. Die Temperaturen steigen bis auf 23 Grad. Der Samstag bringt Wolken, Sonne und auch vereinzelt noch Regen. Und am Sonntag und Montag, da setzt sich dann mehr und mehr die Sonne durch. Die Temperaturen steigen wieder bis auf 23 Grad. Auf der A9 in Richtung Berlin zwischen Münchberg Süd und Münchberg Nord steht immer noch ein defekter LKW. Die rechte Spur und die Startspur sind blockiert. Es staut sich zurück auf 2 Kilometer. Das dauert eine halbe Stunde länger. Und auf der A72 Plau in Richtung Hof zwischen dem Rastplatz Groß Zöbern und dem Dreieck Hochfranken steht ein defektes Auto auf der rechten Spur und auf der Standspur. Außerdem wird geblitzt auf der B303 zwischen Schirnding und Arzberg.
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1: Ich bin Florian Klaus. Weniger als zwei Drittel der Azubis sind noch mit ihrer Ausbildung zufrieden. So hoch war die Unzufriedenheit in einer Umfrage des Deutschen Gewerkschaftsbunds noch nie. Die Hälfte der Befragten fühlt sich psychisch belastet, etwa durch hohen Druck und Personalmangel im Ausbildungsbetrieb. Auch die finanzielle Situation belastet viele. Für Kinder im Alter zwischen 9 und 10 Jahren in Deutschland ist eine neue Vorsorgeuntersuchung geplant. Das hat der gemeinsame Bundesausschuss beschlossen, der festlegt, welche Leistungen die gesetzliche Krankenkasse übernimmt. Bisher gibt es regelmäßige Untersuchungen für Kinder bis 5. Claudia Wächter berichtet.
2: U10 heißt der neue Check-up und bei dem sollen sich Ärzte vor allem auf mögliches Übergewicht konzentrieren, wie viel sich die Kids bewegen, ob es psychische Auffälligkeiten gibt und wie lange sie am Handy oder Tablet hängen. Stichwort Dauerscrollen führt oft zu Konzentrationsproblemen. Auch eine Impfberatung steht auf dem Programm, doch bis Praxen diese Untersuchung anbieten, wird es wohl noch einige Monate dauern.
1: Vorgestern hat die Polizei einen vermeintlich bewaffneten 14-Jährigen angeschossen. Zum Ablauf gibt es aber widersprüchliche Aussagen. Die Polizei sagt, der Jugendliche habe sich mit einer täuschend echt aussehenden erhobenen Softwarewaffe zu den Beamten umgedreht, als er sie ablegen sollte. Die Linke sagt unter Berufung auf ihn und die Eltern, dass er die Waffe schon abgelegt hatte, als der Schuss fiel. Der Fall wird noch geprüft. Er soll online andere Menschen zu Straftaten angestachelt haben. Deswegen ermittelt die Bundesanwaltschaft gegen einen mutmaßlichen Anführer von zwei Online-Gruppierungen. Die Behörde wirft dem schon im März festgenommenen Mann unter anderem vor, andere zu Mord und Brandstiftungen angestiftet zu haben. Außerdem geht es um Vergewaltigung und den sexuellen Missbrauch von Kindern. Der Fall erinnert an den White Tiger. Der junge Fußballstar Said Elmalla bleibt beim 1. FC Köln. Der 19-Jährige hat seinen Vertrag beim Bundesligisten vorzeitig um ein Jahr bis 2031 verlängert. In den vergangenen Monaten hatte es einige Wechselspekulationen um ihn gegeben. In einem Video könnte er dem ein oder anderen Köln-Fan also auch einen Schrecken eingejagt haben, als er gesagt hat, eure Nummer 13 geht. Er läuft jetzt nämlich mit der prestigeträchtigen Nummer 10 auf. Es ist jetzt kurz nach 9. In Alpennähe gibt es in der Nacht noch Regen und Gewitter, sonst ist es teils mehr, teils weniger bewölkt mit nur einzelnen Schauern. Die Temperaturen gehen auf 17 bis 11 Grad runter. Morgen breiten sich von Süden Wolken aus. Ab Mittag gibt es dann auch wieder Regen und Gewitter. Die Höchstwerte liegen zwischen 17 Grad im Oberallgäu und bis zu 24 Grad am Untermain. Auf der A9 Nürnberg Richtung Berlin zwischen Münchberg Süd und Münchberg Nord staut es sich auf 3 Kilometern. Es dauert hier etwa 10 Minuten länger. Auf der A9 Nürnberg Richtung München zwischen dem Dreieck Nürnberg-Feucht und Allersberg hat es einen Unfall gegeben. Hier ist der Standstreifen blockiert. Und auf der A9 München Richtung Nürnberg in Höhe Ingolstadt Nord bitte vorsichtig fahren. Auch hier hat es einen Unfall gegeben. Allen unterwegs eine gute Fahrt.
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1: Ich bin Florian Klaus. Weniger als 2/3 der Azubis sind noch mit ihrer Ausbildung zufrieden. So hoch war die Unzufriedenheit in einer Umfrage des Deutschen Gewerkschaftsbunds noch nie. Die Hälfte der Befragten fühlt sich psychisch belastet, etwa durch hohe

0: Druck und Personalmangel im Ausbildungsbetrieb. Auch die finanzielle Situation belastet viele. Für Kinder im Alter zwischen 9 und 10 Jahren in Deutschland ist eine neue Vorsorgeuntersuchung geplant. Das hat der gemeinsame Bundesausschuss beschlossen, der festlegt, welche Leistungen die gesetzliche Krankenkasse übernimmt. Bisher gibt es regelmäßige Untersuchungen für Kinder bis 5. Claudia Wächter berichtet.
1: U10 heißt der neue Check-up und bei dem sollen sich Ärzte vor allem auf mögliches Übergewicht konzentrieren, wie viel sich die Kids bewegen, ob es psychische Auffälligkeiten gibt und wie lange sie am Handy oder Tablet hängen. Stichwort Dauerscrollen führt oft zu Konzentrationsproblemen. Auch eine Impfberatung steht auf dem Programm, doch bis Praxen diese Untersuchung anbieten, wird es wohl noch einige Monate dauern.
0: Das waren die Nachrichten um 5:30. In Alpennähe gibt es in der Nacht noch Regen und Gewitter. Sonst ist es teils mehr, teils weniger bewölkt mit nur einzelnen Schauern. Die Temperaturen gehen auf 17 bis 11 Grad runter. Morgen breiten sich von Süden Wolken aus. Ab Mittag gibt es dann auch wieder Regen und Gewitter. Die Höchstwerte liegen zwischen 17 Grad im Oberallgäu und bis zu 24 Grad am Untermain.
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1: Ich bin Yves Simon. Hoher Druck, geringe Bezahlung und Personalmangel im Betrieb. Die Zufriedenheit von Auszubildenden in Deutschland ist auf einem neuen Tiefpunkt angekommen. Nicht mal 2/3 haben in einer Umfrage des Deutschen Gewerkschaftsbunds gesagt, dass sie zufrieden mit ihrer Ausbildungsstelle sind. Das sind so wenige wie noch nie. Die Hälfte der Azubis fühlt sich außerdem psychisch belastet. So langsam aber sicher marschieren wir doch wieder auf den Herbst zu und das heißt, die Heizsaison steht vor der Tür. Die Gasspeicher in Deutschland sind allerdings nur halb gefüllt in diesem Jahr. Aber das Bundeswirtschaftsministerium versucht zu beruhigen. Eine Gasmangellage ist für den kommenden Winter nicht zu erwarten, heißt es von da. Claudia Wächter berichtet.
2: Entscheidend sind ja nicht nur die Speicher, betont das Ministerium. Gas komme auch über Pipelines aus Norwegen, anderen EU-Ländern und den LNG-Terminals. Außerdem, eine angespannte Marktlage sei noch keine Versorgungskrise. Aber man werde sich kümmern, falls nötig. Verbraucherschützer haben aber bereits vor steigenden Gaspreisen gewarnt. Und auch die Linke mahnt, die Wirtschaftsministerin müsse endlich aktiv werden.
1: Der medizinische Dienst fordert ein verpflichtendes Meldesystem für Behandlungsfehler. Es geht um sogenannte Never-Events, also schwere vermeidbare Fehler. Das sind zum Beispiel Tupfer, die nach einer OP einfach im Körper bleiben oder Verwechslungen von Körperteilen oder ganzen Patienten. 150 Fälle von Behandlungsfehlern hatte die Expertenorganisation im letzten Jahr als gravierend eingestuft. In Unterfranken musste die Feuerwehr am Wochenende bei gleich 2 größeren Waldbränden aktiv werden. Inzwischen haben die Ermittler die wahrscheinlichen Ursachen für diese beiden Brände gefunden. In Rechtenbach im Landkreis Main-Spessart, da hatte es wohl einen sogenannten Spannungsüberschlag an einem Strommast gegeben, der einen Baum getroffen hat. Und der Brand im Landkreis Aschaffenburg ist im Bereich der Batterie eines Elektrozauns ausgebrochen. Die FIFA hat den Austragungsort für das Finale der Frauen-WM im nächsten Jahr festgelegt. Es steigt im legendären Maracanã-Stadion in Rio de Janeiro. Da hatten sich die Männer 2014 für Deutschland den WM-Titel geholt. Gastgeber Brasilien eröffnet das Turnier dort am 24. Juni und das Team von Bundestrainer Christian Wück ist auch schon sicher qualifiziert. Titelverteidiger ist Spanien. Es ist jetzt 9:50. Im Allgäu und entlang der Alpen, da kommen gerade noch einige Schauer und auch Gewitter runter. Ansonsten ist der Freistaat aber an den meisten Stellen gerade trocken. Die Temperaturen gehen runter auf 17 bis 11 Grad. Morgen, der Freitag, wird der wohl ungemütlichste Tag in der ganzen Woche. Es breiten sich nämlich von Süden her Wolken aus. Und ab Mittag kann es dann auch Regen und Gewitter geben. Vor allem in Richtung Bayerischer Wald kommt einiges runter. Die Höchstwerte liegen dann zwischen 17 Grad im Oberallgäu und bis zu 24 Grad am Untermain. Wir schauen auf die A9 München Richtung Nürnberg. Bei Ingolstadt Nord hier läuft momentan eine Unfallaufnahme. Und A9, aber anderer Abschnitt, Nürnberg in Fahrt Richtung Berlin zwischen Münchberg Süd und Münchberg Nord. Hier ein LKW mit Panne blockiert die rechte und die Standspur. Allen unterwegs eine gute und sichere Fahrt.
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1: Ich bin Yves Simon. Hoher Druck, geringe Bezahlung und Personalmangel im Betrieb. Die Zufriedenheit von Auszubildenden in Deutschland ist auf einem neuen Tiefpunkt angekommen. Nicht mal 2/3 haben in einer Umfrage des Deutschen Gewerkschaftsbunds gesagt, dass sie zufrieden mit ihrer Ausbildungsstelle sind. Das sind so wenige wie noch nie. Die Hälfte der Azubis fühlt sich außerdem psychisch belastet. So langsam aber sicher marschieren wir doch wieder auf den Herbst zu und das heißt, die Heizsaison steht vor der Tür. Die Gasspeicher in Deutschland sind allerdings nur halb gefüllt in diesem Jahr. Aber das Bundeswirtschaftsministerium versucht zu beruhigen. Eine Gasmangellage ist für den kommenden Winter nicht zu erwarten, heißt es von da. Claudia Wächter berichtet.
2: Entscheidend sind ja nicht nur die Speicher, betont das Ministerium. Gas komme auch über Pipelines aus Norwegen, anderen EU-Ländern und den LNG-Terminals. Außerdem, eine angespannte Marktlage sei noch keine Versorgungskrise. Aber man werde sich kümmern, falls nötig. Verbraucherschützer haben aber bereits vor steigenden Gaspreisen gewarnt. Und auch die Linke mahnt, die Wirtschaftsministerin müsse endlich aktiv werden.
1: Das waren die Nachrichten um 9:30. Im Allgäu und entlang der Alpen, da kommen gerade noch einige Schauer und auch Gewitter runter. Ansonsten ist der Freistaat aber an den meisten Stellen gerade trocken. Die Temperaturen gehen runter auf 17 bis 11 Grad. Morgen, der Freitag, wird der wohl ungemütlichste Tag in der ganzen Woche. Es breiten sich nämlich von Süden her Wolken aus. Und ab Mittag kann es dann auch Regen und Gewitter geben. Vor allem in Richtung Bayerischer Wald kommt einiges runter. Die Höchstwerte liegen dann zwischen 17 Grad im Oberallgäu und bis zu 24 Grad. Am Untermain.
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1: Ich bin Yves Simon. Eine Lufthansa-Maschine von Frankfurt nach Chicago musste wegen eines medizinischen Notfalls außerplanmäßig in Schottland landen, in Glasgow, um genau zu sein. Für die Boeing 747-8 mit 358 Passagieren wurde die Luftnotlage erklärt, damit der kranke Fluggast schnell einen Notarzt bekommt. Weil die Crew dann allerdings durch die lange Bodenzeit ihre Dienstzeiten überschritten hätte, ist dann der Flug LH430 nicht fortgesetzt worden. Die Maschine ist nach Frankfurt zurückgeflogen. Die Passagiere sind dann aber umgebucht worden. In Sachsen-Anhalt sorgt gerade die Spende eines CDU-Politikers an die AfD für Ärger. Der Bürgermeister von Seehausen, Bert Prange, hat der AfD 10.000 Euro überwiesen und ihr öffentlich seine Stimme empfohlen. Ihm droht jetzt ein Parteiausschlussverfahren. Im Nahen Osten ist ein US-Flugzeugträger angekommen. Die George Washington löst die Abraham Lincoln ab. Auf der Lincoln soll es wegen des monatelangen Einsatzes im Irankrieg zu Versorgungsproblemen bei der Crew gekommen sein. Die Demokraten fordern jetzt eine gründliche Aufklärung der Zustände an Bord. Einmal auf dem Münchner Oktoberfest feiern und dabei vielleicht sogar in einem Netflix-Film landen, ja, das könnte dieses Jahr tatsächlich für einige Besucher so passieren. Denn für eine Romantic-Comedy werden bis zu 4000 Komparsen gesucht. Für uns berichtet Julia Wasselkopf. Julia, was wissen wir denn über den Dreh?
2: Ja, noch wird ziemlich viel geheim gehalten. Weder Titel noch Handlung oder Besetzung sind bekannt. Klar ist aber, gedreht wird zwischen September und November in Oberbayern. Unter anderem auf dem Oktoberfest und den Filmstudios in Penzing. Produziert wird das Ganze von Wiedemann und Berg, also der Firma, die zum Beispiel auch hinter der Netflix-Serie Dark steckt.
1: Jetzt schlägt Gianni Infantino auch der Ärger der vielen Fans ins Gesicht. Ein internationales Bündnis von Fußballfans fordert den Sturz des FIFA-Bosses und hat dafür auch extra eine Petition gestartet. Die Organisation wirft ihm vor, den Fußball mehrfach verraten zu haben und verlangt eine grundlegende Reform des Weltverbands. Das Bündnis, das nach eigenen Angaben hunderte Millionen Fans vertritt, mischt sich damit in den Wahlkampf um die FIFA-Spitze ein. Außerdem denken mehrere Regionalverbände über ein Misstrauensvotum gegen Infantino nach. Es ist jetzt kurz nach 11. Heute Nacht ist der Freistaat nicht sicher vor Gewittern. Momentan prasselt es im Süden Bayerns ganz schön an einigen Stellen vom Allgäu rüber bis ins Berchtesgadener Land und auch südlich von München momentan. Ansonsten ist der Himmel momentan wechselhaft, aber es kann jederzeit wieder losgehen. Die Temperaturen gehen runter auf 17 bis 11 Grad. Tagsüber haben wir erstmal teilweise zumindest Sonne, aber alles in allem wird es morgen doch ungemütlich, denn vor allem am Nachmittag haben wir Regen und Gewitter, das Ganze vor allem im Süden Bayerns. Die Temperaturen gehen rauf auf 17 bis 24 Grad. A9 Nürnberg Richtung Berlin zwischen Münchberg Süd und Münchberg Nord. Ein Unfall, die rechte Spur ist blockiert. Und A93 Weiden Richtung Hof zwischen Markt Redwitz Süd und Markt Redwitz Nord. Hier ein LKW mit Panne, es liegen Reifenteile auf der Fahrbahn. Allen unterwegs eine gute und sichere Fahrt.
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1: Ich bin Yves Simon. Eine Lufthansa-Maschine von Frankfurt nach Chicago musste wegen eines medizinischen Notfalls außerplanmäßig in Schottland landen, in Glasgow, um genau zu sein. Für die Boeing 747-8 mit 358 Passagieren wurde die Luftnotlage erklärt, damit der kranke Fluggast schnell einen Notarzt bekommt. Weil die Crew dann allerdings durch die lange Bodenzeit ihre Dienstzeiten überschritten hätte, ist dann der Flug LH430 nicht fortgesetzt worden. Die Maschine ist nach Frankfurt zurückgeflogen. Die Passagiere sind dann aber umgebucht worden. In Sachsen-Anhalt sorgt gerade die Spende eines CDU-Politikers an die AfD für Ärger. Der Bürgermeister von Seehausen, Bert Prange, hat der AfD 10.000 Euro überwiesen.

0: geworden und ihr öffentlich seine Stimme empfohlen, ihm droht jetzt ein Parteiausschlussverfahren. Das waren die Nachrichten um 5:30. Heute Nacht ist der Freistaat nicht sicher vor Gewittern. Momentan prasselt es im Süden Bayerns ganz schön an einigen Stellen vom Allgäu rüber bis ins Berchtesgadener Land und auch südlich von München momentan. Ansonsten ist der Himmel momentan wechselhaft, aber es kann jederzeit wieder losgehen. Die Temperaturen gehen runter auf 17 bis 11 Grad. Tagsüber haben wir erstmal teilweise zumindest Sonne, aber alles in allem wird es morgen doch ungemütlich, denn vor allem am Nachmittag haben wir Regen und Gewitter, das Ganze vor allem im Süden Bayerns. Die Temperaturen gehen rauf auf 17 bis 24 Grad.
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0: Nachrichten. Ich bin Yves Simon. Letzten Abend und auch in der Nacht hat es ja schon schwere Unwetter mit Starkregen gegeben, auch bei uns in Bayern. Jetzt wieder. Und am Abend ist sogar der komplette Marktplatz in Greding in Mittelfranken unter Wasser gestanden. 40 Liter Wasser und das pro Quadratmeter innerhalb von gerade mal 20 Minuten. Das hat die Kanalisation und den harten vertrockneten Boden dann doch an seine Grenzen gebracht. Auch mehrere Keller sind vollgelaufen und die A9 bei Greding war zwischenzeitlich überflutet. Dort ist das Wasser aber halbwegs zügig wieder abgelaufen. Wegen des Feuers im Hürtgenwald in der Eifel in Nordrhein-Westfalen hat es vor einer Woche ja Evakuierungen gegeben. Jetzt aber ist der Brand komplett gelöscht. Und auch im Brandgebiet, im Naturschutzgebiet Hohes Venn, im belgischen Grenzgebiet zu Deutschland, hat sich die Lage weiter entspannt. Jan-Henner Reitze berichtet.
1: Große Erleichterung beim Bürgermeister von Hürtgenwald, der sich bei allen Einsatzkräften und freiwilligen Helfern für ihren unermüdlichen Einsatz bedankt. Kein Haus sei zu Schaden gekommen. Das vom Feuer betroffene Gebiet bleibt allerdings gesperrt, damit kein neuer Brand ausgelöst wird und weil beschädigte Bäume noch umstürzen könnten.
0: Entwarnung aus dem Bundeswirtschaftsministerium, denn trotz niedrigerer Speicherstände als in den letzten Jahren wird im kommenden Winter nach jetzigem Stand zumindest keine Gasmangellage erwartet. Die Versorgung läuft über Pipelines aus Norwegen, LNG-Terminals und europäische Nachbarländer. Hohe Preise wegen des Iran-Kriegs bedeuten noch lange keine Versorgungskrise, heißt es. In Ismaning bei München hat ein Autofahrer offenbar einen Polizisten angefahren. Der Beamte ist verletzt worden und kam ins Krankenhaus. Es sind auch Schüsse gefallen, als nämlich der Fahrer einfach abhauen wollte, hat einer der Polizisten auf das Auto geschossen, um es am Abhauen zu hindern. Der Fahrer ist dann erst mit dem Auto weggefahren, dann wollte er zu Fuß weiter. Jetzt ist er aber doch in Gewahrsam. Was genau hinter dem Vorfall steckt, das ist noch unklar. Möglich ist auch ein vorausgegangenes Verkehrsdelikt. Der Lotto-Jackpot über die maximale Gewinnsumme von 50 Millionen Euro ist schon wieder geknackt worden. Diesmal teilen sich drei Gewinner diese Megasumme. Einmal geht das Geld nach Hessen und gleich zweimal nach Niedersachsen. Bemerkenswert, denn erst am letzten Samstag war ein 50-Millionen-Jackpot geknackt worden, nachdem es vorher 40 Ziehungen gab, ohne einen einzigen Gewinner. Es ist jetzt kurz nach 12. Heute Nacht ist der Himmel wechselnd bewölkt bei uns im Freistaat. Es kann aber immer wieder mal Schauer und auch kräftige Gewitter, teilweise auch mit Unwetterpotenzial geben. Niemand ist da wirklich sicher. Die Temperaturen heute Nacht gehen runter auf 11 bis 17 Grad. Gerade messen wir in Münchberg in Oberfranken 16 Grad, Oberaudorf in Oberbayern und Maxhütte Heidhof in der Oberpfalz 18 Grad. Tagsüber vor allem ab dem Mittag Schauer und Gewitter in der Südhälfte Bayerns. Die Temperaturen gehen rauf auf 17 bis 24 Grad. Aktuell Sperre auf der A70 Bamberg Richtung Schweinfurt zwischen dem Dreieck Werntal und dem Dreieck Schweinfurt-Werneck. Der Grund ist ein Unfall mit LKW, ungünstigerweise ausgerechnet hier in der Baustelle. Und wegen Grenzkontrollen Wartezeit auf der A8 Salzburg in Fahrt Richtung München zwischen der Grenze und Bad Reichenhall. Wartezeit momentan 12 Minuten. Allen unterwegs eine gute und sichere Fahrt.
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1: Ich bin Yves Simon. Letzten Abend und auch in der Nacht hat es ja schon schwere Unwetter mit Starkregen gegeben, auch bei uns in Bayern. Jetzt wieder. Und am Abend ist sogar der komplette Marktplatz in Greding in Mittelfranken unter Wasser gestanden. 40 Liter Wasser und das pro Quadratmeter innerhalb von gerade mal 20 Minuten. Das hat die Kanalisation und den harten vertrockneten Boden da doch an seine Grenzen gebracht. Auch mehrere Keller sind vollgelaufen und die A9 bei Greding war zwischenzeitlich überflutet. Dort ist das Wasser aber halbwegs zügig wieder abgelaufen. Wegen des Feuers im Hürtgenwald in der Eifel in Nordrhein-Westfalen hat es vor einer Woche ja Evakuierungen gegeben. Jetzt aber ist der Brand komplett gelöscht. Und auch im Brandgebiet im Naturschutzgebiet Hohes Venn im belgischen Grenzgebiet zu Deutschland hat sich die Lage weiter entspannt. Jan-Henner Reitze berichtet.
2: Große Erleichterung beim Bürgermeister von Hürtgenwald, der sich bei allen Einsatzkräften und freiwilligen Helfern für ihren unermüdlichen Einsatz bedankt. Kein Haus sei zu Schaden gekommen. Das vom Feuer betroffene Gebiet bleibt allerdings gesperrt, damit kein neuer Brand ausgelöst wird und weil beschädigte Bäume noch umstürzen könnten.
1: Das waren die Nachrichten um 5:30.

0: Heute Nacht ist der Himmel wechselnd bewölkt bei uns im Freistaat. Es kann aber immer wieder mal Schauer und auch kräftige Gewitter, teilweise auch mit Unwetterpotenzial geben. Niemand ist da wirklich sicher. Die Temperaturen heute Nacht gehen runter auf 11 bis 17 Grad. Gerade messen wir in Münchberg in Oberfranken 16 Grad, Oberaudorf in Oberbayern und Maxhütte Heidhof in der Oberpfalz 18 Grad. Tagsüber vor allem ab dem Mittag Schauer und Gewitter in der Südhälfte Bayerns. Die Temperaturen gehen rauf auf 17 bis 24 Grad.
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1: Ich bin Yves Simon. Jeder zweite Azubi in Deutschland fühlt sich psychisch belastet. Das zeigt eine Umfrage unter mehr als 13.000 jungen Menschen für den Ausbildungsreport des Deutschen Gewerkschaftsbunds. Nur noch knapp 2/3 bewerten ihre Ausbildung positiv. Besonders häufig klagen die Befragten über Leistungs- und Zeitdruck, Personalmangel und auch Aufgaben, die mit ihrer eigentlichen Lehre im Job überhaupt gar nichts zu tun haben. Wieder ist eine Sprengstoffdrohne aufgetaucht, dieses Mal in der Nähe eines Gasfelds im Schwarzen Meer in Rumänien, und laut der dortigen Regierung waren die Arbeiter in akuter Gefahr. Trotzdem, die Drohne konnte rechtzeitig unschädlich gemacht werden. Waldbrände werden zunehmend ein immer größeres Problem bei uns in Europa, davon gehen

0: Klimaforscher aus. Die Fläche, die von Waldbränden betroffen ist, die könnte sich sogar verdreifachen. Zu diesem Ergebnis kommt die Studie einer internationalen Forschergruppe. Aber auch Möglichkeiten werden da genannt, wie diese Entwicklung vielleicht vermieden werden kann. Jan-Henner Reitze berichtet.
1: Dieser Sommer mit deutlich überdurchschnittlich vielen und flächenmäßig großen Waldbränden hat schon gezeigt, was in

0: wird. Bissige Hunde, bissige Welse und auch bissige Schildkröten, das hatten wir alles schon. Im Waldsee im oberbayerischen Schechen ist jetzt allerdings ein Schwimmer von einem Biber gebissen worden. Zähne haben die Nager ordentliche, das wissen wir, wenn wir uns einfach nur die angefressenen Bäume anschauen am Ufer. Der Verletzte wurde im Krankenhaus in Rosenheim behandelt. Wahrscheinlich wollte der Biber seinen Nachwuchs beschützen, davon sind Naturschützer überzeugt. Die Gemeinde will den Biber trotzdem töten lassen, die Naturschützer gehen dagegen auf die Barrikaden. Wenn im Franz-Beckenbauer Supercup am Wochenende Borussia Dortmund und der FC Bayern aufeinandertreffen, ist Jamal Musiala wohl nur Zuschauer. Medien berichten nämlich, dass Trainer Kompany den 23-Jährigen nicht nominieren will für den Kader. Bei den letzten beiden Testspielen gegen Leipzig und Heidenheim war Musiala wegen kurzer Blackouts ärztlich behandelt worden. Inzwischen ist bekannt, dass es sich dabei um sogenannte Absenzen handelt. Eine Art epileptische Anfälle ist das, die mit der richtigen ärztlichen Betreuung aber gut behandelbar sind. Es ist jetzt kurz nach 1. Im nördlichen Schwaben und im Berchtesgadener Land, auch im Allgäu rumpeln noch so ein paar Gewitter rum. Ansonsten ist die Nacht inzwischen einigermaßen ruhig. Es sind allerdings doch hier und da recht viele Wolken am Himmel unterwegs. Momentan messen wir 16 Grad in Arnstein in Unterfranken, Lindenberg im Allgäu 17, Aidenbach in Niederbayern 19 Grad. Heute tagsüber zeigt sich höchstens mal kurz die Sonne. Von den Alpen her zieht es im Laufe des Tages immer mehr zu und am Nachmittag folgen dann Regen und Gewitter. Im Südosten kann das Ganze auch unwetterartig ausfallen. Die Höchstwerte nur 17 bis 24 Grad. A70 Bamberg in Richtung Schweinfurt. Zwischen dem Dreieck Werntal und dem Dreieck Schweinfurt-Werneck haben wir Probleme in der Baustelle. Da gab es einen Unfall. Es gibt aber die Möglichkeit, über die linke Spur an der Unfallstelle vorbeizufahren. Ansonsten allen unterwegs eine gute und sichere Fahrt durch die Nacht.
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1: Ich bin Yves Simon. Jeder zweite Azubi in Deutschland fühlt sich psychisch belastet. Das zeigt eine Umfrage unter mehr als 13.000 jungen Menschen für den Ausbildungsreport des Deutschen Gewerkschaftsbunds. Nur noch knapp 2/3 bewerten ihre Ausbildung positiv. Besonders häufig klagen die Befragten über Leistungs- und Zeitdruck, Personalmangel und auch Aufgaben, die mit ihrer eigentlichen Lehre im Job überhaupt gar nichts zu tun haben. Wieder ist eine Sprengstoffdrohne aufgetaucht, dieses Mal in der Nähe eines Gasfelds im Schwarzen Meer in Rumänien. Und laut der dortigen Regierung waren die Arbeiter in akuter Gefahr. Trotzdem, die Drohne konnte rechtzeitig unschädlich gemacht werden. Das waren die Nachrichten um halb.

0: Im nördlichen Schwaben und im Berchtesgadener Land, auch im Allgäu, rumpeln noch so ein paar Gewitter rum. Ansonsten ist die Nacht inzwischen einigermaßen ruhig. Es sind allerdings doch hier und da recht viele Wolken am Himmel unterwegs. Momentan messen wir 16 Grad in Arnstein in Unterfranken, Lindenberg im Allgäu 17, Aidenbach in Niederbayern 19 Grad. Heute tagsüber zeigt sich höchstens mal kurz die Sonne. Von den Alpen her zieht es im Laufe des Tages immer mehr zu und am Nachmittag folgen dann Regen und Gewitter. Im Südosten kann das Ganze auch unwetterartig ausfallen. Die Höchstwerte nur 17 bis 24 Grad.
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1: Ich bin Yves Simon. Einen Banküberfall mit KI planen. Eine gute Idee, das hat sich ein 23-Jähriger in Omaha im US-Bundesstaat Nebraska gedacht. Unter anderem hatte der Mann ChatGPT gefragt, wie lange es denn dauert, bis die Polizei da ist. Wirklich clever hat sich der Mann aber nicht angestellt. Kameras haben sein unmaskiertes Gesicht gefilmt und sein Auto auch samt Kennzeichen. Auf seinem Handy haben die Ermittler dann die Chatverläufe mit der KI gefunden. Jetzt muss er über 10 Jahre ins Gefängnis.